0: Nun vom ruhigen Stretchen zurück zum flotten Aufwärmen. Zum Abschluss der Aufwärmphase nochmal Stretching. Nach dem Aufwärmen und Stretchen geht es im folgenden Trainingsblock vorwiegend um Übungen, die das Herz-Kreislauf-System belasten und so unsere Ausdauer verbessern. Auf die Plätze, fertig!
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2: Das war der großartige Österreich-Mix 2026 vom Wiener Label Edition Havara. Wie ihr gehört habt, da werden Preziosen aus den 80ern aus dem Archiv geholt und Biesenberg Boogie trifft auf Simmeringer Soul und Trautaler Disco. Die genaue Tracklist steht auf
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2: und 30 Tage lang gibt's alles, was euch hier getaugt hat oder was ihr versäumt habt, im Rewind. 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

0: Hallo und willkommen bei Laboum Deluxe mit Heinz Reich. Und ihr hört es am Klang meiner Stimme. Ich bin heute nicht im gewohnten Laboum Deluxe Studio, sondern ich bin backstage im Wiener Konzerthaus mit Christian Löffler. Hallo Christian.
1: Hallo, vielen Dank für die Einladung.
0: Ich freue mich über die Einladung, dass ich hier bei dir sein darf. Es ist echt schön, dich mal in Österreich zu treffen. Wir haben bis jetzt nur DJ-Mixes von dir in Laboum Deluxe gehört. Heute spielst du im Wiener Konzerthaus, einem Ort, der sonst eher mit klassischer Musik verbunden wird. Wie fühlt sich dieser Raum hier für deinen Sound an?
1: Ja, das ist eine ganz besondere Sache für mich. Alleine schon, weil ich in Wien ja so selten bin und mir oft Leute schreiben, komm doch mal nach Wien, aber es irgendwie nie so richtig passt. Und dann ist es umso besser, dass wir heute hier sind und dann in so einem Setting, das ist einfach total der Wahnsinn. Eben als wir hier reingekommen sind zum Soundcheck, der Saal, wie der aussieht, die ganze Atmosphäre, das ist total was Besonderes. Super.
0: Spürt man schon ein bisschen die Geschichte oder welche Leute hier schon vor einem aufgetreten sind. Was bedeutet eigentlich der Titel deines neuen Albums und deiner Tour? Until We Meet Again. Ist das ein Konzept oder ein Gefühl?
1: Total ein Gefühl, weil als ich das Album gemacht habe, gab es gar keinen Plan, überhaupt jetzt wieder schon ein neues Album zu machen, weil ich hatte davor live gerade rausgebracht, mein Album davor sozusagen, und war dann auf Tour. Und dann ist man ja erstmal so, boah, das ist jetzt fertig, jetzt spielen wir erstmal die Shows, und dann war ich auch in den USA und überall unterwegs, und dann ist man ja eigentlich nicht so, jetzt will ich gleich wieder Musik machen. Aber ich habe zu dem Zeitpunkt irgendwie meine Art und Weise, Musik zu machen, geändert und war auch total inspiriert und habe ganz viele Leute getroffen und bin hier und da gewesen, habe mit denen zusammen Musik gemacht und habe ganz viel auch unterwegs in Hotelzimmern und im Flugzeug und überall Musik gemacht, weil ich ja weg vom größeren Studio hin zum wieder einfach auf dem Laptop schnell Ideen sammeln gekommen bin, und das hat total meine Inspiration befeuert. Und Until We Meet Again deswegen, weil ich habe mit vielen Leuten zusammen Musik gemacht, auch Adna zum Beispiel jetzt, was eigentlich gar nicht geplant war, aber wir haben dann uns immer mal wieder getroffen zum Musik machen, auch eine Freundin in L.A., wo ich dann immer mal hingeflogen bin und dann ein paar Tage da geblieben bin, und ganz anders als sonst, weil vorher war das immer so, ich war so isoliert in meinem Studio zu Hause und habe dann maximal per E-Mail irgendwie was hin und her geschickt, deswegen ganz andere Herangehensweise jetzt.
0: Until We Meet Again, das handelt ja so von flüchtigen, aber bedeutungsvollen Begegnungen, die unser Leben richtig prägen können. Wie du selbst gesagt hast, Begegnungen, manchmal kurz, manchmal auf den ersten Blick scheinbar zufällig mit Menschen, können dein Leben aber auch für immer verändern, oder?
1: Ja, genau. Also darum geht's. Das sind so Sachen, wo, wie ich gerade meinte, meine Persönlichkeit hat sich auch ein bisschen gewandelt, und ich war eher verschlossen früher und habe mich jetzt, warum auch immer, kann ich mir selbst gar nicht so richtig erklären. Das kam jetzt irgendwie so, habe mich mehr geöffnet und so Sachen zugelassen. Und dadurch ist die Musik jetzt auch überhaupt erst möglich geworden. Weil wie gesagt, vorher war ich eher so isoliert und habe die Sachen so für mich gemacht und in meinem stillen Kämmerlein sozusagen. Und jetzt dadurch, dass ich mich da mehr geöffnet habe, ist auch mehr Einfluss von außen gekommen und hat das überhaupt erst möglich gemacht, das neue Album.
0: Du bist dafür bekannt, dass du in deinem stillen Kämmerchen so melancholisch-melodische, diepe Elektronika-Sounds machst. Wie leicht oder wie schwer lässt sich dein ursprüngliches elektronisches Konzept mit klassischen Instrumenten performen?
1: Naja, eigentlich war ja mein Ansatz immer schon, so wenig elektronisch wie möglich zu klingen, obwohl es elektronische Musik ist. Weil ich wollte eigentlich immer eher so Bandmusik machen, habe aber nicht die Fähigkeiten dazu, beziehungsweise hatte auch bei mir jetzt keine Freunde, wo wir gesagt haben, komm, wir gründen jetzt eine Band zusammen. Also ich war auf den Computer immer angewiesen, habe aber dann ja so Field Recordings oder so auch kleinere Sounds an so bisschen unorthodoxe Instrumente aufgenommen und versucht sozusagen das Statische aufzubrechen und da so ein organisches Element in die Musik reinzukriegen. Und dann habe ich ja Johanna kennengelernt, die auch Violine spielt jetzt hier bei den Konzerten, auch heute Abend. Und sie macht ja auch so elektronische Musik, hat ihr eigenes Solo-Projekt, aber hat auch schon mit verschiedenen Ensembles, mit anderen Musikern zusammengespielt. Und dadurch hat sich das dann ergeben, dass wir das auch so auf die Bühne bringen können. Und da ist ja jetzt noch Midori dabei mit dem Cello und der Alex, der spielt Klavier, und Adna singt und spielt Gitarre. Und ich habe die Musik jetzt auch so gemacht, also ganz viele Stücke sind jetzt einfach nur am Klavier entstanden. Und wir haben das dann sozusagen eher hinzugefügt, die anderen Sounds. Deswegen hat es sich jetzt auch angeboten, das in der Art und Weise auch zu performen dann. Mhm.
0: Das letzte Großereignis hier im Konzerthaus, wo Clubkultur auf Klassik getroffen ist, war die symphonische Umsetzung von Drum and Bass von Camo and Crooked. Bei denen hat aber der Dirigent und Komponist Christian Kolonowitz die Arrangements und die Partituren geschrieben. Wie war das bei dir? Hat dir dabei geholfen, deine Musik für Violine, Viola, Klavier spielbar zu machen? Oder gibt es da auch Partituren? Schilder uns mal den Vorbereitungsprozess.
1: Ja, das ist ein ganz, ganz anderer Ansatz, witzigerweise. Wir spielen eigentlich vollkommen frei. Also wir haben die Abfolge der Stücke, aber die Musiker spielen ohne Noten. Also jeder spielt frei nach seinem Gefühl. Klar gibt's, also das Klavier zum Beispiel hat schon die Noten von mir bekommen. Ich kann ja keine Noten lesen und schreiben. Aber alle von den Musikern haben ja ihre eigenen Projekte und machen auch viel elektronische Sachen und arbeiten auch am Computer. Und dann habe ich praktisch die MIDI-Spuren, das sind dann also die Noten, aber in Computersprache sozusagen, an die Musiker geschickt. Und die hören das auch. Also die fühlen die Musik, wissen, Johanna zum Beispiel weiß genau, wo ich damit hin will. Und die spielen das in der Art und Weise, wie es einfach passt. Ich habe ja die Aufnahmen sozusagen jetzt, wenn Cello da drin verwendet ist, das habe ich ja komponiert, aber ich kann es jetzt nicht in Notenform bringen. Aber die MusikerInnen, die wissen genau, wie es zu klingen hat. Und ich finde gerade dieser freie Ansatz macht es auch spannend, weil wenn wir jetzt 5 Shows hintereinander spielen, jeden Abend woanders, ist es auch spannend für uns, weil es jedes Mal anders klingt und wir auch Sachen entdecken, die irgendwie cool sind. Gestern haben wir zum Beispiel auch ein Lied noch dazugenommen, wo vorher gar kein Klavier dabei war. Und spielen es jetzt auch zu zweit sozusagen, nur ich und der Alex am Klavier zusammen. Deswegen, das Ding ist komplett flexibel.
0: Bevor ich dir noch weitere spannende Fragen stelle, machen wir einen kleinen musikalischen Break hier. Ich sitze ja im Wiener Konzerthaus mit Christian Löffler, DJ, Producer und Gründer von Key Records. Und bevor wir weiterreden, Christian, wenn du uns einen Track vorspielen könntest, der für deine momentane Stimmung steht oder was ganz Exemplarisches aus deinem Album, was wäre das?
1: Das ist der Song, der heißt Sieben Tepe und das ist mein Lieblingsstück aus meinem neuen Album. Den habe ich, wie ich vorhin gerade meinte, unterwegs gemacht, als ich in Istanbul war. Da war ich einen Tag schon vor unserem Konzert da und hatte ein paar Stunden im Hotel und hatte so einen super schönen Blick über die Stadt und war irgendwie dabei, Musik zu machen und hatte gleich irgendwie eine tolle Idee. Habe das dann bei Instagram so als kleine Story hochgeladen und die Leute gefragt, wie man den nennen kann. Und dann kam was zurück. Ja, Istanbul ist von so 7 Bergen umgeben. Und das fand ich irgendwie total schön, die Idee, und habe das dann so übernommen. Und das ist eigentlich mein Lieblingssong vom neuen Album.

0: 7 Tepe von Christian Löffler ist das, von seinem neuen Album Until We Meet Again. Ich sitze hier im Backstage-Raum vom Wiener Konzerthaus, 2 Stunden vor dem Konzert von Christian Löffler und seinen Mitmusikerinnen. Christian, du malst ja auch und viele Artworks stammen von dir. Hörst du beim Malen schon Musik oder malst du zur Musik? Wie beeinflussen sich diese beiden Welten?
1: Ja, also oft ist es andersrum. Ich habe das Malen so als Ausgleich entdeckt. Also Musik habe ich viel früher gemacht und bin dann aber irgendwie zur bildenden Kunst gekommen. Als Entspannung sozusagen vom Bildschirm, weil man ja doch die ganze Zeit irgendwie am Computer hängt. Und das ist ja so eine Sache, da ist man mal völlig frei davon und kann einfach nur was auf die Leinwand bringen, was ich total schön finde. Und ich habe ganz oft beim Musikmachen so, ja, das kann man sich vorstellen wie so eine abstrakte Landschaft irgendwie. Eine bestimmte Farbgebung habe ich vor Augen. Und das war jetzt auch bei dem Album so. Ich habe jetzt einige Aquarelle dazu gemalt. Die sind auch Teil vom Vinyl. Die sind, liegen dann sozusagen mit dabei. Und das geht bei mir immer so einher eigentlich. Also ich habe immer so ein komplettes Bild vor Augen, was sich dann so zusammenpuzzelt über die Zeit.
0: Du arbeitest auch gerne mit Field Recordings. Hast du in letzter Zeit irgendwelche Klänge gesammelt, die heute hier im Wiener Konzerthaus zum Einsatz kommen?
1: Ja, ich habe so eine Sammlung. Also ich habe ja vor Jahren damit angefangen. Ich wohne ja an der Ostsee oben, so relativ abgeschieden. Und ich habe damals angefangen, ganz viele Sounds im Wald aufzunehmen, am Strand. Ich habe da eine riesige Datenbank sozusagen, eine Sammlung mit verschiedenen Sounds, auf die ich immer noch zurückgreife. Und ich nehme auch unterwegs ganz viel auf. Also wenn wir irgendwo sind oder ich sitze am Flughafen und irgendwas, vielleicht ist es manchmal auch einfach ein Lied, was gerade läuft und ich finde die Passage gut. Und manchmal, ja, dann sample ich das und dann wird das runtergepitcht und verfremdet und dann kann das schon die Grundlage für ein neues Lied sein.
0: Du bist eben eher so der melancholische und introspektive Typ, manchmal fast kontemplativ. Wie schaffst du das jetzt live in einem großen Saal? Ich nehme mal an, dein Set wird heute eher, wie der Titel verspricht, atmosphärisch als klubbig, oder?
1: Ja, also das ist eigentlich eine Reise. Wir fangen ganz entspannt an. Nur ich und Adna ist es sehr sphärisch und ja, wie du meintest, gerade auf die Atmosphäre aufgebaut. Aber es steigert sich. Es ist ein für so wellenförmig. Die anderen Musiker, die kommen dann dazu, dann gehen sie mal wieder weg, dann spiele ich alleine. Es ist so ein ständiges Auf und Ab und steigert sich aber auch kontinuierlich übers Set und am Ende wird es dann schon klubbiger. Deswegen werden alle Facetten abgedeckt.
0: Du hast jetzt Adna erwähnt, das ist die Sängerin. Schreibst du die Vocals oder wie sehr gestaltet sie damit, was die Vocals betrifft und die Lyrics?
1: Ja, also sie schreibt die Vocals, aber wir haben gerade eben im Flieger hierher nochmal drüber gesprochen, weil ich konnte mich selber gar nicht mehr dran erinnern. Wir haben ja den einen Song, What We Used to Say, und diese Passage, die kam von mir. Ich hatte ihr die kleine Piano-Idee geschickt und den Titel schon mit dabei und den hat sie aufgegriffen und sie die Vocals sozusagen drumherum geschrieben.
0: Deine Tour, die geht ja jetzt durch halb Europa und du sagst, jedes Mal klingt es ein bisschen anders, oder? Bringst du auch zu den verschiedenen Venues ganz spezielle Sounds mit, die du dann dort einsetzt?
1: Ja, also es ist eher so, dass es sich organisch verändert, dass wir während des beim Soundcheck oder auch während des Auftritts Sachen entdecken oder spielen, die dann gut funktionieren und dann tauschen wir uns danach aus. Das war doch ein toller Moment und dann wiederholen wir das so und dann entwickelt es sich. Das haben wir auch heute gerade lustigerweise nochmal drüber gesprochen am Flughafen. Das erste Konzert war ja in Paris und da war alles noch relativ in der Findungsphase. Und es ist jetzt schon ein ganz anderes Konzert mittlerweile, als es da war. Also es ist jedes Mal was anderes. Und ich weiß, es wird gerne mal so gesagt und dann ist es doch recht ähnlich. Aber hier ist es wirklich so, wenn ich es vergleiche mit dem ersten Konzert und jetzt, ganz anderes Erlebnis und irgendwie auch für uns total spannend, weil so alles in Bewegung bleibt.
0: Welche Sounds außerhalb deiner musikalischen Bubble haben dich zuletzt so richtig fasziniert?
1: Ach, ich höre so ganz viel verschiedene Sachen. Ich habe jetzt auch Indie wieder für mich entdeckt, Royal Otis finde ich super, aber ich höre ja auch total viel Rap, so wie immer noch Juice WRLD oder alles möglich. Ich bin gar nicht auf so einen Genre festgelegt. Also wenn ich mein Spotify so durchgehe, das ist auf jeden Fall konfus.
0: Und jetzt noch eine Frage zum Abschluss. Was machst du eigentlich so in den letzten 2 Stunden vorm Konzert? Hemden bügeln, essen gehen, einfach entspannen. Was treibst du jetzt? 2 Stunden hast du noch.
1: Ja, also bei mir ist oberste Priorität immer Entspannung. Schuhe aus, nochmal hinlegen, Weinchen trinken. Und irgendwie, jetzt kommen gleich noch Freunde von mir, der Paul von HVOB kommt vorbei. Und da freue ich mich einfach jetzt, die zu sehen und einfach zu quatschen und vielleicht noch was zu essen. das ist so Top-Prio.
0: Dann wünsche ich euch und uns heute ein großartiges Konzert. Danke, Christian Löffler, für dieses Gespräch und viel Spaß hier in Wien.
1: Vielen Dank.
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0: Christian Löffler, Mix for When We Dip, hat er das getauft, was er mir da backstage im Wiener Konzerthaus zugesteckt hat.

0: If you're going to clap, all clap at once at the same time. Here we go. One, two, three. No. Just a one clap. Just one. Like this. One, two, three. Ah, you see. What a beautiful sound.
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2: Den wunderschönen Sound verdanken wir Christian Löffler. Mix for When We Dip hat er das getauft, was er mir da backstage im Wiener Konzerthaus zugesteckt hat. Mein Name ist Heinz Reich und ich habe die Freude gehabt, Christian Löffler im Rahmen seiner Until We Meet Again Tour im Wiener Konzerthaus backstage für ein Interview zu treffen. Und das war ein richtig nettes Erlebnis. Christian Löffler gehörte zu den spannendsten Köpfen der deutschen Elektronikszene. In seinen sehr erfolgreichen Tracks mischt er oft Naturstimmungen mit reduziertem Techno und schafft damit einen Sound, der gleichzeitig treibt und nach innen schaut. In den letzten Jahren ist er so gut wie überall unterwegs gewesen. Also man müsste schon lange suchen, um ein Land zu finden, in dem er nicht gespielt hat. Falls ihr das Backstage-Gespräch versäumt habt oder euch für seine Tracklist interessiert, alles steht auf
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2: Und den wunderschönen Mix for When We Dip könnt ihr 30 Tage lang hier im Rewind hören.
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2: Ganz leicht zu finden, einfach auf das sympathische Foto von Christian Löffler klicken. Und jetzt gibt's schon die nächste Kostbarkeit. Claptone hat uns einen exklusiven Mix geschickt, frisch aus seinem goldenen Schnabel, um die Vorfreude auf sein neues Album Wanderer zu pushen. Der Mann mit der Maske bleibt auch 2026 eines der markantesten Phantome der Hauswelt. Seit seinem ersten Auftauchen 2012 sorgt er mit elegant dahingleitenden, hypnotischen Sounds und einer ordentlichen Portion Mystery dafür, dass man seine Tracks sofort erkennt. Egal, ob man gerade im Club steht oder in einer viel zu engen Airline-Sitzreihe nach Ibiza fliegt. Seine Diskografie mit Alben wie Charmer, Fantast und Closer plus Remixes für Elton John oder Dua Lipa spricht ohnehin für sich. Und wer Claptone einmal live erlebt hat, bei Tomorrowland, Coachella oder seinen eigenen Maskeradenächten, weiß, dass er mühelos zwischen Underground Credibility und globalem Dancefloor-Magnetismus pendelt. Seine aktuelle Single Black and Gold, Anfang Jänner erschienen, liefert diesen typischen Claptone-Schimmer. Warm, groovy, leicht dramatisch und extrem Playlist-kompatibel. Der Track stammt vom kommenden Album Wanderer, das am 8. Mai erscheinen soll. Und zur Einstimmung oder zur Vorfreude auf das neue Album gibt's bei uns den exklusiven Mix von Claptone. Also einmal Maske polieren, Play drücken und fertig.
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2: FKA Twix wird Josephine Baker in einem Biopic spielen. Baker war nicht nur Sängerin, Tänzerin und Schauspielerin. Während des Zweiten Weltkrieges gehörte sie der Resistance an und unterstützte später die Bürgerrechtsbewegung in den USA. Bei seinem Besuch in China wird Donald Trump nicht nur von Melania, sondern auch von Regisseur Brad Ratner begleitet. Der soll dort nach Locations für Rush Hour 4 Ausschau halten. Trump persönlich hat sich von diesem Franchise eine Fortsetzung gewünscht. Der Action-Thriller The Rip mit Matt Damon und Ben Affleck dreht sich um zwei Polizisten, die in einem verlassenen Haus Unsummen an Geld finden. Soweit beruht The Rip auf einer Wahnbegebenheit. Der Rest des Films, vor allem die Straftaten der Polizisten, sind erfunden. Zwei Polizisten klagen jetzt Damon und Affleck. Sie werden zwar im Film nicht namentlich genannt, aber sie finden, dass der Film den Eindruck erwecken würde, dass hier eine wahre Geschichte erzählt wird und The Rip somit ihren Ruf schädigen würde. Ohne Klage davongekommen ist Robert Pattinson. Der hat in einem Interview erzählt, dass er am Set von The Batman über 150 Paar Socken hat mitgehen lassen. In diesem Sinne:
3: Holy Nylons, Batman!

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2: Hey, Traumtagebuch. Ich habe nicht vom EST geträumt.
3: Zumindest im Traum beweist du einen rebellischen Geist.
2: Ich habe von der Walli Export geträumt. In meinem Traum spaziere ich mit ihr so über den Wiener Ring und sie erzählt mir von ihren neuesten Projekten. Ich will was sagen, aber aus meinem Mund kommt irgendwie überhaupt kein Ton, weil ich komplett starstruck bin. Auf einmal ist der Wiener Ring aber irgendwie nicht mehr der Wiener Ring, sondern die Berliner Oranienstraße. Und wir setzen uns gemeinsam mit Ikimel in eine Bar. Die beiden unterhalten sich gerade angeregt darüber, wie damals Walli Export den Peter Weibel als Hund an der Leine durch Wien geführt hat. Und Ikimel ist begeistert.
3: Ähnliche Hobbys stärken das Gemeinschaftsgefühl.
2: Dann zeigt uns Ikemel diesen offenen Brief, mit dem sie die verrückten Schwarzmarktpreise für ihre Konzerttickets verhindern will. Sie ist so grantig, dass vor lauter Wut der Brieffeuer fängt. Ich denke mir, oh nein, jetzt wo endlich der Waldbrand in der Steiermark gelöscht ist, bitte nicht schon wieder Feuer. Da macht's einen Knall und ich sitze in der eisigen Kälte. Statt Ikemel und Walli Export sitze ich jetzt an einem Tisch mit Marco Arnautovic und einem Kaiserpinguin. Der Kaiserpinguin nimmt gerade einen großen Schluck Bier und erzählt frustriert, dass seine Homies bald keinen Lebensraum mehr haben werden und er nicht weiß, wie es jetzt weitergehen soll.
3: Wenn du Tiere vermenschlichst, fällt dir Naturschutz leichter.
2: Marco Arnautovic meint, er habe großes Selbstvertrauen, wir gratulieren ihm dazu. Er meint, es wird sich schon lösen lassen, wir könnten sogar gewinnen, sagt er, man weiß nie. Und gerade wie ich mir nicht mehr sicher bin, ob es dann noch um die Antarktis geht oder eher um die WM oder den ESC, bin ich aufgewacht. Du, was heißt denn das?
3: Das heißt, dass es nicht immer ums Gewinnen geht.
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0: 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You know, the European Broadcasting Union, the organization behind the Eurovision Song Contest, insists that the event is not political. 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
1: Nur wenige hundert Meter entfernt vom Eurovision Village findet der Song-Protest am Maria-Theresien-Platz statt. Es sind viele junge Menschen, die hier sind. Viele tragen Palästina-Fahnen und Kufiya-Tücher.
2: Ich bin extra aus Oberösterreich halt hier angereist, weil man einfach Völkermord wie in Palästina einfach nicht ignorieren darf.
3: Ich habe mir auch überlegt, bei Public Viewing dabei zu sein, aber ich habe so die ganze Zeit so ein schlechtes Gewissen gehabt. Und ich war so, na, das kann ich einfach nicht machen. Und dann ja, habe ich von anderen Freunden dann gelernt, dass es halt diese Open-Konzert gibt. Und ich war so, ich bin dabei.
1: Organisiert wird der Protest von der Plattform Palästina Solidarität Österreich. Auf der Bühne stehen Aktivistinnen, die schon lange in der pro-palästinensischen Szene unterwegs sind. Musik gibt es von Artists wie Isra oder The Leftovers. Obwohl es viel Musik gibt, wird die Veranstaltung mehr wie eine klassische politische Kundgebung. Auf der Bühne ist auch eine Sprecherin, die in der Vergangenheit mit transfeindlichen Social-Media-Postings aufgefallen ist. Ähnlich, aber anders ist die Stimmung am Karlsplatz.
4: So bevor wir dich zu unserem nächsten Akt introduzieren, haben wir eine Rede.
1: Dort findet mit Solidarity United zeitgleich ein anderes Event statt. Hinter der Initiative steht unter anderem die Aktivistin Marlene Engelhorn. Auch hier wird Israel kritisiert, aber die Veranstaltung ist betont queer.
4: Practice solidarity and resistance against Israel's pinkwashing using queer values and culture for a pinkwashing, a genocide, which is never, never in line with queer values and values to protect life.
1: Das Publikum ist auch hier jung und studentisch. Auch hier sind Palästina-Fahnen zu sehen. Aber diese Veranstaltung wirkt mehr wie ein Konzert. Auch wenn es hier politische Reden gibt und die Besucherinnen das Gleiche bewegt.
5: Es ist für mich wichtig, weil seit über 2 Jahren ein Genozid passiert in Palästina, weil seit über 75 Jahren Apartheid und Besatzung herrscht.
1: Die Teilnahme Israels am ESC zu verhindern, gelingt natürlich beiden Veranstaltungen nicht. Aber obwohl der Song Contest hier protestiert wird, ist diese Mischung aus Live-Musik, Unterhaltung und Politik auf eine bestimmte Art auch ein Teil der großen Song Contest Woche in Wien geworden.

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Disco-Kugeln glitzern, der Beat setzt ein und damit geht's auch ans Kämpfen. In Deadass Disco treten wir zu cooler Musik, zu Prügeleien gegen jede Menge Feinde an. Faustschläge, Kicks und akrobatische Ausweichmanöver müssen wir dabei möglichst synchron zur Musik und zum Beat ausführen. Unsere Spezialattacken prasseln dann wie Drum-Solos auf unsere Feinde nieder. Deadass Disco ist eine Mischung aus Beat'em-up und Rhythmusspiel und dieser Mix ist ziemlich großartig. In Deadass Disco kann ich im Story-Modus zu cooler Musik gegen immer stärkere Oberbosse ankämpfen. Ich kann aber auch in frei auswählbaren Arenen einfach gegen Wellen von AngreiferInnen antreten und dafür sogar meine eigene Lieblingsmusik von der Festplatte als Soundtrack einspielen. Nach ein paar Sparring-Runden macht das erstaunlich viel Spaß. Deadass Disco ist noch im Early Access, das heißt, dass die spannende Story noch nicht ganz fertig ist. Abgesehen davon ist es schon jetzt ein absolut origineller Mix. Erschienen ist Deadass Disco für PC. 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
2: Die Bühne ist der Wahnsinn, die Technik, alles drumherum, alles international, die Artists, es ist wirklich ein Traum.
3: Habt ihr da mitbestimmen dürfen dann beim Bühnenbild, wie es auch visuell rüberkommt?
4: Absolut, und das war im Endeffekt auch für uns Grundvoraussetzung, weil wir gesagt haben, okay, wir können das nur machen, wenn wir so authentisch bleiben, wie wir halt sind. Das heißt, ich bin eh schon verschrien, dass ich ein Sturschädel bin, aber im Endeffekt würde es ja auch nicht funktionieren, weil ich glaube, jede Band, die anfängt, sich zum Verstellen oder zum Verkleiden, das bringt nichts aus meiner Sicht. Und ich habe dann das Angebot gekriegt, dass man wirklich sehr eng mit dem Florian wieder arbeiten kann, der wirklich sämtliche Bühnen der Welt gemacht hat, von X-Factor über YouTube. Und der Typ ist einfach ein absoluter Profi. Ja.
3: Hätte mich irgendjemand vor diesem ESC gefragt, Pot of Stellar und Eurovision Song Contest habe ich jetzt nicht auf meiner Bingo-Card gehabt. Habt ihr irgendeine Verbindung zum ESC?
4: Ich würde jetzt nicht weder sagen, dass ich der Riesen Song Contest-Fan bin oder der Riesen Song Contest-Gegner. Ich meine, das ist einfach eine fixe Konstante in der Musikwelt. Ich glaube, im Endeffekt ist es eine große Herausforderung, weil entweder hast du den Song Contest oder du liebst den, was so irgendwie dazwischen ist, irgendwie wenig Platz. Und ich glaube, wir sind so das diplomatische Chor, die einfach das dann was wollen. Das ist irgendwie eine Herausforderung, so ein bisschen auch was Schelmisches, weißt du, wo man denkt, wir passen uns nicht an, machen einfach unser Ding und schauen, was rauskommt dabei.
3: Habt ihr Kindheitserinnerungen an anderen ESC?
4: Durch, aber wir sind seit 20 Jahren auf Tour. Wir haben überhaupt keine Erinnerungen mehr an unsere Kindheit. Es ist alles weggesoffen. Ich sag's, wie es ist.
3: Glaubt ihr, wird das funktionieren? ESC-Publikum ist ja dann doch ein anderes Publikum, das ihr normalerweise ansprecht.
4: Du, ich halte es mit Rick Rubin, der sagt, sobald du Musik für andere machst, dann hast du schon verloren. Also wir können nur das machen, was wir spüren. Und ich glaube, das ist das Ehrlichste und Authentischste. Und es gibt in dieser Band, glaube ich, niemanden, der sich auch bei anderen Konzerten verstehen muss. Und ich habe gesehen, das ist das Einzige, was du machen kannst in dieser Branche. Zu hoffen, dass das, was du fühlst oder was wir gerade performen, dass das irgendwie Menschen erreicht. Aber ich glaube, ab dem Zeitpunkt, wo du beginnst, gefallen zu wollen, wegen Erfolg hin und her, dann hast du verloren.
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1: 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Liebes Traumtagebuch.
2: Hey, Traumtagebuch. Ich habe nicht vom EST geträumt.
3: Zumindest im Traum beweist du einen rebellischen Geist.
2: Ich habe von der Walli Export geträumt. In meinem Traum spaziere ich mit ihr so über den Wiener Ring und sie erzählt mir von ihren neuesten Projekten. Ich will was sagen, aber aus meinem Mund kommt irgendwie überhaupt kein Ton, weil ich komplett starstruck bin. Auf einmal ist der Wiener Ring aber irgendwie nicht mehr der Wiener Ring, sondern die Berliner Oranienstraße. Und wir setzen uns gemeinsam mit Ikimel in eine Bar. Die beiden unterhalten sich gerade angeregt darüber, wie damals Walli Export den Peter Weibel als Hund an der Leine durch Wien geführt hat. Und Ikimel ist begeistert.
3: Ähnliche Hobbys stärken das Gemeinschaftsgefühl.
2: Dann zeigt uns Ikimel diesen offenen Brief, mit dem sie die verrückten Schwarzmarktpreise für ihre Konzerttickets verhindern will. Sie ist so grantig, dass vor lauter Wut der Brieffeuer fängt. Ich denke mir, oh nein, jetzt wo endlich der Waldbrand in der Steiermark gelöscht ist, bitte nicht schon wieder Feuer. Da macht's einen Knall und ich sitze in der eisigen Kälte. Statt Ikimel und Walli Export sitze ich jetzt an einem Tisch mit Marco Arnautovic und einem Kaiserpinguin. Der Kaiserpinguin nimmt gerade einen großen Schluck Bier und erzählt frustriert, dass seine Homies bald keinen Lebensraum mehr haben werden und er nicht weiß, wie es jetzt weitergehen soll.
3: Wenn du Tiere vermenschlichst, fällt dir Naturschutz leichter.
2: Marco Arnautovic meint, er habe großes Selbstvertrauen, wir gratulieren ihm dazu. Er meint, es wird sich schon lösen lassen, wir könnten sogar gewinnen, sagt er. Man weiß nie.

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3: Herr Professor Jungwirth, warum uns vorkommt, dass sich Hunde und ihre BesitzerInnen äußerlich ähneln, haben Sie ja unlängst erklärt.
4: Und heute erzähle ich Ihnen, warum sich die beiden auch im Wesen zu ähneln beginnen können.
3: Bin ich gespannt.
4: Tatsächlich gleichen sich gewisse Verhaltensmuster an, einfach weil man denselben Alltag teilt.
3: Aha.
4: In der Wissenschaft nennt man das emotionale Konvergenz, Koregulation und Verstärkung.
3: Und wo liegt der Vorteil?
4: Durch die Anpassung beginnt man auch, den Hund besser zu verstehen.
3: Sie verstehen, was er bellt?
4: Nein, aber wir können sein Verhalten deuten.
3: Das heißt, wenn er mit dem Hintern wackelt, muss er gleich gacken und wenn er knurrt, hat er Hunger. Und wenn er raus muss, wird er lästig, oder?
4: Oder auch nicht. Das kommt auf den Hund an. Und vor allem muss man lernen zu erkennen, wenn er Schmerzen hat.
3: Naja, soll er Aussagen lernen? Jaulen kennt er ja, einfach ein paar Buchstaben weglassen.
4: Gut, dass Sie keinen Hund haben. Aber man hat getestet, ob Hundebesitzerinnen Schmerzsignale von Hunden richtig identifizieren können. Und das mit Nicht-Hundebesitzerinnen verglichen.
3: Und?
4: Beide Gruppen haben am ersten dann Schmerzen vermutet, wenn der Hund sich anders, also eingeschränkt, bewegt hat. Hundebesitzerinnen noch ein bisschen eher.
3: Ja, kein Wunder, wenn ich mir anschaue, was Sie für ein Geschiss machen mit Ihrem Hund. Sie springen ja bei jedem Schaß.
4: Aus gutem Grund. Weil bei subtilen Schmerzzeichen wie nächtlicher Unruhe oder ständigem Verfolgen von Familienmitgliedern konnte man keinen Unterschied zwischen Hundebesitzerinnen und Nicht-Hundebesitzerinnen feststellen.
3: Aha.
4: Aber Hundebesitzerinnen verbinden das Abwenden von Kopf oder Körper und eine starre Haltung des Hundes oft eher als Stress- oder Angstzeichen und nicht als mögliches Schmerzsignal.
3: Er windet sich vor Schmerzen und sie streicheln ihn und sagen, scheiß dich nicht an.
4: Bei meinem Woody liegt der Fall natürlich anders. Wenn der Hund schon einmal Schmerzen gehabt hat, also was Gröberes, dann können die Besitzerinnen das oft besser deuten.
3: Und was war das bei Woody?
4: Er hat leider öfters Probleme mit seiner Arthrose. Er ist ja auch schon 13 Jahre alt.
3: Und woran merkt man das?
4: Er hält zum Beispiel den Kopf nach unten, ist unruhig, schläft schlecht und leckt an jener Stelle, die ihm wehtut.
3: Und was macht man dann?
4: Genau das, was wir auch machen.
3: Ich leck mich nie, wenn mir was wehtut.
4: Nein, ich meine...
3: Vor allem Rückenweh. Ne? Da kommen wir mit der Zunge überhaupt nicht hin an die meisten Stellen.
4: Ja, aber...
3: Sie lecken am Rücken, wenn er wehtut?
4: Nein.
3: Ja, wahrscheinlich Woody. Das heißt, wenn Sie zu Ihrem Hund sagen, leck mich am Buckel, dann weiß er schon, Sie sind nicht angefressen, sondern brauchen ärztliche Hilfe.

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2: Liebe Hörerin, lieber Hörer, die Erna schreibt: Hallo Ombudsmann, wenn Cosmo heute den Titel holt, brauchen wir dann alle einen Tanzschein? Liebe Erna, ja. Deine Frage hat mir einiges Kopfzerbrechen bereitet, aber die lieben Kolleginnen von Seradio FM4 haben mir den entscheidenden Hinweis gegeben, wovon du schreibst. Heute ist Grand Prix Eurovision de la Chanson. Schau her, jetzt weiß ich, warum in der Redaktion alle so aufgeregt sind. Der österreichische Teilnehmer heißt The Cosmo und singt ein Lied namens Tanzschein, auch das weiß ich jetzt, und nach einer gründlichen hermeneutischen Textanalyse kann ich sagen, es handelt sich hier nicht um einen politischen Protestsong, in dem die Einführung einer Lizenz zu rhythmischen Bewegungen gefordert wird. Nein, hier geht es um viel mehr. Der Tanzschein ist eine Metapher für das, was Jean-Jacques Rousseau als Gehorsam gegen das selbstgegebene Gesetz bezeichnet hat. Wir betrachten hier also den Kernbestand der politischen Philosophie moderner Gesellschaften. Um größtmögliche Freiheit für alle herbeizuführen, müssen wir unsere individuelle Freiheit einschränken. Das soll uns der Tanzschein sagen. Es geht dem Herrn Cosmo also um nicht weniger als um ein friedliches Zusammenleben dank eines aufgeklärten liberalen Gesellschaftsvertrages. Na bumm, ob wir das brauchen, liebe Erna? Meine Meinung ganz bestimmt. Servus!
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2: Ich stehe hier gerade am Karlsplatz und hier steht eine Bahn, das ist ein Sonderzug. Und zwar gibt es hier Karaoke und ich quatsche einfach mal den DJ an. Hallo.
3: Hallo.
2: Du bist heute für die Musik hier zuständig?
3: Nicht nur heute, sondern immer in der Disco, BIM und auch bei der Karaoke, ja?
2: Okay, welche Songs wurden sich hier bisher am meisten gewünscht?
3: Die Eurovision-Songs der letzten Jahre, Cha-Cha-Cha, Bastu-Batu und. Natürlich der Tanzschein, ganz extrem. Ja, was hören wir noch so oft? Bitte?
4: In Cheche
3: hören wir auch extrem oft, ja. Oh, Moment.
2: Hier ist jetzt einmal ganz kurz der Song geswitcht. Falscher Song. Hier sind auch tatsächlich ein paar Zuschauer. Wie findet ihr hier die Stimmung?
5: Die Stimmung ist großartig. Also eine tolle Sache, dass das hier gemacht wird.
2: Hast du schon selber gesungen?
5: Vorne nicht, aber hier natürlich mit immer.
6: Voller Inspiration.
2: Was ist denn so dein Lieblingssong?
5: Natürlich der von der ESC-Beitrag von Deutschland, Fire, großartiger Song, der wird auch morgen gewinnen natürlich.
2: Oh, da musst du aus Deutschland kommen, oder was?
5: Wir sind aus Deutschland, genau.
2: Sorry, ihr verliert.
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1: Nur wenige hundert Meter entfernt vom Eurovision Village findet der Song-Protest am Maria-Theresien-Platz statt. Es sind viele junge Menschen, die hier sind. Viele tragen Palästina-Fahnen und Kufiya-Tücher.
2: Ich bin extra aus Oberösterreich halt hier angereist, weil man einfach Völkermord wie in Palästina einfach nicht ignorieren darf.
3: Ich habe mir auch überlegt, bei Public Viewing dabei zu sein, aber ich habe so die ganze Zeit so ein schlechtes Gewissen gehabt. Und ich war so, na, das kann ich einfach nicht machen. Und dann ja, habe ich von anderen Freunden dann gelernt, dass es halt diese Open-Konzert gibt. Und ich war so, ich bin dabei.
1: Organisiert wird der Protest von der Plattform Palästina Solidarität Österreich. Auf der Bühne stehen Aktivistinnen, die schon lange in der pro-palästinensischen Szene unterwegs sind. Musik gibt es von Artists wie Isra oder The Leftovers. Obwohl es viel Musik gibt, wird die Veranstaltung mehr wie eine klassische politische Kundgebung. Auf der Bühne ist auch eine Sprecherin, die in der Vergangenheit mit transfeindlichen Social-Media-Postings aufgefallen ist. Ähnlich, aber anders ist die Stimmung am Karlsplatz.
4: So, before we introduce you to our next act, we have a speech.
1: Dort findet mit Solidarity United zeitgleich ein anderes Event statt. Hinter der Initiative steht unter anderem die Aktivistin Marlene Engelhorn. Auch hier wird Israel kritisiert, aber die Veranstaltung ist betont queer.
4: Practice solidarity and resistance against Israel's pinkwashing using queer values and culture for a pinkwashing, a genocide, which is never, never in line with queer values and values to protect life.
1: Das Publikum ist auch hier jung und studentisch. Auch hier sind Palästina-Fahnen zu sehen. Aber diese Veranstaltung wirkt mehr wie ein Konzert. Auch wenn es hier politische Reden gibt und die Besucherinnen das Gleiche bewegt.
5: Es ist für mich wichtig, weil seit über 2 Jahren ein Genozid passiert in Palästina, weil seit über 75 Jahren Apartheid und Besatzung herrscht.
1: Die Teilnahme Israels am ESC zu verhindern, gelingt natürlich beiden Veranstaltungen nicht. Aber obwohl der Song Contest hier protestiert wird, ist diese Mischung aus Live-Musik, Unterhaltung und Politik auf eine bestimmte Art auch ein Teil der großen Song Contest Woche in Wien geworden.
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0: Luisa Schweig mit Rotkreidenmund auf Platz 34 und sie hält sich damit seit wackeren 10 Wochen in den FM4-Charts. Und nicht nur das, es war der zweite Release überhaupt der 16-jährigen Schülerin aus dem Burgenland mit dem unglaublichen Songwriting-Talent. Und gleichzeitig war es auch das zweite Mal, dass sie es mit einem ihrer Songs an die Spitze der FM4-Charts geschafft hat. Gestern ist ein neuer Song von ihr rausgekommen und da stellt sich jetzt natürlich die Frage, ist es wieder ein Banger? Das dürft ihr gleich selber beurteilen. Wer weiß, wenn euch der Song extrem taugt, dann steigt er ja nächste Woche möglicherweise in die FM4-Charts ein. Wünscht sich Luisa Schweig, dass auch dieser neue Song wieder auf Platz 1 hochklettert? Wer weiß. Sie hat uns jedenfalls erzählt, was sie sich generell so für sich selbst und ihre Musik wünscht.
1: Ich möchte, dass in 10 Jahren man so checkt und mitbekommen hat, diese Musik, die ich mache, ist irgendwie was anderes und dass da viel trotzdem dahinter steckt dann im Endeffekt. Und auch einfach Leute glücklich zu machen und selber anzuregen, Musik zu machen. Das ist für mich das Wichtigste. Ich sage immer, gatekeepe dein eigenes Talent der Welt einfach nicht.
0: Danke, dass du uns dein Talent nicht gatekeepst, liebe Luisa Schweig. Hier kommt der neueste musikalische Streich von ihr. Viel Spaß mit Herzschmerz.

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0: Tomorra, das Side-Project von Chemical Brothers und Aurora mit Somewhere Else auf Platz 35, seit 9 Wochen bei uns in den Charts mit dabei.
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0: Das ist aber bei weitem nicht der Song, der am längsten dabei ist. Nein, es geht hier um einen Song, der im September bereits rausgekommen ist, der jetzt gerade wieder überall zu hören ist, nämlich um Dracula von Tame Impala. Ein Song, der irgendwie bei jedem Mal hören noch ein bisschen besser wird. Ich bin sehr gespannt, ob wir es irgendwann schaffen, den Tod zu hören. Es gibt zumindest scheinbar immer noch einzelne Menschen, die den Song noch gar nicht kennen. Erst heute Morgen habe ich beim klassischen Doomscrolling im Bett ein Video von einem Musiker gesehen, der ohne den Song Dracula davor jemals gehört zu haben, live on stage den Song während dem Anhören mit 7 verschiedenen Instrumenten und einem Loop-Pedal einfach so nachgebaut hat. Ich habe mir jetzt natürlich seinen Namen nicht gemerkt, aber es war auf jeden Fall wahnsinnig beeindruckend. Die Soundkulisse von Dracula ist immerhin jetzt nicht super simpel, aber super gut. Hier jetzt auf Platz 34, Tame Impala, seit 32 Wochen in den Charts. Das ist Dracula.

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0: Fars mit Big Swiss auf Platz 31. Ich bin ja großer Fan von Fars, war sehr, sehr lange mein Musik-Crush, aber ich habe jetzt einen neuen. Mein neuer Musik-Crush, ich sag's euch, ich habe den Song seit dem Release vielleicht 3-4 Mal gehört und ich habe seit Tagen einen Ohrwurm, weil das einfach so ein Instant-Hit ist, der sich so anfühlt, als würde es ihn schon ewig geben. Also wirklich so Instant-Classic-Vibes. Also den neuen Track der Musikerin Lara, neu mit dabei auf Platz 30 der FM4-Charts. Without You heißt er, den gibt's gleich.
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0: Die Hidden Gems mit Small City. Ich sag's euch, diese Gruppe ist gerade on a roll. Die bringen nächste Woche, nächsten Freitag, einen neuen Song raus. Ich habe ihn mir schon anhören dürfen und der ist mindestens genauso nice wie der hier. So, bevor die Stunde vorbei ist, habe ich dann noch einen Neueinsteiger bzw. eine Neueinsteigerin für euch. Bevor es soweit ist, hören wir aber erst einmal rein, wer sich denn eigentlich so hinter Platz 28 bis 26 verbirgt. Ja, so schnell kann es gehen. Wir sind schon in den Top 30.
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Lava LaRue mit Easy Come, Easy Go auf Platz 26. Davor waren das Lovehead mit Sommerwind und auf Platz 28 Paris Paloma mit Miyazaki. Und wir hören uns jetzt den Platz 25 der FM4 Charts an. Hier kommt Wolfish mit I Wanna Be Your Fool. Mhm.

0: Wolfish mit Wanna Be Your Fool. Und unser Platz 24, der kommt jetzt, das ist ein Neueinstieg.
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0: Ganz genau, von Magda, einer Wiener Musikerin, die ein bisschen über einem Jahr ist es her, dass sie mit ihrem Song Brich mich auf der Bildfläche erschienen ist und so einiges an Staub aufgewirbelt hat. Ich persönlich, ich habe ein bisschen gebraucht, um so warm zu werden mit Magda und ihrem Approach zur Musik, weil das für mich alles ein bisschen altbacken gewirkt hat im ersten Moment. Magdas Stil ist sehr so Edith Piaf Chanson-mäßig unterwegs. Und das hat so 1, 2, 3, 4, 5, 6, 7, vielleicht sogar 8 oder 9 Mal hören gebraucht. Aber schlussendlich bin ich zum riesengroßen Magda-Fan geworden. Und ihr neuer Song, der heißt Wieso, ist vielleicht für mich einer der besten, die sie bis jetzt rausgebracht hat. Wir hören ihn uns an, unser Platz 24 der FM4-Charts. Magda mit Wieso.

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0: Die Arkells gemeinsam mit Group Love und Ride auf Platz 20. Das heißt, jetzt geht's ans richtig Eingemachte. Ich hoffe, ihr seid ready.
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0: Platz 19 ist einer unserer Neueinstiege diese Woche, und zwar von einer Musikerin, die ihr eventuell wahrscheinlich sehr sicher von zum Beispiel diesem Song hier kennen dürftet.

Nia Archives hat einen neuen Track released und der ist absolut fantastisch. Geht in eine ganz andere Richtung als ihre früheren Werke. Fast ein bisschen rockig, auf jeden Fall sehr alternative, würde ich sagen. Wir hören ihn uns jetzt an. Unser Platz 19 der FM4 Charts, der neue Track von Nia Archives. Hier ist Boys in Blue.

0: Wir haben gehört, Daniela Lalitza gemeinsam mit Mura Massa und Tiro Theo. Davor Bauer, Limegarden und Muna und jetzt gerade eben Sophie Reuer auf Platz 13 mit Cowboy Mouth.
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0: Ja, wenn man so 40 Tracks unterbringen will in 2 Stunden, dann ist das gar nicht so einfach. Da muss man dann ein bisschen Abstriche machen. Aber ich finde, das passt ganz gut zu heute, denn ich wollte mich eh immer schon mal so fühlen, als wäre ich im Fernsehen bei Starmania oder Dancing Stars oder eben heute Abend beim ESC, weil da sagen die das immer und ich will das jetzt auch mal sagen. Hier kommen Platz 12, 11 und 10 im Schnelldurchlauf.
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0: Salo mit Ich streichele Tauben, davor auf Platz 11 Pippa und Resi Rainer mit Blödsinn und auf Platz 12 die Giant Brooks mit Want It Back. Und wir sind jetzt bereits in den Top 10 und starten gleich rein mit einem Track, der vor ein paar Wochen das halbe Internet gefühlt lahmgelegt hat, weil das Musikvideo dazu ein bisschen ein ziemlich krasser Kurzfilm, muss man fast sagen, eigentlich ist, vom Projekt Generation. Dahinter versteckt sich unter anderem Young Lean und ein Song, der wird gerade besonders viel gehört. Die Streamingszahlen gehen durch die Decke und wir finden den auch ganz super hier bei Radio FM4. Deswegen auf unsere...
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0: Hier ist Storm 2 von Generation.

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0: Slater, eine Musikerin, die ich und auch viele meiner FM4-Kollegis privat schon seit vielen, vielen Jahren feiern. Ihre Musik war aber bis jetzt für uns, fürs Radio, immer ein bisschen, diplomatisch ausgedrückt, zu arg. Aber siehe da, auf ihrem neuesten Album, da war ein Track drauf, der bei uns richtig chartet. Gas Station war das. Von Platz 11 auf Platz 6 raufgeklettert. Und das trifft sich gut, denn da passt unser Platz 5 musikalisch perfekt dazu.
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Philly mit Chemical Love auf Platz 5 der FM4-Charts. Wir nähern uns also in schnellen Schritten dem Stockerl. Davor gibt's aber noch Olivia Rodrigo mit Drop Dead auf Platz 4.

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1: 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Hier ist Awafina, Indie-Pop-Künstlerin aus Wien. Ich glaube, dass man aus den meisten Situationen was lernen kann und für sich mitnehmen kann. Hört gerne rein. Alles Liebe und bis bald.
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0: Hearts of Steel von Ivory auf Platz 2. Ich bin gerade ein bisschen abgelenkt, weil hier gerade die Gerüchteküche richtig am Brodeln ist. Und zwar wird gemunkelt, dass Jan und Olli heute Abend in ihrer Kommentatorenkabine beim ESC eventuell hohen Besuch bekommen. Und zwar zu ziemlich den höchsten, den man in Österreich bekommen kann. Zwinker, zwinker. Wer weiß, vielleicht bekommen sie ja irgendeine Art Abzeichen für ihre Dienste an der Nation oder so. Und ich würde jetzt ja sagen, Spaß beiseite, aber hier geht's jetzt gleich weiter mit ziemlich viel davon. Alisa Ocean ist am Weg raus und ich übergebe gleich an die wahrscheinlich längste ESC-Warm-Up-Show, die es auf FM4 jemals gegeben hat. Sounds Like Song Contest mit Conny Lee und Philipp Emberger. Gleich geht's los, live vom Wiener Rathausplatz. Davor gibt's aber natürlich noch ein ganz besonderes Highlight.
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0: Ein Sprichwort, das ich gerade erfunden habe, besagt, Sterne gehören ganz nach oben. Also ist logischerweise unser Platz 1 verifiziert und Emma Rose mit Stargirls.

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21: Es ist 15 Uhr, das sind die Schlagzeilen. Die USA töten einen ranghohen IS-Anführer in Nigeria. Und Londons Polizei ist im Großeinsatz bei Megademos. Hier ist Shane O'Callaghan mit den FM4 News.
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22: 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Now to the weather. Intermittent sunshine across Austria tomorrow, with some isolated showers near the Alps and in Upper Austria. Windy in the east, especially around Vienna. Highs will range from 12 to 20 degrees.
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26: Der Countdown läuft, und zwar von jetzt bis heute Abend. Philipp Emberger und Conny Lee.
27: Conny Lee! Ich überlege gerade, 16, 17, 18, 19, 20, 21 Uhr, 6 Stunden, bis das große Live-Finale des Eurovision Song Contests über die Bühne geht.
26: Und bis dahin werden wir hier inzwischen, wenn wir dürfen, euch Gesellschaft leisten, werden ein bisschen plaudern mit netten Gästen, zurückblicken auf die Woche und vor allem viel Musik hören. Zum Beispiel Portugal the Man. Die werden auch in meiner Fantasy-ESC-Liste.
27: Ja, sehe ich sogar. Ist eine Band, wo ich nicht sage, die wird es im

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1: Und zwar heute Abend ab 20.45 Uhr, da ist es soweit, Jan Böhmermann und Olli Schulz kommentieren zum vierten Mal das Finale des Eurovision Song Contest live aus der Wiener Stadthalle diesmal. Jan war ja gestern schon bei uns zu Gast hier im Studio in Sounds Like Song Contest.
2: Ja, Olli Schulz ist mittlerweile auch in Wien angekommen und Alex Wagner hat mit ihm über sein ESC-Kommentiergame gesprochen.
3: Jan sagt seit vielen Jahren, er ist Musical-Fan, er meinte ESC, das ist eine Chance. Ich möchte ihm Träume erfüllen. Bei mir gibt es da viele frühkindliche Erinnerungen dran. Mit meinen Eltern zusammen saß man vorm Fernseher im Pyjama. Meine Eltern und meine Tante und meine Onkel haben so einen Zettel gehabt. Wir haben erlebt, wie Nicole 1982 mit ein bisschen Frieden für uns den Titel geholt hat. Und deswegen ist das natürlich so ein bisschen, das war auch, glaube ich, das, ne, abgesehen von Lena, mit das einzige Mal oder das letzte Mal, was Besonderes. Und es gibt ja so eine schöne Nostalgie, die mich jedes Mal überkommt, wenn ich beim ESC bin.
4: Welche Überraschung erwartest du dir?
3: Ich erwarte mir, dass ich noch ein, zwei gute Songs höre. Also das wäre eine mega Überraschung, weil ich habe jetzt nur den Schnelldurchlauf bis jetzt gehört, was auch daran liegt, dass ich dieses Jahr selber auf Tour war und echt jeden Abend auf der Bühne stand, so halb gut vorbereitet bin, gebe ich ehrlich zu. Die ersten zwei Male war ich beim ersten Mal war ich sehr gut vorbereitet, beim zweiten Mal Jan, beim dritten Mal, glaube ich, wir beide nicht. Und jetzt auch wir beide, also Jan wahrscheinlich, also er will ja auch sich bewerben, vielleicht für den ÖRF, also generell, dass er da irgendwie was hinbekommt, dass er vielleicht bei euch auch adoptiert wird in Österreich.
4: Als Generaldirektor?
3: Als Generaldirektor oder dass er vielleicht auch selber nochmal, das ist ja mein größter Wunsch, dass er endlich mal selber auftritt, weil dann haben wir Ruhe mit der Moderation bei ihm. Dann will, er muss nur einmal da auf die Bühne gehen und ein Lied machen. Er hat ja dieses Alemannia Zero Points, das fand ich hervorragend, ganz ehrlich.
4: Einfach so weggespielt, warum?
3: Dummheit, keine Ahnung. Und auch ein bisschen die Scheu. Dann tritt er lieber bei dem Zamparella auf, das ist so komisch, haben ja alle nicht verstanden, wo er dann auf einmal so einen starken Song hatte. Aber man macht ja nicht nur leicht richtige Entscheidungen. Ich würde mich freuen, wenn er da auftritt, ganz ehrlich. Also ich habe ihm das auch schon privat ein paar Mal gesagt, nun trete doch endlich da auf. Du wirst ja sowieso gewählt in Deutschland und dann kannst du vielleicht wirklich mit einer lustigen Nummer, so wie Stefan Raab das auch mit Watte hatte, du das hatte, mal ein bisschen aufbrechen. Wenn wir die KI besiegen wollen, dann sollten wir vielleicht auch wieder origineller im Songwriting werden.
4: Das heißt, du willst musikalisch vor allem Kante zeigen?
3: Ich werde musikalisch das Herz auf der Zunge tragen. Ich habe mir vorgenommen, tatsächlich das ist das vierte Mal und für mich das letzte Mal. Ich bin 52 Jahre alter, grauhaariger Gockel hier aus Deutschland, der irgendwie immer nach Österreich fährt und für den FM4 das macht. Ich liebe FM4, ich liebe Österreich, aber ich glaube, da können irgendwann auch mal ein paar jüngere, vielleicht auch diversere Leute das moderieren, um diesen ESC auch wieder für junge Leute noch schmackhafter zu machen. Ich weiß jetzt nicht, ob zwei Weißkopfadler wie Jan und ich jetzt die Besten sind, um das weiterhin populär zu halten. Es hat mir total viel Spaß gemacht, aber ich habe mir vorgenommen, mit einem Knall die Bühne zu verlassen.
4: Dann freuen wir uns auf den Knall. Eine kleine Überraschung, es gibt, glaube ich, zwei Metal-Songs.
3: Habe ich schon mitbekommen. Darauf freue ich mich auch besonders. Ich mag sowieso, wenn es ein bisschen krass ist. Ich mochte ja auch so gerne Irland vor zwei Jahren, Burn the Witch oder so. Das war so geil, krass und heftig und so. Sowas finde ich da auch ganz toll. Also es ist halt so, es gibt immer ein paar Überraschungen. Und ich habe auch dieses Mal das Gefühl, dass es da, ich weiß jetzt nicht genau die Länder, aber ein, zwei Sachen gibt, die doch wirklich ganz interessant sein könnten.
4: Rumänien, Choke Me ist eines davon, so Oper und härterer Song. Und sie ist eigentlich Mathematikerin und Physikerin oder so.
3: Oh, ja, das klingt doch schon mal super. Ist doch ganz gut. Ist wie bei uns mit Sonja Zietlow, die moderiert das Dschungelcamp und ist Pilotin.
4: Wir freuen uns auf alle Fälle. Dankeschön, dass du es nochmal machst. Und danke jetzt auch mal von Jan aus und danke von uns aus. Und ich hoffe, dass wir eine schöne Zeit haben werden.
3: Ja, ich kann das auch mal ganz kurz persönlich zurückgeben, dass du jedes Mal dabei bist, vor allem, ist wirklich eine große Freude, weil dich haben wir wirklich ins Herz geschlossen. Also generell FM4. Und dass wir uns jedes Jahr einmal treffen, hat ja auch so eine schöne Konstante. Vielleicht, wenn ich ihn nicht mehr moderiere, treffen wir uns trotzdem einmal im Jahr am Würstelstand einfach und quatschen kurz, wie die Sache ist. Weil deshalb muss ich echt sagen, ich hätte es vielleicht auch nur zweimal oder dreimal gemacht, wenn das nicht so nett mit euch wäre. Und wenn ich nicht auch FM4 so mögen würde. Dann muss ich das mal, das ist jetzt ohne Ironie befreit. Ich weiß, Jan macht ja immer gerne ein bisschen Ironie. Ich bin wirklich gerne hier, weil ich mich dann auch freue, wenn wir uns wiedersehen und zu gucken, wie viele graue Haare du diesmal bekommen hast. Im Gegensatz zu mir, wo alles schon komplett ergraut ist.
4: Ich bin wirklich gealtert die letzten Jahre.
3: Ja. Und ich schau dir gerne dabei zu.
5: Naja, ich sag's, wie siehst du, ich färb das schon wieder hin. Das ist kein, da haben wir Tönung auf und dann kann Olli das noch die nächsten 10 Jahre moderieren mit toller Haarpracht.
1: Und heute am Abend können wir stundenlang Olli Schulz und Jan Böhmermann beim Altern zusehen in ihre Kommentatorenkabine.
5: Ja, man muss sagen, da kommt das ein oder andere Jachchen drauf. Na gut, jetzt hören wir aber auf alle Fälle mal einen Song von Olli Schulz.
1: Und zwar Olli Schulz und der Hund Marie, dann schlägt dein Herz.

0: durstig.
1: Fettes Brot, da draußen und da draußen vor unserem Fenster in unserem Gashausstudio, da füllt es sich langsam, das Eurovision Village, jetzt wo es auch nicht mehr so regnet.
2: Ja, sehr.
1: Tröpfeln stattdessen die Menschen rein.
2: Die Menschen tröpfeln rein. Und, so. Und das hat was sehr Gutes, weil beim Song Contest, schau, jetzt ist ja ein kleiner Insider-Tipp von Conny und mir. Falls ihr irgendwie Single seid oder sagt, ihr wollt euren Freundeskreis erweitern, auf der Suche nach was auch immer, Friendship, Love, Dating, vielleicht auch nur etwas Kürzeres, wo es egal ist, ob man den Namen von der Person kennt. Der Song Contest, die Song Contest Community, glaube ich, ist da eine sehr gute Adresse dafür.
1: Ich glaube, man kann hier sehr gut, connecten. Sehr leicht Leute kennenlernen, sehr nette Leute. Beim Dating gibt es immer, es gibt die Red Flags und die Green Flags.
2: Ah, ja.
1: Und hier gibt es vor allem viele Flags.
3: We look out for the flags, and as soon as you see a flag of your country, you know, everyone is so friendly and you go up together. And I met you guys this morning and now we're all here together. It's fantastic.
4: But not even just your own country's flag. If it's a flag of a country that you love, you will go up to someone and go, oh my God, I love your song. And it's such a wonderful icebreaker.
5: It's Eurovision, you're never alone at a Eurovision event, are you?
4: You just meet people and drag them into your into your friendship group. So yeah, it's wonderful.
1: Das stimmt wirklich. Wenn man rausgeht, man trifft sofort nette Leute und möchte mit denen gleich was trinken gehen und befreundet sein.
2: Ja, also falls ihr Community oder Begleitung für irgendwas braucht, Eurovision Village, das ist heute die Adresse,
1: um
2: zu verabreden.
1: Und wir hören jetzt den Song, den UK heuer ins Rennen schickt, Look Mom No Computer, 1, 2, 3.

0: Noah, your fantasy. Philipp, in meiner Fantasie bleiben wir einfach hier und moderieren ab jetzt einfach immer von hier, vom Rathausplatz aus dem Glashausstudio.
1: Das finde ich sehr schön, weil manchmal kommen hier Leute vorbei und die winken einfach rein und das freut mich sehr. Also falls ihr gerade in Wien seid und ich denkt, was habe ich, was mache ich heute Nachmittag eigentlich?
0: Rathausplatz, Philipp und Conny winken kommen.
1: Genau, kommt und winkt ins Glashausstudio rein, das freut uns immer sehr.
0: Ja, nebenbei kann man auch ein paar andere nette Dinge hier machen, aber vor allem uns winken.
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1: 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Und morgen um diese Zeit ist dann schon wieder alles vorbei. Und dann wissen wir, dann werden wir wissen, wer den diesjährigen Song Contest gewonnen haben wird.
2: Futur 2 per excellence, Frau Lee. Das ist hervorragend.
1: Weil das korrekt ist, aber es war so.
2: Ja nicht.
1: Finnland gehört auf jeden Fall zu den Top-Favoriten heuer. Seit Monaten führt Finnland die Wettquoten an. Und eine Sache, die ist sicher beim ESC, irgendeins von den nordischen Ländern ist immer zumindest bei den Top-Favoriten dabei.
2: Ja, normalerweise, das muss man sagen, ist das Schweden. Das ist dieses Jahr nicht ganz Top-Favorit, würde ich sagen. Wobei man sagen muss, normalerweise ist es ein bisschen wurscht, was die Schweden schicken. Sie sind auf jeden Fall im erweiterten Favoritenkreis.
1: Ja.
2: Könnte was damit zu tun haben, dass sie gemeinsam mit Irland bisher am häufigsten den ESC gewonnen haben. Das heißt, sie haben ein bisschen was dafür getan, dass man sie da dazu zählt.
1: Warum Schweden so gut ist und überhaupt die nordischen Länder, haben wir uns vom ESC-Experten und ZDF-Reporter Dominik Czepka einordnen und erklären lassen, der auch selber lange Zeit in Schweden gelebt hat.
3: In Schweden haben sie es geschafft, ein eigenes Genre aus dem Eurovision Song Contest zu machen. Der ESC ist ja auch ein eigenes Genre. Das sind ja ganz selten Songs, die da gewinnen, die auch groß im Radio laufen würden. Also es geht ja nicht darum, eine große Radiokarriere zu starten mit dem ESC, sondern es sind manchmal ja auch ein bisschen schräge Songs oder tanzbare Songs, die im Fernsehen gut funktionieren müssen.
2: Ja, also anstatt generischer Songs, die im Radio rauf und runter laufen, eher Songs für die ganz große Bühne und natürlich auch für den ESC Eurovision Song Contest angepasst.
1: Und das ist natürlich für manche Künstler dann nicht so wünschenswert oder profitabel, weil du möchtest ja eigentlich, dass dein Song im Radio läuft und gespielt wird. Jetzt, wenn du deine ganze Karriere auf den einen Song aufbaust und der läuft dann nirgendwo, das ist schwierig.
2: Ja, das denken sich eventuell größere Länder, aber in Schweden ist es trotzdem profitabel für die Künstlerinnen und Künstler. Laut Dominik Czepka liegt das daran, wie die Songs ausgewählt werden.
3: Es gibt dort einen sehr, sehr großen Vorentscheid, den Mello, Melodiefestivalen. Das gucken da wirklich wahnsinnig viele Menschen an 6 Samstagabenden aufeinanderfolgend. Und für das Finale gucken auch wirklich viele zu, stimmen viele ab. Es gibt die internationalen Jurys, die auch schon bei dem Vorentscheid in Schweden mit abstimmen. Das ist ein sehr smarter Zug.
2: Ja, soll ich dir was sagen, Conny?
1: Sag's mir.
2: Ich schaue hin und wieder auch Melodiefestivalen.
1: Wirklich?
2: Es ist eine saugute Show und man sieht sehr viele Schwedinnen und Schweden, die glücklich sind.
1: Song Contest Ultra bist
2: du. Aber nicht alle 6 Samstage, 6 Wochen und die ganze nationale Presseberichterstattung drüber. Wobei ich mal tatsächlich Duolingo Schwedisch gemacht habe, nur deshalb. Anyway, also kein Wunder, dass sich das also auch für die Künstlerinnen und Künstler lohnt in Schweden. Der ESC ist einfach viel präsenter in den nordischen Ländern, zum Beispiel in Schweden, ja.
1: Und es ist natürlich auch eine riesige Chance, der Welt zu zeigen, wer man ist, was man zu bieten hat, was man drauf hat. Vielleicht sollten wir uns ein paar Sachen ein bisschen abschauen aus Schweden.
2: Ja, zum Beispiel wir haben 3-mal gewonnen, C7, die 4 Siege zum Beispiel noch. 4 plus 3 ist...
1: 4 plus 3?
2: 7, ja.
1: Ist 7, ja, richtig. Ja. Und jetzt hören wir Loreen mit Euphoria.
2: Ja, Queen of Song Contest, muss man sagen. Ich glaube, es gibt keine ESC-Teilnehmerin, die so big ist wie Loreen, die Chefin.

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1: Die EBU, die European Broadcasting Union, das ist ja die Organisation, die den Song Contest überwacht und die da so ein bisschen dahinter steht. Und die EBU, die besteht ja auch bekanntlich darauf, dass der ESC unpolitisch ist. Jetzt könnten wir da eine Liste anlegen, die da ein bisschen dagegen stehen, und wir würden wahrscheinlich den Rahmen dieser Sendung sprengen. Das sieht man vor allem jetzt auch, wo es immer näher Richtung Finale geht. Dieses Jahr flammt sich das ein bisschen an der Teilnahme Israels, und in Wien hat es gestern zwei Veranstaltungen gegeben, die die Teilnahme von Israel eben kritisch sehen, so dass ich es rausblicke.
2: Da gab es auf der einen Seite den Song-Protest und dann gab es noch Solidarity United, und unser Reporter Ali Cem Deniz war auf beiden Events, wo es neben politischen Reden auch viel Musik gegeben hat.
3: Nur wenige hundert Meter entfernt vom Eurovision Village findet der Song-Protest am Maria-Theresien-Platz statt. Es sind viele junge Menschen, die hier sind. Viele tragen Palästina-Fahnen und Kufiya-Tücher.
4: Ich bin extra aus Oberösterreich halt hier angereist, weil man einfach Völkermord wie in Palästina einfach nicht ignorieren darf.
5: Ich habe mir auch überlegt, bei Public Viewing dabei zu sein, aber ich habe so die ganze Zeit so ein schlechtes Gewissen gehabt. Und ich war so, na, das kann ich einfach nicht machen. Und dann habe ich von anderen Freunden dann gelernt, dass es halt diese Open-Konzert gibt. Und ich war so, ich bin dabei.
3: Organisiert wird der Protest von der Plattform Palästina Solidarität Österreich. Auf der Bühne stehen Aktivistinnen, die schon lange in der pro-palästinensischen Szene unterwegs sind. Musik gibt es von Artists wie Isra oder The Leftovers. Obwohl es viel Musik gibt, wird die Veranstaltung mehr wie eine klassische politische Kundgebung. Auf der Bühne ist auch eine Sprecherin, die in der Vergangenheit mit transfeindlichen Social-Media-Postings aufgefallen ist. Ähnlich, aber anders ist die Stimmung am Karlsplatz.
6: So, bevor wir dich zu unserem nächsten Akt introduzieren, haben wir eine Speech.
3: Dort findet mit Solidarity United zeitgleich ein anderes Event statt. Hinter der Initiative steht unter anderem die Aktivistin Marlene Engelhorn. Auch hier wird Israel kritisiert, aber die Veranstaltung ist betont queer.
6: Practice solidarity and resistance against Israel's pinkwashing using queer values and culture for a pinkwashing, a genocide, which is never, never in line with queer values and values to protect life.
3: Das Publikum ist auch hier jung und studentisch. Auch hier sind Palästina-Fahnen zu sehen. Aber diese Veranstaltung wirkt mehr wie ein Konzert. Auch wenn es hier politische Reden gibt und die Besucherinnen das Gleiche bewegt.
7: Es ist für mich wichtig, weil seit über 2 Jahren ein Genozid passiert in Palästina, weil seit über 75 Jahren Apartheid und Besatzung herrscht.
3: Die Teilnahme Israels am ESC zu verhindern, gelingt natürlich beiden Veranstaltungen nicht. Aber obwohl der Song Contest hier protestiert wird, ist diese Mischung aus Live-Musik, Unterhaltung und Politik auf eine bestimmte Art auch ein Teil der großen Song Contest-Woche in Wien geworden.

0: So gern, dass wir noch die nächsten fast 4,5 Stunden hier sind und für euch Sounds Like Song Contest senden. Philipp Emberger und
1: Conny Lee, wir sind hier für euch und wir sind auch schon seit Dienstag hier am Eurovision Village. Wir sehen zum Beispiel gerade die Bühne, da wurde gerade wieder ein Tanzscheinkurs gemacht. Und es ist sehr interessant, man kommt von Cosmo Tanzschein, geht es immer sehr nahtlos weiter in YMCA.
0: Ja.
1: Das ist tanzmäßig wahrscheinlich verwandt.
0: YMCA haben wir jetzt schon sehr oft gehört diese Woche. Trotzdem fühlen wir uns sehr zu Hause hier in diesem Village. Ich möchte eigentlich tatsächlich gar nicht mehr weg. Wir haben auch so wahnsinnig viele nette Leute.
1: Viele getroffen. Leute, viele sehr wunderbare, liebe Leute, ja.
0: Zum Beispiel gleich am Dienstag oder Mittwoch habe ich diese extrem entzückenden zwei Leute kennengelernt, die von wirklich unfassbar weit hergekommen sind. Ich bin jetzt mitten hier im Eurovision Village draußen unterwegs und habe zwei Fans gefunden und es ist völlig insane. Please tell us where you are from.
2: We are from Melbourne, Australia.
0: When did you arrive here?
3: We arrived in Vienna yesterday.
0: And when are you leaving?
2: Tomorrow.
0: That is so crazy. And what show are you going to watch?
3: We're going to the show tonight, which is a semi-final to preview. Yeah.
0: Wow. Okay, on a scale from 1 to 10, how hyped are you for Eurovision Song Contest?
2: 100 out of 10.
3: Yeah, we can't wait. We're so excited.
0: Wow. Thank you guys so much. Enjoy the show. That is really crazy, traveling around half of the world to come here.
1: Ich habe noch eine Frage. Was machen Sie, wenn Australien den Song Contest gewinnt?
0: My colleague is asking you, what are you going to do if Australia wins the Song Contest?
1: Delta Goodrem?
2: Probably run around the city naked.
0: Okay. Wir werden es heute Abend erfahren.
1: Ich möchte kurz sagen, ich habe da schon einen guten Riecher gehabt, Conny, oder?
0: Ja.
1: Schon, weiß nicht, am Dienstag oder Mittwoch die Frage gestellt und jetzt, es gibt ein bisschen Bewegung in Richtung Australien.
0: Es kristallisiert sich heraus, dass die zwei heute Nacht noch nackt in Sydney herumlaufen müssen.
1: Stimmt, ich hoffe, dass sie schon angekommen sind wieder in Australien, wenn die da so wieder zurückreisen.
0: Und hier ein anderer australischer Act, der nicht gewonnen hat, letztes Jahr, Gojo mit dem Milkshake Man.

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1: hier. Und wir haben bei uns jetzt Sarah Engels, die heuer für Deutschland antritt. Hi, schön, dass du da bist.
2: Ich freue mich, dass ich hier sein kann. Hör mal, von hier aus hat man den besten Blick auf die Bühne. Sehr
3: ja,
2: gut.
3: Der Blick ist gut und akustisch, man hört auch alles. Wir haben schon die letzten 3-4 Tage, glaube ich, sehr gut YMCA getanzt.
2: Sehr gut, so muss es sein.
1: Und gerade jetzt hört man im Hintergrund auch lustigerweise Lena Meyer-Landroth, die 2010 das letzte Mal den Song Contest nach Deutschland geholt hat. 2011 war er dann. Das heißt, wie ist der Pressure für dich? Wie dringend möchtest du den Song Contest zurück nach Deutschland holen?
2: Also ich glaube, was für mich an allererster Stelle steht, ist, dass ich sehr gerne mehr Leichtigkeit nach Deutschland bringen wollen würde. Das wäre für mich der größte Erfolg. Und ich meine, natürlich ist da ein bisschen Druck aus Deutschland da, weil das Ranking immer eine sehr, sehr große Rolle spielt. Aber ich finde, es gibt noch so viel wichtigere Dinge als das.
3: Wie würdest du denn deine Song Contest Experience so bis jetzt beschreiben?
2: Also viel schöner, als ich es mir jemals vorstellen hätte können, weil das ist alles durchweg positiv, alle Kandidaten. Es ist nicht irgendwie, dass es sich anfühlt wie ein Wettkampf. Es fühlt sich viel mehr an wie ein Hand in Hand. Jeder supportet den anderen. Man freut sich einfach auf eine unfassbar große Party. Und es ist wirklich alles, also dieser Spirit und dieser Vibe, das haben immer viele gesagt, es ist anders. Und man konnte sich darunter nie was vorstellen. Aber jetzt weiß ich, was damit gemeint ist. Und man kann es wirklich nicht in Worte beschreiben.
1: Das heißt so im Vergleich, weil du hast ja auch Deutschland sucht den Superstar 2011 lustigerweise auch gemacht. Das heißt, wie ist da der Vergleich für dich? Weil bei dem anderen Ding ist es natürlich auch ein ziemlich krasser Wettbewerb.
2: Ich glaube, das allergrößte oder der allergrößte Unterschied ist, dass das Ganze jetzt schon über 15 Jahre her ist und ich natürlich auch viel älter geworden bin und einiges passiert ist seitdem. Ich 17-jährige Sarah, ich war so naiv und unerfahren und habe oftmals mich auch verunsichern lassen, während ich heute natürlich auch nicht jeden Tag immer nur glänze und mich in goldenen Glitzer bade, sondern ich habe auch jetzt mal meine schlechten Tage. Aber ich glaube, der große Unterschied ist, dass ich heute einfach auch diese Dinge thematisiere, mit anderen teile und dazu mich einfach respektiere. Und das ist viel, viel schöner so.
3: Wir haben ein Angebot für dich. Letztes Jahr sind wir für Deutschland ABBA und Tünner angetreten, die ja eigentlich aus Österreich sind. Mhm. Würdest du auch mal für Österreich antreten wollen?
2: Auf jeden Fall.
1: Ja, also Deutschland schuldet uns eigentlich jetzt einmal Teilnehmer.
2: So. Ja, von mir aus. Also ich meine, ich mag Österreich total gerne. Ihr seid unser Nachbarland. Ich bin sehr, sehr gerne hier mit meiner Familie. Es gibt guten Kaiserschmarrn, leckeres Essen. Ich habe mich immer sehr wohl hier gefühlt. Warum nicht? Aber dann müsste in diesem Deal auch eine Flatrate sein.
3: Für was?
2: Kaiserschmarrn, wann auch immer ich möchte.
3: Ich werde ein paar Anrufe tätigen, das lässt sich, glaube ich, in den Vertrag aufnehmen. Okay. Ja. Alright, Sarah Engels, vielen Dank für den Besuch hier im FM4-Studio.
2: Dankeschön.

0: Magdalena Wabra zeigt uns, wie man tanzt.
1: Das ist ein sehr guter Skill für den Eurovision Song
0: Contest,
1: möchte ich sagen.
0: Ja, wir kriegen sehr viel Tanzkurse dieser Tage hier.
1: Tanzschein, falls Waterloo, also falls, jetzt bin ich schon, falls aber nochmal auftreten, wir könnten dazu tanzen. Das haben wir gelernt.
0: Ich habe heute noch gar nicht Waterloo von ABBA gehört.
1: Ja, was ist los? Schwach.
0: Was ist los?
1: Schwach hier auf der Bühne, Eurovision-Bühne da, ja, im Eurovision Village.
0: Ah, jetzt, es wird so viel spekuliert darüber, wer gewinnt heute das Finale. Es gibt die Favoriten, die immer wieder fallen. Das sind vor allem seit dem zweiten Semifinale Australien. Viele Leute in der Organisationsebene schwitzen heftig bei diesem Gedanken.
1: Und nicht nur, weil es dann in Australien nächstes Jahr 45 Grad haben wird, wenn der ESC in Sydney Station macht. Nein.
0: Und dann die Übertragung irgendwann bei uns um 4 in der Früh ist oder so.
1: Nein, ernsthaft, wir wissen noch nicht, was passiert. Sollte Australien gewinnen, diesen Fall hat es noch nicht gegeben.
0: Es gibt hoffentlich einen Notfallplan dafür, den würden wir dann erfahren. Aber ohnehin ist auf Platz 1 bei den Wettquoten Finnland immer noch.
1: Genau, Finnland. Also eigentlich seit dieser ESC-Saison begonnen hat, sind die Finnen auf Platz 1. Haben laut Buchmacher die höchste Chance zu gewinnen. Jetzt ist die Frage, sind diese Buchmacher qualifiziert oder ist das eine self-fulfilling prophecy?
0: Hast du als Experte einen Überblick die letzten Jahre, wie oft sind diese Buchmacher denn richtig gelegen?
1: Mal besser, mal schlechter. Es ist, glaube ich, in den letzten Jahren schwieriger geworden. Dieses Jahr hat sich auch beim Voting ein bisschen was geändert. Mhm. Die Jurys sind seit dem Semifinale wieder dabei. Die Jurys der einzelnen Länder sind erhöht worden von 5 auf 7 Mitglieder, wobei 2 davon unter 30 sein müssen. Wissen wir auch nicht, wie sich das auswirkt.
0: Von meinem Gefühl her ist es immer so, dass die Jurypunkte an das Land gehen, wo die Buchmacher schon im Vorfeld sagen, die gewinnen. Und dann kommen aber die Publikumspunkte.
1: Ja, das ist ein Bias tatsächlich. Ja.
0: Und die hauen alles durcheinander.
1: Ja.
0: Und dann deswegen, ich sage ja immer noch Norwegen wird
1: ja
0: sehr weit vorne sein. Die sind laut Buchmachern auf Platz 18 und ich sage, die werden Top 5.
1: Das wäre ein... Wenn das passiert, Conny, dann lade ich dich zum Abendessen ein, okay?
0: Top 2, okay, Top 5. Top 5,
1: Top 5, ja, genau. Und aber auch bei den Wettquoten Bulgarien. Bangaranga ist mittlerweile auch immer mal wieder... also ist gerade am Klettern, es tut sich ein bisschen was. Man merkt, es ist ein bisschen, vielleicht ein offenes Rennen dieses Jahr.
0: Es bewegt sich. Dänemark ist auf Platz 7, aber nachdem die in der Running Order als allererstes spielen, also das ist ein schwieriger Platz.
1: Geschasst worden, ja.
0: Schwieriger
1: was
0: Platz.
1: Was soll man sagen?
0: Man wird sehen, in einigen Stunden, in vielen Stunden.
1: Ich sage, am Ende des Tages, glaube ich, wird es wahrscheinlich sowieso Finnland werden. Also jeder spekuliert dann und dann wird dieser Favoritensieg.
0: Es ist ein bisschen so, der Ball ist rund, das Tor ist eckig und am Schluss gewinnt
1: absolut.
0: Finnland
1: und das
0: den Eurovision
1: muss
0: Song Contest.
1: Es wäre 20 Jahre, nachdem Lordi für Finnland den ESC zum letzten Mal gewonnen haben. Also warten wir es auch schon ein bisschen drauf.
0: Wäre schon wieder mal Zeit.

0: Doja Cat ist die Boss Bitch. Die Fans des Eurovision Song Contests kommen aus allen Ländern und aus allen Generationen. Viele Kinder, die hören auch schon seit Wochen die ESC-Songs rauf und runter und sind schon kleine Experten und Expertinnen.
1: Fantum verbindet. Diese Wahrheit, glaube ich, ist allgemein gültig. Und das wissen auch und vor allem Kinder, zum Beispiel das Kind unseres Song Contests, Kolumnisten Todor Ovčarov.
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3: Von allen Menschen, die ich kenne, am meisten interessiert am Song Contest ist meine 7-jährige Tochter. Was nicht suggerieren soll, dass das intellektuelle Niveau der ESC-Lieder das von Volksschulkindern entspricht. In den Wiener Fanzonen sieht man Menschen unterschiedlichen Alters. Meine Tochter hat mit einer Omi aus Australien am Rathausplatz ausgiebig getanzt. Diese ältere Dame wohnt in den Niederlanden, ist aber nach Wien gekommen, um die australische Vertreterin zu unterstützen. Genauso wie meine Tochter, die in Wien geboren ist, gerne einen Tanzschein hätte, aber die bulgarische Teilnehmerin Dara am meisten unterstützt. Sie versucht der älteren Dame aus Australien zu überzeugen, dass die Bulgarin Dara die Beste sei. Dabei braucht sie gar nicht Englisch sprechen zu können.
4: Bangaranga, Bangaranga,
3: schreit meine Tochter und wackelt mit dem Kopf. Die Australierin ist einverstanden. Ich und meine Tochter schauen uns in den sozialen Netzwerken ein Video aus Bulgarien an, wo bulgarische Spezialeinheitspolizisten zu Dara mit Maschinengewehren in den Händen wild tanzen. Spezialeinheitspolizisten mit Maschinengewehren gehen auch an uns am Wiener Rathausplatz vorbei. Sie tanzen nicht. Vielleicht, weil sie keinen Tanzschein haben oder einfach nicht wissen, was für Video wir uns gerade anschauen. Sie marschieren an uns vorbei und es kommt mir vor, dass ihnen kalt ist.
4: Sie sollen auch tanzen,
3: sagt meine Tochter.
4: So können sie sich aufwärmen.
3: Wäre doch alles so leicht. Heute Abend gewinnt jemand den Song Contest und die bunten Fans werden Wien verlassen. In einem Land werden alle weiter tanzen, die Polizisten inklusive. Es wäre doch super, wenn sie das ganze Jahr lang tanzen könnten.
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0: Remy Wolf, Cinderella.
1: Ich bin deine Cinderella.
0: Oh, dann bin ich bin der Kürbis.
1: Du bist der Kürbis? Nein, was ihr nicht seht, wenn ihr hier vorbeikommt und sie erwischen will, dann seht ihr schon, weil wir senden aus einem Glasstudio.
0: Stimmt.
1: Conny ist heute eine Disco-Kugel.
0: Stimmt.
1: Sie glitzert.
0: Ich habe mein Paillettenteil rausgeholt. Weil ja eigentlich, und wir uns ausgemacht haben, heute glitzern wir beide.
1: Ja, ich auch.
0: Du glitzerst auch, aber du hast einen warmen Pulli drüber.
1: Ja, weil es auch hat ungefähr minus 12 Grad.
0: Das ist richtig. Ist, wenn ihr kommt und durchs Fenster schaut, seht ihr den Philipp nicht glitzern, weil er den Pulli drüber anhat.
1: Aber für euch würde ich mich ausziehen.
0: Okay, you heard it here, live.
1: Fast. So, lass uns jetzt wieder mal ein bisschen über etwas Ernsteres quatschen, zum Beispiel den Eurovision Song Contest. Das ist mein erstes Thema, wo ich hingreife für ernste Gespräche. Jan Böhmermann und Olli Schulz übernehmen hier um 20.45 Uhr und wir wollen natürlich alles, dass ihr den perfekten Abend hier mit FM4 habt. Und deshalb haben wir ein Song Contest Bullshit Bingo gebastelt, das ihr euch jetzt einmal ausdrucken könntet.
0: Weil sie machen das ja jetzt eben zum vierten Mal und gewisse Dinge erwarten wir schon von ihnen. Gewisse Dinge könnten passieren. Aber es geht auf diesen Bingo-Cards nicht nur um Dinge, die Jan und Olli machen oder sagen, wie zum Beispiel, dass Olli emotional wird oder dass Jan und Olli sich an Basel erinnern. Das wird sicher passieren heute. Oder sondern das, auch andere Themen, die halt dann vielleicht kommen auf der Bühne.
1: Falco erwähnt wird. Es ist so, es gibt 20 verschiedene Bingo-Karten und ihr könnt euch quasi davor, vor dem Abend aussuchen, mit wem, mit welcher Karte ihr ins Rennen geht.
0: Mhm.
1: Oder ihr macht ganz eigene Bingo-Regeln.
0: Und dann könnt ihr Bingo spielen. Und dann könnt ihr gewinnen.
1: Ja. ff4.orf.at, dort bekommt ihr diese Bingo-Karten.
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4: Eine Woche lang senden wir jetzt schon hier vom Rathausplatz live aus dem Eurovision Village. Und wir haben in dieser Woche auch sehr viele super nette Gäste gehabt. Ganz viele Leute aus dem Song Contest Universum.
5: Viele Artists, Künstler. Und ich glaube, einer ist uns ein bisschen... Es sind uns alle in besonderer Erinnerung geblieben, aber ein Gespräch war sehr, sehr schön, muss ich sagen.
4: Das war besonders nett, er ist uns so instantly extrem ans Herz gewachsen, nämlich Satoshi, der Kandidat aus Moldau mit dem Track Viva Moldova. Den hatten wir hier nach dem ersten Semifinale, wo dann schon festgestanden ist, dass er ins Finale einzieht. Und wir haben ihn gefragt, wie denn die Show, diese erste Live-Show für ihn war.
6: You know, Eurovision crowd is a very well-prepared one and is a very open one.
5: They know the lyrics.
6: Yes, yeah, and you don't have to convince them so much because they are already, you know, trained with all this culture that really became a culture. So they are waiting for you. You're not going there to convince them. You're only going there to share the same spirit that happens. It's a big spirit of holiday. So that's why what I've experienced yesterday.
5: Ja, das war Satoshi, oder das hat Satoshi gesagt. Künstler aus Moldova. Moldova wird heute auch wieder on duty sein, glaube ich. Wir müssen dafür Abriss sorgen. Wir haben dann mit ihm auch weiterhin noch geplaudert, was denn sein Auftritt beim Eurovision Song Contest eigentlich für einen Künstler bedeutet, so persönlich. Das war seine Antwort.
6: It is by far the biggest thing that ever happened with me in my life, professionally and personally as well. Maybe not personally, I had some cataclysms in my life, not to lie. But professionally, definitely, it is huge to this day because the amount of the exposure that you get is insanely big. At the same time, it's a big test for personal growth as a human being to carry all that, you know, challenges that come through that road. It's a huge work with your ego because you're constantly in the spotlight. So you gotta, you know, it's a constant inner work with yourself so you don't get lost in all this madness.
4: Er wirkt aber sehr down to earth.
5: Ich glaube auch, dass er einer derjenigen ist, der das mit dem Ego, glaube ich, sehr, sehr gut verarbeiten wird. Das würde ich nicht über jeden Kandidaten, kann jede Kandidatin behaupten.
4: Wir drücken auf jeden Fall auch Satoshi heute die Daumen ganz
5: absolut
4: fest fürs
5: Moldova
4: Finale.
5: Absolut Moldova on duty, dahin geht's.
4: Ich sage Top 8.
5: Ja, Top 10 auf alle Fälle, würde ich sagen. Ich hoffe Top 10. Moldova würde ich an Sieg auch mal gönnen. Die liefern seit Jahren konstant gute Banger ab.
4: Ja, aber ich glaube, dafür ist es zu sehr fun, als dass es heute siegen würde. Aber Top 8,
5: mehr Fun, sage ich, mehr Fun.

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0: Friedberg mit My Best Friend. Und ich muss ein kleines Geständnis machen, Conny Lee.
1: Ja.
0: Du bist leider nur meine zweitbeste Freundin. Denn diese Song Contest-Saison, die hat das mit mir gemacht. Wir müssen kurz über den Star dieser...
1: Mit dem ersten Platz in diesem Ranking kann ich leben. Da, ja. Dem gebe ich gerne Platz, denn ich verstehe es.
0: Es geht jetzt um Auri, das Auri. Song Contest-Maskottchen. Am Anfang vom ESC, ich habe es wirklich gehasst. Ich war wirklich Auri-Hater. Und er ist mir jetzt ans Herz gewachsen, dass wir uns gedacht haben, wir kümmern uns jetzt ein bisschen um Auri.
1: Wir brauchen mehr, wir brauchen Auri-Lore, wir brauchen da eine ganze Geschichte dazu, weil wir wissen nicht viel über Auri, außer dass er obviously den Song Contest gern mag, dass er gut tanzen kann, wissen wir.
0: Mhm.
1: Wissen wir eigentlich, dass Auri ein Er ist?
0: Nein, wissen wir nicht.
1: Wissen wir nicht. Assuming Gender hier, sorry. Aber das Auri fühlt sich ganz falsch an.
0: Genau. So.
1: Wir wollen auf jeden Fall mehr Geschichte zu Auri und dafür haben wir uns Hilfe geholt. Wir haben uns draußen aus dem Village hier in unser Studio eingeladen, Nicola und Marvin. Hallo.
2: Hallo.
0: Hallo. Ihr habt ja auch eine ganze Friends-Gruppe mitgebracht, oder? Macht mal ein bisschen Lärm. Hallo. Hier sind Sie so. Alles Auri-Ultras möchte ich euch sagen. Ja.
3: Absolut.
0: Absolut, ja.
1: Und mit euch gemeinsam wollen wir ein Profil erstellen. Wir machen Auri-Profiling.
0: Ja, so ein Tinder-Profil für Auri. Wir bringen Auri unter an den Mann,
1: unter
0: an die
1: Haube.
0: Frau, whatever, was Auri will. Was glaubst du, was Auri so, was er gern liest, was Auri liest?
3: Was er liest. Ich meine, gut, ich habe den Vorteil, ich habe Auri erst heute kennengelernt.
0: Ja, was ist so frischer Eindruck? Was ist dein Eindruck von Auri?
3: Ja, ich würde sagen, also er sieht ja schon sehr, sehr farbenfroh aus. Also vielleicht auf jeden Fall Sachen mit Bildern. Comic vielleicht. Ja, ich glaub, das ist so ein Comic-Guy.
1: Das kann ich mir gut vorstellen.
3: Kleiner Nerd vielleicht auch.
2: Auri, er, sie, es, liest Marvel-Comics.
1: Superhelden.
3: Ja, mhm. Superhelden.
1: Ja. Was ist der Lieblingsheld oder Lieblingsheldin von Auri?
3: Mario.
1: Ist das ein Comic?
3: Ja, wir haben vorhin drüber geredet, dass er ein bisschen aussieht wie einer der Oktopusse aus Mario Games. Deswegen.
1: Ich glaube, dass Auri gern Videospiele spielt.
3: Ja,
1: und wenn, dann ist er Ecke Nintendo.
3: Auf
1: Fix
3: jeden Fall.
1: Ecke Nintendo.
0: Wo will Auri Urlaub machen? Was glaubt ihr?
1: Und was für ein Urlaub?
2: Boah. Ich glaube, Auri macht ja so Urlaub auf Mallorca, aber ist dann nur in den Clubs unterwegs. Ja. So nur Partyurlaub, nur im Club.
3: Ja. Aber er liebt auch Österreich, deswegen hat er auch dieses Herz in der Mitte. Also vielleicht macht er auch mal gern am Zell am See so einen kleinen Badeurlaub.
2: Nee, Partyurlaub. Zell am See, Partyurlaub. Salzburg, Partyurlaub.
3: Warst du schon mal im Zell am See? Da kann man, glaube ich, nicht so wirklich Partyurlaub.
2: Überall Partyurlaub.
0: Abriss-Ski kann man dort auch machen. Ja?
3: Stimmt.
0: Abriss-Ski-Urlaub.
1: Ich glaube nämlich, für alles, was mit Sonne ist, ist er viel zu pelzig. Ich glaube, tagsüber verkriecht er sich mit Klimaanlage irgendwo und dann, wenn es dunkel ist, kommt er rausgekrochen. Was für ein Haustier hätte Auri? Und wie würde es heißen?
3: Der Auri. Ja, okay, er sieht halt aus wie ein Mix aus einem Bär und einem Oktopus. Mhm. Was ist denn das Gegenteil von einem Bär und einem Oktopus?
0: Eine Maus und ein Vogel, I guess.
3: Okay.
1: Eine Fledermaus.
2: Auri hätte eine Fledermaus und die Fledermaus würde heißen...
3: Flederik. Sehr gut. Das mag ich.
0: Wie glaubt ihr, klingt Auris Stimme? Dürft ihr gerne nachmachen? Weil Auri spricht ja nicht.
2: Fang mal an, Marvin.
0: Ja?
3: Ich kann mir nur vorstellen, was aus diesem Rüssel da rauskommt. Ich weiß es nicht.
2: Ich glaube, es ist ja mehr so ein...
0: krummeliger.
1: Was glaubt ihr, wie alt Auri ist? Ist Auri überhaupt ein Erwachsener? Darf Auri überhaupt alleine?
3: Ja, doch.
1: Urlaub?
3: Doch, ja? Der, auf Mallorca, also. Ne?
2: Nee, ich glaube, Auri ist zu jung für die ganzen Partyurlaube, die er sie ist eigentlich macht. Also Auri ist eigentlich mehr so im Herzen so ein sechsjähriges Kind,
3: ja, gut,
2: das die ganze
3: Zeit. Sehr gut,
0: ein
3: bin ich auch ein sechsjähriges Kind.
0: Ein sechsjähriges Kind, das wir nach Malle geschickt haben. Super, sehr gut.
2: Und dass sich eine eigene Fledermaus hält.
0: Ja, das ist ein Fall fürs, wie heißt das, Kinderheim? Nein, nicht Kinderheim, sondern wie heißt das?
2: Jugendamt.
0: Ja, Jugendamt, genau. Ja.
1: Heute hat Auri noch seinen großen Auftritt beim Finale, aber dann muss sich Auri wahrscheinlich ja beruflich was anderes suchen. Was glaubt ihr, was macht Auri dann so jetzt als nächstes?
2: Party-DJ auf Malle als sechsjähriges Kind.
3: Das passt natürlich alles sehr, sehr gut zusammen. Ja,
1: das stimmt. Kinderdisco.
3: Ja, Kinderdisco.
2: Wo so ein Kinderanimateur.
3: Oh, ja, doch, genau, auf der Bühne und dann so, hey, na, was geht? Also, ja.
0: Na gut,
3: wenn, ja. Nach der Stimme.
0: Wenn jemand weiß, geht? Wie man einen Sex, wie man andere Kinder unterhält, dann ein Sechsjähriger mit einem
3: genau,
0: mit
3: einer Fledermaus ja. Als Haustier. Auf jeden Fall.
0: Ja. Welches Land, glaubt ihr, würde Auri dieses Jahr beim Song Contest supporten? Welchem Team ist Auri?
3: Österreich.
2: Na sicher. Ja,
3: sicher. Oder Deutschland wegen der Malle-Kultur, kann ich mir aufrufen.
0: Das stimmt. Hey, Nicola Mauern, weil ihr so schön mit unser Auri ein Profil gegeben habt, hätten wir ein Auri-Ausmalbuch für euch, wenn ihr das mitnehmen wollt. Als Auri
2: und das ihr da bekommt, kann ich mich endlich auch selbst
3: als Sechsjährige
0: reinfinden. Auri-Ausmalbücher von uns, da könnt ihr eurem Auri-Fandom frönen, möchte ich sagen.
1: Vielen Dank fürs Zuhören.
3: Ich glaube, genau so ein Buch würde Auri lesen.
0: Das glaube ich nämlich auch. Ja. Glaub ich auch. Ihr geht heute noch in die Stadthalle. Was sind eure Favoriten? Wer gewinnt?
3: Also, ich muss ein Geständnis machen. Ich habe keinen einzigen Eurovision-Song gehört. Sehr ich will gut. Mich nämlich nicht spoilern lassen.
0: Ah. Sehr gut, dann rede ich mit Nicola. Was glaubst du, wer gewinnt?
2: Mein Favorit war die Schweiz, aber die sind jetzt herausgefallen.
0: Ja, ist schlecht.
2: Deswegen jetzt Dänemark.
0: Alright.
1: Dänemark.
0: Schauen wir mal, ob das stimmt. Und hier ein Song, zu dem Auri, glaube ich, Party machen würde auf Malle. Hier sind Goa mit Schumm.

0: Peggy Goo. It goes like na na na.
1: Das klingt auch wie der Titel eines Song Contest Songs.
0: Ja, das stimmt. Speaking of Song Contest, das ist Sounds Like Song Contest, diese wunderbare Sendung, die wir hier bis 20.45 Uhr moderieren und dann übergeben wir in die Kommentatorenkabine an Jan Böhmermann und Olli Schulz. Und es gibt für mich eine Person, die diesen Song Contest dieses Jahr ein bisschen carried auf der Bühne. JJ.
1: Der hat ihn auch hergebracht.
0: Ja.
1: Also das heißt, das ist das Mindeste, dass er ihn jetzt auch carried. Auf jeden Fall ist JJ auch heute zu sehen im Finale. Wird den Gewinnersong vom letzten Jahr performen. Wasted Love. Wir sind schon sehr gespannt. Du kennst schon, glaube ich, die Inszenierung für heute Abend.
0: Nein, ich kenne sie nicht. Ich habe nur Gutes gehört aber drüber.
1: Ah, ja, ich bin schon sehr gespannt.
0: Es sollte gut sein. Und wir haben JJ ja auch schon im zweiten Semifinale gesehen und da hat er wunderbar, muss ich wirklich sagen, seinen neuen Song Unknown präsentiert.
1: Irre.
0: Und die Kommentare waren dazu auch wirklich so, wenn er mit dem nochmal antritt, hätte er das gleich nochmal gewonnen.
1: Absolut.
0: Und dem wollen wir jetzt Tribut zollen. Wir würden sagen, hört euch den Song einmal an und danach könnt ihr euch dann auch mal die Inszenierung vom zweiten Semifinale anschauen. Das hat wunderbar ausgesehen in der Wiener Stadthalle. Jetzt JJ mit seinem neuen

0: Woodkid mit Run Boy Run. Darf ich etwas sagen?
1: Sag es.
0: Woodkid möchte ich auf meine ESC Fantasy Liste packen
1: und
0: wird gewinnen.
1: Wird gewinnen? Ja.
0: Ja,
1: ja, sag ich
0: total.
1: Auch. Woodkid ist der totale ESC Act.
0: Top. Absolut.
1: Videos, ja, das funktioniert.
0: Ja, das wäre, glaube ich, der lang ersehnte Sieg für Frankreich, auf den sie schon, glaube ich, sehr lange warten.
1: Voll. Frankreich, listen to us.
0: Ja, schickt es einfach Woodkid. Listen to us sowieso immer eine gute Idee. Hier geht es gleich weiter mit Sounds Like Song Contest.
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0: Justice mit Dance. Das ist wahrscheinlich auch das Motto heute in der Wiener Stadthalle. Dort wird hoffentlich getanzt. Und weißt du, Conny, wer das eigentlich auch ist, wo ich eigentlich noch immer ein bisschen mad bin? Emily Buzzwine.
1: Ja, das ist
0: eigentlich
1: richtig.
0: Meine bessere Morningshow-Hälfte, die mir geklaut
1: Bestie.
0: Wurde.
1: Ja,
0: und,
1: ruf sie doch an.
0: Glaubst du, die Zeit?
1: Die hat doch sicher nichts zu tun.
0: Aber ehrlicherweise, ja, die soll einfach abheben, oder? Ich probiere es einfach
1: mal. Ruf sie mal an.
0: Schauen wir mal. Wenn sie nicht abhebt, bin ich mit der Königin in Freundschaft. Es klingelt, ihr hört es wahrscheinlich eh.
2: Hello, hello.
0: Hallo, hörst du mich?
2: Ja, ich höre dich laut. Sorry, I hear you loud and clear.
0: Hallo! Ich muss, glaube ich, aus rechtlichen Gründen dazu sagen, du bist on air, Emily. Das ist eine Situation, die du gar
2: fine.
0: Nicht kennst.
2: That's fine. Nope, nope, nope, very different.
0: Do you miss me? Ich vermisse dich.
2: I miss you so much. I miss being a double act. I miss being a duo. It's so lonely.
0: You're doing a great job. You're wonderful.
2: Thank you so, so much. Oh.
1: Und du bist richtig hart am Arbeiten. Es ist total schön, dir zuzuschauen. Wir freuen uns schon auf dich auch heute am Abend beim Finale. Sag mal, wie eng ist denn dein Programm den ganzen Tag? Wir haben gesagt, du hast sicher nichts zu tun. Du sitzt gerade irgendwo auf dem Bänkchen und
0: Däumchen
1: drehen. Deswegen können wir dich in Ruhe anrufen, oder?
2: Well, today is a lot less stressful than yesterday, as it has been the last couple of times. The first dress rehearsal always takes way longer. They throw like the worst case scenarios at us. It's like, you know, the stage isn't ready. Yeah. Just improv for 2 minutes and see what happens. So that was a really long day and that was quite stressful. But today it's a well-oiled machine and fingers crossed it stays that way for tonight. So yeah, I'm chilling right now.
0: Let's talk about important things. Looks, was wirst du anhaben, wie wirst du ausschauen, wirst du die best angezogenste Person Europas sein heute Abend?
2: I don't think I can compete with the artists on stage. I still think, you know, like Serbia's look is pretty cool, all that leather and stuff like that. And obviously, you know, Delta Goodrum in her sparkle and Victoria Swarovski, they've got all the crystals and stuff like that. I need to be mobile. I'm wearing a sick pair of shoes, actually. They're like patterned. They look like they could be kind of snake skin.
0: They're
2: like cowboy boots.
0: Kannst du sie klauen?
2: Maybe. Although I think then the ORF would be mad at me.
1: You should have put it in your contract.
0: Ja,
1: das hättest du einfach von Anfang an sagen sollen. Ich mach das für euch, aber dafür darf ich mir alles behalten, was ihr mir anzieht.
2: Ach, for next time.
0: Aber hast du Spaß? Gefällt dir, wie ist so die Stimmung in der Stadthalle jetzt, bevor dann das große Finale über die Bühne geht?
2: Huge. I mean, the crowds have been really, really great every single time. It's so different seeing everything live versus seeing how it ends up kind of in a video or looks on camera, particularly like upbeat songs, just the vibe. Everybody is yelling and jumping around. It's really great. It's really fun. I'm enjoying it a lot. Most of the time, I just get to sit back and enjoy the artists' performances.
0: Wir sehen dich ja heute, dann wirst du im Green Room den Kandidatinnen und Kandidaten ein bisschen auf den Zahn fühlen, oder du wirst ein paar Interviews führen.
2: Exactly. So sort of as the voting is happening, because voting takes a long time and counting the results takes a long time, I'll be checking in with them periodically as we learn more and more results over the course of the evening and sort of trying to come up with ways to calm them down or maybe, I don't know, get a sense for what they're feeling in that moment.
1: Right, your job is kind of supporting them a little bit also, right? When they're super nervous at the end of the show.
0: Und ich weiß, darin ist Emily sehr gut.
1: Ja, das kann ich mir gut vorstellen, das machst du sicher super.
0: Oh,
2: thank you so much.
0: Kommst du dann eigentlich wieder zurück zur FM4 Morning Show?
1: Fernsehen oder Radio? Was ist es jetzt ab jetzt für dich, Emily? Du musst dich jetzt
2: listen. Don't quote me on this, but radio is way more chill because I don't have to worry about where I'm looking and all that sort of stuff. There's a lot more to think about when you're on TV.
0: Alright, letzte Frage. Kannst du Conny und Michi live in der Show grüßen?
1: Wink uns doch mal.
2: Genuinely, I've had a couple of people ask me to like say certain phrases or certain words during the live broadcast.
0: But
2: some of them more ridiculous than others. I will see what I can do.
0: Okay, damit kann ich arbeiten. Emily, du wirst das super machen. Ich bin so stolz auf dich. I'm proud of you.
2: Oh,
1: we're
2: guys
1: both
2: gonna make
1: proud.
2: Me cry. I'm wearing
1: proud.
2: Makeup.
0: Hey,
2: thank
0: genieß
2: you.
0: Es. Ich wünsche dir eine wunderbare Show und see you next time on the FM4 Morning Show wieder.
1: Ganz viel Spaß
2: Bussi.
1: Vor allem.
0: Bussi.
2: Bussi.
0: Und ciao, jetzt Party Emily. Nur für mich mit Vicky und mach Party in der Stadthalle, Emily.

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0: Olivia Rodrigo mit Drop Dead. Und das ist aber genau das, was hier nicht passiert, denn hier ist das pure Leben am Werk.
1: Wir haben wieder Gäste, ich freue mich sehr. Und zwar auch zwei ehemalige Song Contest TeilnehmerInnen. Und zwar ist bei uns Penda, hi.
2: Hi.
0: Hallo.
1: Und Lukas Plöchl, früher beim ESC mit den Trackshitters noch dabei. Hi.
3: Servus, grüß euch.
1: Super schön, dass ihr da seid. Ich freue mich sehr.
0: Ihr seid auch die Ersten, die das Disco-Licht bewundern dürfen. Weil
3: es ist unfassbar.
0: Sonst war es immer schon hell und jetzt ist es endlich mal dunkel.
1: Endlich wird es dunkel. Ich habe das schon bewundert.
3: Können Sie was anschauen von euch da?
0: Ja. Generell ist übrigens ein guter Tipp, möchte ich sagen.
1: Ja. Bei uns steppt der Bär.
0: Aber wo abschauen voneinander. Ihr wart beide beim Song Contest und ich vermute, ihr seid in regen Austausch, in Kontakt miteinander.
1: Ab und an mal.
0: Ab und an.
3: Wie kommst du denn da drauf?
0: Ich weiß nicht. Meine Mama hat es mal gesagt.
3: Okay.
1: Ist das in der Zeitung gestanden?
0: Genau, das stimmt ja. Bei heute. In der Klatschabteilung.
3: Dass wir uns ab und zu austauschen.
0: So, jetzt aber wirklich so. Wie unterscheiden sich denn eure Song Contest-Erfahrungen voneinander?
1: Nicht so drastisch eigentlich.
3: Ja, beide erfolgreich irgendwo im Hinteren. Also ich komplett Letzter und ich glaube, du Vorletzter.
1: Nein, wir haben...
3: Stabil geliefert halt.
1: Ich glaube, ich relativ ähnliche Erfahrungen gemacht. Das war sehr viel Emotionen, sehr viel... Ja, ich war leise, er war laut.
3: Ja.
1: Aber das waren schon die einzigen Unterschiede, glaube ich. Kurz als Background-Info eben, Lukas, du warst mit den Trackshitters 2012 dabei. Und Penda war dann 2019 beim ESC mit Limits. Und ich denke mir, was für einen, also gerade bei dir, Penda, wenn du jetzt zurückblickst, was für einen Stellenwert hat denn der ESC in deinem Leben noch so? Was für einen Platz in deinem Leben hat er jetzt noch?
2: Der ESC ist auf jeden Fall für mich so ein Moment gewesen, du weißt schon, man sagt ja immer, man weiß echt nie noch, was kommt im Leben. Und ehrlicherweise, wenn du mir einen Monat vorher gesagt hättest, du bist das jetzt, du fährst das, man hätte die ausgedacht wahrscheinlich. Also never hätte ich das gedacht. Und mir hat das einfach so gesagt, dass du wirklich einfach nicht weißt, was noch kommt. Ich war ja schon 31 und meine Karriere hat insgesamt erst mit 27 mit Penda begonnen. Und deshalb, das war so krass irgendwie, man sagt ja dann immer so, man weiß wirklich einfach nicht und wart noch ab. Und nicht bei allen beginnt die Karriere mit Anfang 20, sondern also schon krass mit 31 so.
1: Also es war so eine Lektion für dich fürs Leben damals.
2: Ja, voll.
0: Cool. Ist das eigentlich, bleibt das dann für immer Teil so vom Leben oder gibt es da noch Phasen in eurem Leben, wo das eigentlich komplett überhaupt keine Rolle mehr spielt und es eigentlich ziemlich wurscht ist, dass ihr da mal wart, also der ESC?
3: Also, wenn ich auf den Schneeberg auflaufe, ist mir ziemlich wurscht.
0: Das machst du laut Insta öfter,
3: ja,
0: oder?
3: Das habe ich das ein oder andere Mal schon gemacht. Nein, ich laufe extrem viel und da ist mir sowas zum Beispiel wurscht.
0: Ja. Aber es kommt ja dann doch immer wieder, weil vor ein paar Wochen zum Beispiel, dann warst du da beim Bundespräsidenten in Hamburg eingeladen. Das heißt, es gibt so Phasen, oder?
3: Ja, aber schau, wo man überall hinkommt, wenn man beim Song Contest war.
1: Das ist ja auch so ein Ding, oder? Wenn man da einmal mitgemacht hat, egal wie lange es her ist, dann ist man für immer Teil von so einer Song Contest Family. Irgendwie, oder? Oder kann man da auch sich dann ein bisschen, kann man da auch wieder austreten?
2: Man kann zum Beispiel die Trophäe zurückschicken.
3: Die man nicht kriegt.
2: Nee, also schon, man ist irgendwie schon Teil davon. Man kann irgendwie sich mehr oder weniger quasi involvieren selbst. Ich habe schon das Gefühl, da kann man schon dafür sorgen, dass man mehr oder weniger stattfindet. Aber ich habe das Gefühl, man gehört schon zur Historie quasi dazu.
1: Und ich glaube, alle Teilnehmer aus der Vergangenheit sind dann miteinander so, wir haben alle damit gemacht und so, oder?
2: Nicht alle.
3: Wenn man sie noch kennt. Also irgendwie, es ist also in Österreich auf jeden Fall, also so die halt Österreich repräsentiert haben, also wir haben uns ja eigentlich über diesen gemeinsamen Nenner kennengelernt, halt so Gabi und ich und wir sind halt jetzt ein Paar und so. Weiß nicht, Vincent Bueno zum Beispiel, habe ich deswegen am Schirm gehabt und so.
0: Aber mit dem ist jetzt nicht zusammen.
3: Wir sind kein Paar, ja. Also okay. Wir sind nämlich monogam und ja,
1: dann. Oder Vincent hat drei Kinder.
0: Whatever floats your boat. So. Das ist Jahr 2026.
1: Aber seid ihr beide Song Contest Fans? Hört ihr euch die Songs vorher an und so? Seid ihr noch so in deep drin in der Materie?
2: Mal mehr, mal weniger. Also man kriegt es dann immer doch mit, so halbwegs zumindest. Und ich finde ja auch cool, dass ganz viel mittlerweile auch so außerhalb dieser Bubble stattfindet und dann überschwappt und so wie dieses Snap zum Beispiel, das dann einfach unabhängig davon den vollen Moment kriegt und dementsprechend, ja, also auch wenn man nicht jetzt wirklich da zum Beispiel in einem Jahr mal wirklich so versucht, da irgendwie mitzukommen, welche Songs da dabei sind, man kriegt sie dann doch immer irgendwie mit.
0: Alrighty, ihr bleibt noch ein bisschen bei uns, aber wir hören jetzt einmal zuerst Pender deinen Song, mit dem du Österreich vertreten hast. Hier ist Limits.

0: Panda haben wir da gehört mit Limits und sie ist auch hier im Studio. Hallo Panda, gemeinsam Hallo. Mit Lukas Blöchl von den Trackshitters. Panda, wenn du den Song so hörst, wie blickst du da zurück auf den Auftritt beim Song Contest? Wie ist dein Verhältnis zum Song?
1: Eine Million Gefühle. Also ich habe den dann danach echt mal lang nicht hören können. Das muss ich echt sagen. Also davor bist du ja die ganze Zeit auf irgendwelchen Pre-Partys oder irgendwelchen Promoterminen. Und es war dann halt wirklich, ich war dann drüber. Aber ich habe dann meinen Zugang echt wieder gefunden. Und spiele dann mittlerweile so gern live. Und wenn ich dann höre, dann ist es echt krass, es kommt wieder alles so voll hoch. Und manchmal, also das sieht echt schon wieder Tränen in den Augen. Ja. Aber nein, das ist wirklich so, weil das war einfach ein wahnsinnig emotionaler Moment auf der Bühne dort.
2: Glaube ich. Und Lukas, wie geht's dir, wenn du Wocki mit dem Popo hörst? Die Trackshitters haben sich aufgelöst. Du machst mittlerweile mit Venja, ist dein neues musikalisches Projekt. Was für ein Verhältnis hast du zu dem Song, zu dem Track, zu der Zeit?
3: Ja, also es ist ein schwieriges Verhältnis nach wie vor, aber irgendwie, es ist ein lustiger, geiler Song jetzt so rückblickend. Da gebe ich der Panda recht, also man kann halt dann so einen Song, den man so promotet hat, einfach nimmer hören selber. Und ich glaube, der Reinhard Fendrich hat einmal was Spannendes gesagt, nicht, dass wir in seiner Liga spielen, aber I'm from Austria ist nicht mehr sein Song, sondern das ist halt der Song der Leute. Und so ist es halt dann auch mit so einem Song, wo den kennen viel, den wünschen sie viel und den gibt man ja dann, weil sie happy sind und weil sie sich voll freuen, wenn man den jetzt spielt. Und ja.
2: Könntest du dir vorstellen, jetzt als Venja für Österreich für den ESC nochmal ins Rennen zu gehen? Willst du nochmal das ganze Ding machen?
3: Also ich sag niemals nie, aber aktueller Stand eher nicht. Also so, ja. Es wird ja immer bunter und immer extremer und ich weiß nicht, was ich da auf der Bühne aufführen soll. Also, das schockt ja nichts mehr.
2: Nein, ich meine, du kannst auch immer eine Ballade liefern. Das ist auch immer.
3: Ja, das wird schocken, ja. Das kann ich sagen. Ja. Das wird schocken. Ja. Die Frage ist, ob ich die Vorausscheidung dann schaffe.
0: Was? Ah, oder was ist mit ihr zwei zusammen?
1: Ja, wir haben schon einmal drüber gescherzt.
3: Ja, wir haben drüber gescherzt. Ja, aber es war wirklich ein Scherz.
0: Ich wollte gerade sagen, aber was aus Scherzen wird oft
3: Schmerz. Ja.
1: Naja, also man muss jetzt.
0: Ein Mashup, entschuldige, Limits und Wocki mit dem Popo.
3: Wocki.
1: Krass.
2: Ja.
0: Ja. Ja. Ja. Also er hat ja selbst, liebe Hörerinnen und Hörer, Panders Gesicht ist geschockt. Also
2: so, das ist
3: glaube ich, so ein Ding wie Kernfusion, das dauert noch, bis man das zusammenbringt.
1: Naja, also es gibt ja, wir waren ja bei dieser ORF-Show, bei dieser, ich weiß jetzt gar nicht ad hoc, wie sie heißt, aber wir haben auf jeden Fall zu Kosmos Tanzschein ein Mashup daraus gezaubert.
3: Ja.
1: Also, wenn das interessiert, dann kann sich das gerne anschauen.
3: Ja.
1: Wir haben es vorausgehabt.
3: Es waren halt 10 Sekunden, es war halt cool und so und irgendwie lustig, weil das halt dann wirklich über sein Beat halt gegangen ist, so. Aber es wäre jetzt nicht was, wo man sich, glaube ich, bewerbe. Jo Leute, wir sind wieder zurück. Wir holen euch den letzten Platz wieder.
0: Wenn ihr sagt, dass ihr das machen wollt, ihr hättet, ich sage jetzt einfach mal den ganzen Support von FM4.
2: Total.
0: Ich sage das jetzt einfach mal.
3: Das ändert das Spiel,
0: oder? Das den Ring. Mit all meinem Namen, den ich nicht habe.
1: Aber das wird dann arg, ich sag's nur. Also,
3: wird arg für alle Beteiligten.
1: Ja, also wir fahren da nicht mit irgendwas hin. Ja.
0: Well, das, at this point.
3: Wir fahren da mit dem Traktor hin. Ja.
0: Ich sag's so, ich glaube, gewinnen will das ja eh niemand mehr. Also es reicht
3: schon. Naja, es kostet ja auch was.
1: Ich glaube, das sagen immer alle, aber eigentlich ist es dann doch. Ja.
2: Irgendwie dann doch. Ne?
3: Ja. Nein, jeder will gewinnen. Es ist wie wenn du den Marathon rennst und so und du willst da irgendwie geil anschneiden und so. Es ist einfach so, aber du willst das halt nicht zugeben, weil sonst sind Erwartungen da und dann wird es halt schwer.
2: Aber welchen Act supportet ihr denn heuer? Was glaubt ihr, wen wünscht ihr euch, welchen Gewinner, welche Gewinnerin?
1: Also ich kann nicht sagen, wen ich mir als Gewinnerin wünsche, aber ich support massiv den Cosmo, weil ich habe ihn ja kennengelernt. Und ich hätte mit 19 wäre gerne mal so weit gewesen wie dieser Typ.
2: 19
1: wir haben mit 31 oder? Einfach gerne mal so weit gewesen. Ich habe jetzt wieder ein Interview gelesen und mir echt gedacht, krass, was der für Antworten rausballert. Ja, ich bin in meiner inneren Ruhe und ich meditiere. What? Mit 19? Ja, und deshalb, also ich bin im Herzen bei ihm auf jeden Fall, weil ich finde ihn ganz großartig.
2: Cool.
0: Wenn ich keine Rechnungen zahlen müsste, war ja in meiner inneren Ruhe. Nein, alles gut.
1: Ist in den Kommentaren gestanden, ja?
0: Wirklich? Oh, jetzt bin ich schon ein Kommentarschreiber. Wow, Bro.
3: Jetzt hast du ja da, ne?
2: Lukas, wen supportest du?
3: Ja, also in Wien muss man ja fast rot-weiß-rot bekennen und Ich finde schon, also es gehört ein bisschen dazu. Und, ja.
2: Okay, ihr seid beide beim Tanzschein.
0: Ja, nein, alles Gute auch für Cosmo. Danke, dass ihr hier wart, Panda, Lukas Blöchl. Und wir hören jetzt noch einmal mit der Trackshitters mit Wocki mit dem Popo. Ein legendärer Song Contest Moment.
3: Ja, legendär. Jetzt FM4, Wocki mit dem Popo. Die Kombi habe ich nie geglaubt.
0: Here we go.

0: Shop Hall mit Get Busy hier in Sounds Like Song Contest. Und soll ich euch etwas verraten? Das ist ein kleines Gossip-Geheimnis hier zwischen dir und mir. Conny Lee ist gerade busy, die ist nämlich auf dem Weg auf die Toilette. Das ist nämlich hier gerade nicht ums Eck beim Eurovision Village und deshalb bei 6 Stunden Sendung so gut zusammenzwicken kommen kann dann irgendwie wirklich niemand. Anyway, das ist ein kleiner Gossip. Wir machen hier gleich weiter und hören. Sind noch ein paar Minütchen für euch da.
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0: Philipp, sind Tauben Zugvögel? Können Tauben sehr weit reisen?
1: Nein, das glaube ich nicht. Ich denke, Tauben sind sehr stationär, lass es mich so ausdrücken.
0: Haben keinen weiten Radius, meinst
1: glaube
0: du?
1: Ja, nein,
0: okay, wir wissen es beide nicht. Wir sind beide keine Taubenexperten. Aber die Menschen, die hierher gekommen sind, die kommen auf jeden Fall teilweise von sehr weit weg.
1: Genau, und uns hat mal interessiert, von woher eigentlich die ganzen Fans kommen.
2: I'm traveling from Australia. My flight was like 24 hours fly and I arrived like 1 week ago.
3: Ja, also ich komme eigentlich aus Deutschland. Ich bin von den ESC hergekommen.
4: I'm from Italy. I will be here the full week because I love Eurovision and this is my 5th Eurovision.
5: From Athens it's like 2 hours, so it was very easy. Since I was 5 years old, I'm a fan and that's why. I also was in 2024, 2023. 2022, Torino, Liverpool, Malmö.
4: I love music, I love people, I love the community, so that's why I travel for Eurovision.
3: Leute aus verschiedenen Ländern aus Europa kommen quasi zusammen, feiern zusammen. Die Leute wollen die Musik hören, die feiern ihre Art, sie feiern ihre Länder, aber auch irgendwie super viele andere Länder und sind einfach komplett hyped auf dieses Event und das liebe ich am ESC.
1: ESC-Fans sind Zugvögel.
0: Ja, das ist
1: muss man sagen, die reisen da herum.
0: So viel können wir festhalten.
1: Und dementsprechend für alle Hardcore-ESC-Fans, die hier angereist sind, der nächste Song, Tank and the Bangers, Move featuring Lucky Day.

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5: So, was steht am Counter noch drauf, Conny Lee?
6: Nicht mehr lange steht da drauf.
5: In 45 Minuten
6: übergeben wir in die Wiener Stadthalle
5: zu Jan Böhmermann
6: und Olli Schulz.
5: Und darauf
6: freuen
5: wir
6: uns
5: sehr. Und jetzt hören wir, das war's jetzt nicht, gell?
6: Musik.
5: Disco Bitch, because das ist das Motto
6: das
5: hier
6: ist
5: am Wiener Rathausplatz.

0: Bauer mit Beda. Und falls ihr denkt, so wie könnte mein Abend heute noch besser werden, dann möchten euch die Conny und ich ein Event ans Herz legen, von dem ihr wahrscheinlich noch nie gehört habt. Eurovision Song Contest. das ist nämlich jetzt geht's bald los. Jetzt sind wir in der letzten Stunde von unserem Countdown-Sendung. Es ist nicht mal mehr eine Stunde. Dementsprechend wäre es langsam, aber sicher mal der Moment, wo ihr euch überlegen könntet, wie ihr Jan Böhmermann und Olli Schulz zuhören und zusehen könnt.
1: Wie bei der alten Fernsehsendung 1, 2 oder 3 sollte man sich langsam dafür entscheiden, wo man schauen möchte, wie man schauen möchte.
0: Das Gute ist, es gehen auf mehreren Stationen die Lichter an. So, wir hätten mal, ihr könnt natürlich Jan Böhmermann und Olli Schulz im Radio zuhören. Mhm. Wenn ihr uns hört, dann werdet ihr nachher Jan Böhmermann und Olli Schulz hören. Wenn ihr sie sehen wollt, dann habe ich schlechte Nachrichten, dann hört ihr das nicht. Also wenn ihr uns jetzt hört, dann werdet ihr nicht magisch ein Bild dazu bekommen. Das findet ihr nämlich im Videostream.
1: FM4ORF.at ist the place to be. Und zu jedem Song Contest Abend gehört natürlich auch ein Partyspiel. Es gibt das Eurovision Song Contest Bingo, das findet ihr auch auf unserer Webseite. Und es gibt übrigens auch ein Public Viewing im Wiener U4, wo man auch hingehen kann und sich das mit vielen Leuten gemeinsam anschauen kann.
0: Genau, und ihr könnt natürlich auch auf ORF On und in der Simply TV App, da könnt ihr auch
1: und Jan hier am Rathausplatz.
0: Und Olli Schulz, nein, Jan Böhmermann und Olli Schulz sehen und hören.
1: Achso, nein, das geht nicht hier am Rathausplatz.
0: Das geht am Rathausplatz
1: das geht
0: nicht.
1: Das geht im U4.
0: Genau, das geht zum Beispiel im U4. Und falls ihr in Bologna seid,
1: tja,
0: da gibt es sicher auch Möglichkeiten.
1: Auf unserer Website.
0: Da, genau, Internet. Es sollte nicht geoblockt sein.
1: Ah ja, Geoblocking. Bingo.
0: Siehst du? At the end we got there. Hier sind Wander mit Bologna.

0: Heute Abend wird es ernst für unseren österreichischen Starter Cosmo. Beim zweiten Semifinale ist er schon außer Konkurrenz angetreten, hat sich schon mal ein bisschen warm spielen können und heute Abend dann aber in Konkurrenz quasi.
1: Ja, diese Woche hat uns Cosmo ja schon hier im Glashausstudio, im Glasstudio am Rathausplatz besucht. Und da haben wir ihn gefragt, wie denn sein Verhältnis zu seinem Song Tanzschein gerade ist, weil er den singt er ja gerade ziemlich oft, muss man sagen.
2: Wir sind schon ein altes Ehepaar. Wir streiten uns schon wie ein altes Ehepaar. Aha. Und wir können aber auch einfach nebeneinander sitzen und schweigen und die Zeit genießen.
0: Ja. Aber auch nicht mehr ohne einander sein.
2: Aber auch nicht mehr ohne einander sein. Ja, das stimmt. Ich bin mit dem Tanzschein bin ich schon so eine Beziehung, wo ich so frage, okay, an dem Wochenende, da sind wir nicht zusammen. Also wie geht das? Das kann nicht sein.
0: Ja.
2: Ich bin ohne dich bin ich nichts.
1: Ich kann Paartherapie empfehlen. Ja, einmal noch und dann vielleicht ein langer Urlaub auf den Malediven oder irgendwo sonst.
0: Getrennter Urlaub, glaubst du?
1: Getrennter Urlaub, glaube ich schon.
0: Oder zusammen.
1: Weil dann merkt man wieder, was man aneinander hat.
0: Ihr könnt jetzt euch schon mal aufwärmen, schauen, ob ihr die Choreografie jetzt mittlerweile beherrscht. Wir hören jetzt auf jeden Fall nochmal den Tanzschein.
1: Gleich hier in der Sendung.
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0: Nenda mit Umbrella hier in Sounds Like Song Contest. Letzte Person, die ich auf die ESC Fantasy Liste packen möchte.
1: Nenda, ja. Auf jeden Fall. Aber jetzt kommt dann bald das echte ESC Finale, das große Song Contest Finale. Wir haben aber diese Woche eine wunderschöne Fantasy Liste zusammengestellt, ja. Würde ich sagen. Mit wenig Acts, denen du den Sieg zutraust, aber mit vielen spannenden Acts drauf auf jeden Fall. Philipp Emberger, vielen Dank. Es war eine sehr schöne Woche mit dir, jeden Nachmittag.
0: Es war eine sehr schöne Woche mit dir, Connelly, aber wir möchten jetzt kurz noch, bevor wir dann, wir hören noch ein paar Songs, aber wir möchten auch noch die Gelegenheit nutzen, uns bei sehr vielen Menschen zu bedanken, die diese Woche hier möglich gemacht haben, hier im Eurovision Village am Glashausplatz-Studio.
1: Unser guter Producer, das war der David Riegler. Planung on peak. Also super, vielen Dank für alles, David.
0: Danke dafür, der ganze Social Media Content diese Woche rausgehauen haben. Alex Rodriguez und Livi Braun, danke dafür, Livia Braun.
1: Ganz großartig. Unser Technik-Support natürlich auch nicht vergessen. Wolfgang Retzner und Christoph Leier haben hier alles zusammengeschraubt und uns geholfen, alles am Laufen zu
0: halten. Das ist nicht ganz trivial, so ein Studio zum Laufen zu bringen, ja.
1: Für unser körperliches Wohl und für die schöne Beleuchtung und alles hat auch Mira Biermeier uns alles hier angekarrt an Zeug und Schlecker und Sachen. Außerdem an unser Team in der Stadthalle, Alex Wagner und Pauline Binder, danke für den ganzen Content. Und Nils Krämer, unser Wochenpraktikant hier, hat auch tüchtig mitgearbeitet und die besten Gäste auch hier reingecastet.
0: Ja, danke an dieses fantastische Team, das diese Sondersendung hier möglich gemacht hat. Jetzt hören wir noch ein bisschen Dance No More von Harry Styles, wobei wir dancen jetzt schon weiter.
1: Dance a lot more.

0: Harry Styles Dance No More hier in Sounds Like Song Contest.
1: Ja, und nicht mehr lange senden wir hier live vom Rathausplatz. Demnächst senden wir dann live aus der Wiener Stadthalle.
0: Dort warten Jan Böhmermann und Olli Schulz schon. Ihr könnt es auf Social Media, auf Radio FM4 schon sehen, wie sie es in der Kabine gemütlich machen. Eigentlich in der Kaiserloge, muss
1: ja,
0: man sagen. Das sieht sehr imperial
1: Kabine
0: an. Kaiser Franz Josef, den Würz von Neid vom Thronbraken.
1: Roter Samtvorhang.
0: Ich ja, die Loge in der Oper schaut anders aus, glaube ich. Ja, das kann ich da versprechen. Das heißt, falls ihr schauen wollt, fm4.orf.at auf ORF On, in der Simply TV App oder natürlich auch nur den Audiokommentar, den hört ihr auf FM4. Und wir wünschen euch damit ganz, ganz, ganz viel Spaß, hätte ich gesagt.
1: Viel Spaß beim Song Contest Finale 2026.
0: Ja, schauen wir mal, wer das gewinnt.

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5: Ja, das Sommer wieder. Herzlich willkommen.
6: Herzlich willkommen.
5: Herzlich willkommen. Das Finale ESC 2026. Hier sind die beiden Spezialisten aus Deutschland für Österreich. Und wir sind in Topform, oder Jan?
6: Wir sind absolut in Topform. Darf ich vorstellen, meine Damen und Herren, und alle dazwischen und darüber hinaus, Oliver Marc Schulz. Er ist gerade frisch aus der Reha zurückgekommen. Er war auf Tour. Er hat sich gerade ein Medikament an einer Apotheke holen lassen, was es in Deutschland nicht gibt.
5: Stimmt.
6: Zu krass nicht zugelassen. Und darauf bist du heute Abend.
5: Ja, darauf bin ich. Vielen lieben Dank an Viktoria. Das ist eine Hörerin unserer Sendung, die hat mir den Tipp gegeben. Ich bin jetzt in Topform. Für 2 Stunden hält das Medikament allerdings nur noch. Danach werde ich hier völlig zusammenbrechen. Aber bis dahin liefern wir eine tolle Show. Wir sind da, um Österreich zu vertreten. Österreich hat letztes Jahr die Sensation geschafft. JJ hat das Finale gewonnen, wird jetzt leider nochmal auftreten. Wir haben mit JJ letztes Mal in der Sendung geredet. Ziemlich professioneller, abgebrühter Typ, muss man wirklich sagen. Ja. Und wer dieses Jahr das Rennen macht, das können wir beide nicht sagen. Wir haben uns den Durchschnitt also mal angeguckt, sag ich mal, diesen Schnelldurchlauf. Und es ist wirklich ein Kopf-an-Kopf-Rennen. Also es wird auf alle Fälle eine spannende Geschichte. Außerdem wird es heute moderiert von Viktoria Swarovski.
6: Und von Viktoria Swarovski und von Michael Ostrowski. Es kann aber auch sein, dass sie im Laufe des Abends die Nachnamen tauschen.
5: Wie heißt die deutsche Schauspielerin mit dem Blick? Die heißt so ähnlich, die verwechsel ich jetzt schon.
6: Die deutsche Schauspielerin mit dem Blick?
5: Ja, die auch, die immer so guckt. Die halt, Omni Swarovski, die halt.
6: Wenn ihr nicht wisst, was euch heute Abend erwartet, das ist der Alternativkommentar zum Eurovision Song Contest. Wir machen das zum 4. Mal, um auch Menschen einen Zugang zum Eurovision Song Contest herzustellen, die normalerweise mit dieser Veranstaltung nichts anfangen können. Wir sind entweder überhaupt nicht vorbereitet oder sehr gut vorbereitet. Auf jeden Fall immer so ein kleines bisschen offbeat. Mein Name, weil Olli das eben, weil er auf Medikamenten ist.
5: Ach so, das ist Jan Böhmermann, sorry.
6: Ist Jan Böhmermann. Das macht man eigentlich normalerweise zu Beginn,
5: ja,
6: so, dass
5: tut
6: man
5: mir
6: sich
5: leid,
6: dann so gegenseitig
5: Jan.
6: Vorstellt. Olli war bis gerade eben noch in dem Film mit Russell Crowe, Nürnberg,
5: ja,
6: wo er das Ende von Hermann Göring sich angeschaut hat, um sich heute Abend in Stimmung zu bringen für den Eurovision Song Contest live aus Hermann Görings Lieblingsstadt Wien. Wir sind in der Stadthalle, wir hängen im Schwalbennest direkt unterm Dach und ich glaube, wir waren selten so weit weg von der Bühne. Man kann da unten, wenn man die Augen zusammenkneift, ein bisschen was sehen. Mhm. Wir sehen, ehrlich gesagt, muss man ehrlicherweise sagen, den Eurovision Song Contest, wie die meisten von euch auch, auf dem Monitor heute Abend.
5: Andrea Sawatzki, meinte ich.
6: Andrea Sawatzki und Viktoria Swarovski kann man verwechseln.
5: Kennst du einen, kennst du alle. Wir haben diesmal eine größere Kabine bekommen. Ja. Tatsächlich sitzt der Alex, der uns seit Jahren betreut, von FM4, hier mit uns in der
6: pflegt,
5: Kabine.
6: Pflegt, muss man fast sagen. Nicht betreut nur, sondern pflegt im Grunde.
5: Ja, genau. Genau. Der sitzt heute hier mit uns. Und wir hatten eben schon hier großen, hochkarätigen Besuch. Der Bundespräsident von Österreich war hier. Hat hier wirklich auch auf diesem Stuhl gesessen mit seiner Frau.
6: War seine Frau.
5: War seine
6: die ein bisschen aussieht wie Elke Büdenbender, die Frau des deutschen Bundespräsidenten.
5: Vielleicht ist ja die gleiche, die muss immer von Deutschland nach Österreich und zurück. Hat 2 Jobs. Warum nicht? Wir leben in modernen Zeiten. Warum kann eine Frau nicht auch 2 Männer haben?
6: Polyamour.
5: Wir sind auf alle Fälle vorbereitet mit Bier und der ganzen großen Tüte Chips.
6: Mmh,
5: und
6: lecker.
5: Wir haben uns jetzt ja auch länger nicht mehr gesehen, Jan.
6: Das
5: kann für uns beide auch eine wichtige...
6: Erstmal ein Prösterchen.
5: Prösterchen, mein Freund.
6: Geht los mit dem Bier, da kann der Abend schon gut, beginnt gut, da kann nicht mehr viel schief gehen.
5: Ja, ich weiß jetzt nicht, wie gut das Medikament sich mit dem Bier verträgt, aber das werden wir im Laufe der Sendung sehen.
6: Ich habe gerade, als du dich noch ein bisschen ausgeruht hast, eine Führung bekommen durch die Halle von Michael. Der ist sowas wie, auf seinem Pass, wir haben alle so, wir tragen so Pässe, ich darf sie nicht in die Kamera halten. Auf der Rückseite sieht man, welche Zonen man betreten darf. Und Michael hatte hier alles. Der konnte in allen Zonen rumlaufen. Und der hat mir alles gezeigt.
5: Was gab es denn da so zu sehen?
6: Das ist anders als in den letzten Jahren, wo wir immer nur in der Sprecherkabine waren, so ein bisschen nicht überall rein durften, haben wir diesmal, ich habe alles gesehen. Ich habe zum Beispiel die Generatoren gesehen. Ich habe die Ü-Wägen gesehen. Ich habe die Regies gesehen. Es gibt ein Kameranetzwerk mit Sicherheitskameras, wo es irgendwie so einen Turm gibt mit Containern, wo nur Leute drin sind, die die Sicherheitskameras überwachen. Es ist komplett crazy technisch. Und er hat erzählt, seit 30. März sind die in der Halle. Seit 30. März Die sind also jetzt seit anderthalb Monaten hier in diesen Räumlichkeiten.
5: Das ist genauso lange, wie ich auf Tour war. Da ging ich mal witzig. Richtig lange schon dabei. Wir haben auch schon den österreichischen Kandidaten Cosmo getroffen, waren bei ihm in der Kabine. Ja. Er hat wieder seinen blauen Stern auf dem Gesicht aufgemalt und er ist 20 Jahre alt. Das ist noch ein richtig junger Typ. Und ich muss sagen, der wirkte ziemlich abgebrüht und reflektiert. Es ist nicht mehr so, dass die da irgendwie zittern wie Espenlaub und nicht wissen, was sie machen vor dem Auftritt, sondern der hat sich cool unterhalten, hat sich gefreut, dass wir da waren. Und ich glaube, der wird eine gute Performance machen. Der hat nämlich einen souveränen Eindruck gemacht.
6: Glaube ich auch. Ich habe wie immer, und du auch, wir haben so ein bisschen Gossip gesammelt hinter den Kulissen. Es ist einiges passiert, was wir nicht alles hier in der Sendung ausbreiten können. Also zumindest jetzt nicht in der ersten Stunde. Später, wenn wir besoffen sind,
5: natürlich,
6: wird das natürlich alles ausgepackt. Aber es sind so ein paar Dinge, die ich wissen wollte. Zum Beispiel, wie ist die Reihenfolge? Wie wird die festgelegt? Hat mir gerade ein offizieller einer Delegation, die nicht aus Österreich ist, verraten, wie das stattfindet. Und zwar ist es eine Mischung aus Auslosen, aber es gibt auch manchmal Producer's Choice. Also da gibt es quasi den Produzenten der Show, der sagt, das ist ja scheiße, wenn dann drei Balladen nacheinander sind. Ja. Dann werden einige danach nochmal umgesetzt. Und zum Beispiel Deutschland hat sich seine Startnummer zwei nicht ausgesucht, aber weil Sarah Engels, die für Deutschland antritt, übrigens eine Urenkelin von Friedrich Engels, dem berühmten Kommunisten.
5: Oh. Ja.
6: Ist das so.
5: Ist wirklich so?
6: Weiß ich nicht, aber einfach, warum nicht einfach mal Dinge behaupten will.
5: Ich weiß nur, dass sie mit Pietro Lombardi zusammen war und, glaube ich, ein Kind zusammen haben.
6: Alessio geht's gut.
5: Genau, das war damals ja eine Zeit lang eine Schlagzeile.
6: Er ist normaler Mensch und sie ist die Schlampe, ist der Satz, das stimmt nicht. Ich bin ganz klar Team Sarah Engels.
5: Ich auch.
6: Ich bin nicht im Team Pietro, deswegen heute schlägt mein Herz auch für Deutschland, für diese tolle Performance. Und man muss sagen, die Deutschen, zum allerersten Mal richtet sich nicht der NDR aus. Der NDR ist, glaube ich, gesprengt worden nach der Teilnahme.
5: Wer macht das für Deutschland? SWR, ne?
6: Der SWR, der Südwestrundfunk, der ist zum ersten Mal zuständig. Da muss man die Mitarbeiterin, die hier rum ist, ganz aufgeregt alle.
5: Ja, wir drücken euch allen vom SWR die Daumen.
6: Toi, toi, toi.
5: Vermasselt's nicht. Echt jetzt, vermasselt's nicht. Sonst macht das nächstes Jahr Montana Black über Twitch und dann ist die Show wirklich vorbei. Ja, kann ja sein, dass es irgendwann macht das Knossi oder irgend so ein Typ. Wenn hier nicht irgendwie Leute...
6: Wenn die Verzweiflung groß genug ist, irgendwann wird das wahrscheinlich passieren. Starten wird das Ganze mit Dänemark. Auf drei ist dann Israel. Da freue ich mich darauf, dass Wolfram Weimer, die Kulturscheuche, der deutsche Kulturstaatsminister, ist heute auch schon im Saal. Er ist in allen Kabinen gewesen und ich glaube, er steht an den Percussions beim israelischen Beitrag.
5: Vielleicht.
6: Er
5: macht damit, vielleicht auch bei jedem Beitrag.
6: Ja, er ist
5: manchmal spielt er die Flöte, dann die Geige.
6: Wir haben den Bundespräsidenten, der eben hier war, nochmal ausdrücklich gewarnt vor Wolfram Weimer, da nicht zu nah ranzugehen, nicht zu sehr zu kuscheln, weil der Typ ist wirklich Kulturgift.
5: Er hat nur so,
6: Wie alt ist der Bundespräsident von Österreich? 100?
5: Na, er wird 80 jetzt, glaube ich. Also,
6: wirklich?
5: Ja, ich glaube, er ist 79, wurde mir gesagt.
6: Udo.
5: Ja, du hast ja heute im Udos 80. auch so eine Sonnenbrille auf wie Udo immer.
6: Ja, ich wollte es...
5: Warum eigentlich? Du hast so schöne... Deine Augen sind dein Kapital.
6: Aus dramaturgischen Gründen wollte ich die Sonnenbrille jetzt erst so im Laufe der ersten Viertelstunde absetzen, um nochmal so ein neues Entertainment-Level, also um die Spannung oben zu halten.
5: Ja.
6: Was trägt er heute für Wimpern?
5: Wie sehen die Augen aus?
6: Wie sehen die Augen aus?
5: Blutunterlaufene, Alkoholiker-Augen oder ganz frische Augen? Vielleicht hat er sich auch die Augen lasern lassen.
6: Ja, genau.
5: Das weiß man alles nicht. Österreich tritt natürlich als letztes an, was daran liegt, dass sie letztes Jahr gewonnen haben.
6: Genau.
5: Und deswegen werden die natürlich werden viele Steine in den Weg geworfen. Ich habe am Anfang gedacht, der Song ist nicht so gut, Tanzschein. Mhm. Jetzt habe ich ihn ein paar Mal gehört, auch im Auto musste ich ihn hören. Und ich muss sagen, ich finde ihn besser als beim ersten Mal noch. Ich finde, der passt ganz gut. Ich glaube, es gibt ja die linke und rechte Hälfte. Wollen wir erstmal danach gehen? Die linke sind die Guten, die rechte sind die Bösen.
6: Genau, also und das ist... Musik ist ein Wettbewerb für heute Abend. Es ist ganz wichtig. Es ist egal, was man sonst denkt. Aber heute Abend kommt es darauf an, der beste Song ist auf 1 und der letzte ist der schlechteste. Und wenn man auf der linken Seite ist, dann ist man gut und auf der rechten ist man schlecht.
5: Ich drücke jedenfalls Cosmo und auch Sarah Engels die Daumen.
6: Ich drücke nur Cosmo die Daumen.
5: Ja, dass sie es auf die linke Seite schaffen. Aber,
6: wollen wir kurz vorher Wetten abgeben? Meine Wette ist bei Sarah Engels Mitte rechte Seite oder oberes Drittel rechte Seite. Und Cosmo... sage ich erstmal noch nichts dazu.
5: Ich glaube, ehrlich gesagt, dass du recht hast. Ich würde jetzt gerne gegenwetten, aber ich sehe es ehrlich gesagt auch so ein bisschen so.
6: Und zwar das Ding ist gar nicht, dass ich das nicht Sarah Engels gönne. Sie ist wahnsinnig ehrgeizig, wirklich eine tolle
5: Künstlerin.
6: Der Song ist gut, es ist sehr konventionell. Ich finde es ein bisschen heterosexuell.
5: Ja, was ist aber auch nicht konventionell an Songs? Hast du irgendwas gehört, wo du sagst...
6: Bangarangada.
5: Ist das auch ein Song, der heute...
6: Bulgarien. Nummer 12. Dara mit Bangarangada. Dann finde ich Nummer 16... Moldau mit Viva Moldova. Das ist ein Song, der offensichtlich von der moldowischen Tourismusbehörde finanziert wird. Es ist nur Werbung für Moldau. Völlig crazy. Finnland war mein Favorit bis zum Semifinale vorgestern. Und jetzt ist es Prost. Und jetzt ist es Australien mit Delta Goodrem. Und ich habe eben in der australischen Kabine eine Drag Queen von RuPaul's Drag Race. Ist da
5: die? Nein, wirklich? Ja, RuPaul kommt auf Tour, kommt auch nach Berlin, habe ich gerade gesehen.
6: Hat es überhaupt nichts damit zu tun?
5: Nee, fällt mir nur gerade ein. Freut mich.
6: Ich setze jetzt meine Brille ab.
5: So, oh. Ha! So, das gibt jetzt wieder auf alle Fälle Fehlschuss. Er hat die Brille abgenommen.
6: Oh Gott, Alter.
5: So früh schon.
6: Ja.
5: Wollen wir uns ein bisschen noch, warum hast du dein Outfit gewählt? Wie hast du dein Outfit für den heutigen Abend gewählt?
6: Ich bin auf einen Rave eingeladen. Ich trage heute eine sehr weite Clownshose. Mhm. Ich habe hier mir einen Gürtel noch organisiert, trage ein weißes T-Shirt. Und wir haben uns für die Farbe blau entschieden. Hellblau,
5: himmelblau. Ja.
6: Wir sind beide blau.
5: Jan sieht so ein bisschen so aus wie Kölner, sich das vorstellen, wie man angezogen sein muss, wenn man in Berlin wohnt. Das kann man mal sagen.
6: Und du siehst so ein bisschen aus, wie ein Berliner denkt, dass man in Köln rumläuft, wenn man Business hat.
5: Ich sehe aus wie Oliver Welke 1998, als er noch RAN moderiert hat.
6: Genau. Auf meiner Mütze steht übrigens damit das gleich, da steht Verbrenner drauf. Einfach nur als ironisches Statement.
5: Auch gut. Ja, dann haben wir jetzt schon mal eine Menge gelabert. 5 Minuten müssen wir noch, dann geht's nämlich los. Das Harte ist für mich immer Folgendes. Bevor der erste Beitrag kommt, kommt jetzt gleich nochmal der Gewinner-Song.
6: Ja.
5: Dann gibt's einen großen Auftakt. Dann kommen die beiden ModeratorInnen. Dann kommt nochmal irgendwas. Dann gibt's eigentlich Pausen zwischendurch?
6: Es gibt Pausen, wo wir auch wieder reingeschaltet werden. Das wird auch passieren. Ansonsten werdet ihr nur unsere sanften Stimmen hören. Ach. Nicht Picture in Picture, sondern nur die Stimmen. Und wir haben uns dieses Mal vorgenommen, weil es ist ein Heimspiel für uns. Wir werden dies Jahr einfach durchquatschen, bis wir irgendwann keine Kraft mehr haben und dann machen wir eine ganz lange Pause. Wir ignorieren die Musik, wenn es uns nicht gefällt.
5: Nee, eine Faustregel. Hä? Nach dem ersten Refrain quatschen.
6: Nach dem ersten Refrain quatschen wir erst
5: rein. Okay,
6: es sei denn, es ist so scheiße, dass wir vorher reinquatschen müssen.
5: Ja. Und wir sind beides ausgewählte Musikexperten,
6: genau,
5: die genau wissen, wenn was scheiße ist.
6: Das, damit wir den Elephant in the Room mal ganz kurz ansprechen, der Eurovision Song Contest kommt für den ORF so ein kleines bisschen zur Unzeit. Der Laden ist wahnsinnig professionell, ganz toll, aber so ein kleines bisschen führungslos, weil es gab eine Dickpick-Affäre mit dem ehemaligen Intendanten.
5: What?
6: Ja, der ist rausgeflogen. Ich glaube...
5: Du hast schon wieder hier Neuigkeiten.
6: Ja, ich glaube, bei der Performance von Großbritannien ist, glaube ich, ein Foto des ehemaligen Generaldirektors des Penis Generaldirektors vom ORF auf den LED-Streifen projiziert.
5: Ist es wirklich so? Hat der einen Dickpick?
6: Gab eine Dickpick. Habe ich im Spiegel gelesen.
5: Der Spiegel lügt nie.
6: Ja, es ist eine Dickpick-Affäre vom Intendanten.
5: Okay.
6: Aber ist irgendwie cool. Würde ich mir für Deutschland auch mal wünschen.
5: Eine Dickpick-Affäre?
6: Ja, für einen Intendanten von einer Rundfunkanstalt? Trauen die sich alle nicht.
5: Wie heißt denn nochmal der vom ZDF?
6: Peter Göring? Norbert Himmler.
5: Norbert Himmler.
6: Glaube ich nicht, nein, das ist da passiert.
5: Der würde sowas nie machen.
6: Nee. Aber hier in Österreich ist alles möglich.
5: Österreich hat ganz eigene Gesetze. So, wir gucken beide gerade schon mal hier, was ihr noch nicht sehen könnt. Nämlich, duzen wir das Publikum oder sieht's
6: nicht? Wir duzen das Publikum. Kannst du mal dein Bier da wegnehmen, bitte, vom Monitor?
5: Oh, du hast mich hier zum Alkoholismus angestiftet.
6: Es ist ein Kabuki aufgehängt. Mhm. Das heißt, die Show beginnt gleich mit einem Vorhangfall.
5: Und dahinter steht ein Radiohead.
6: Erstmal zwei Stunden Radiohead.
5: Spielt zwei Stunden Set. Nur die OK-Computer durch. Und dann noch die Kid A. Und dann geht's los. Das wäre schön. Aber dem ist nicht so.
6: Nee, unten ist ein alter deutscher Fernseh-Warm-Upper. Den kenne ich. Christian Oberfuchshuber hat hier Warm-Up gemacht. Der ist bekannt in Hürth, der Studiolandschaft in der Nähe von Köln. Der hat es hier bis nach Wien geschafft. Und es moderiert jetzt gleich Michael Ostrowski, Schauspieler, cooler Typ. Und Viktoria Swarovski, die sich heute ihre Teilnahme am Eurovision Song Contest als Moderatorin mit Swarovski-Kristallen erkauft hat. Sie trägt ein Geschmeid im Wert von 4,6 Millionen
5: wirklich?
6: Euro. Ja, wirklich wahr. Und warum eigentlich? So teuer sind das Swarovski-Kristalle gar
5: Wenn
6: nicht.
5: Ich jetzt einfach während der Veranstaltung auf die Bühne renne, die Brillanten und die Diamanten klaue und mich dann absetze, dann hast du einen Podcast-Partner weniger und sie 4,6 Millionen Euro weniger.
6: Ja, das wird bei ihr, die hat so viel Geld, das wird die gar nicht stören.
5: Nee. Da können wir unseren eigenen Fernsehsender aufmachen.
6: Für 4,6 Millionen Euro?
5: Nee.
6: Kein großer Fernsehsender. Wir sind ganz gespannt, wie die Show wird. Ich habe mir von den Leuten hinter den Kulissen sagen lassen, dass das, glaube ich, schon 6 oder 7 Mal geprobt wurde. Cosmo hat gesagt, er ist in den letzten 1,5 Wochen 8 Mal mit seiner Performance aufgetreten.
5: 8 Mal?
6: Ja, ich würde fast sagen, leicht überprobt. Oh.
5: Ja, ja.
6: Subwoofer-Wummern, es geht
5: gleich los. Es wummert hier ganz schön in der Kabine. Es geht jetzt gleich los. Zusammen werden wir gleich Zeuge des großen Finales. Ich bin gespannt, was die Österreicher sich haben einfallen lassen.
6: 70 Jahre Eurovision Song Contest. Kommt Lena heute, wird Vicky Leandros singen. Wie heterosexuell wird das? Ich habe mir sagen lassen, der ehemalige Generaldirektor hat sich gewünscht, dass es sehr heterosexuell sein soll heute Abend.
5: Hat er gesagt.
6: Es soll so heterosexuell wie möglich sein.
5: Vielleicht werden auch noch Dickpics eingeblendet.
6: Viktoria Swarovski hat gesagt, sie möchte LGBTQA nicht sagen. Sie sagt einfach Age for Human.
5: Okay.
6: H ist ihr lieber nur ein Buchstabe für Human oder Hitler.
5: Was du alles weißt schon, ich habe noch nichts mitbekommen.
6: Ich habe mich ein bisschen informiert, ich bin gut vorbereitet.
5: Das finde ich super. Ich habe hier einen Zettel und werde eine Menge ablesen. Hier,
6: das ist das Song Contest Bullshit Bingo. Wenn ihr wollt, könnt ihr euch das runterladen bei FM4. Da sind ganz viele Seiten, da kann man einfach ankreuzen. Wenn es irgendwann langweilig wird, dann könnt ihr einfach ankreuzen, wenn wir irgendwelche Sachen sagen, die vorausbestimmt sind.
5: Genau, und jetzt geht's aber los. Liebe Freundinnen und Freunde, wir freuen uns zusammen auf diesen Abend mit euch.
6: Ich setze die Hand an, jetzt kommt die Eurovisionshymne.
5: Jetzt kommt die Hymne und wir sind bereit und wünschen euch einen schönen Abend mit uns zusammen.
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0: Jetzt geht's los hier beim Eurovision Song Contest.
1: Und da sind die Bilder des vergangenen Jahres. Da ist JJ nochmal, wie er den Verstand fast verliert, weil er gewonnen hat. Wirklich auch die beste Performance gewesen.
0: Ja.
1: Verdient gewonnen letztes Jahr, muss man wirklich nochmal sagen.
0: Das Licht in der Halle ist aus. Oh, was ist jetzt?
1: Oh, okay.
0: Nein. Der Pokal ist in den Arsch gegangen. Ach du Scheiße.
1: Nee, alles gut. Oh nein. Das ist ein sicherer Aufmacher. Pass auf, das kommt jetzt auf die Boot. Das Boot kommt auf die Bühne.
0: Es fließt jetzt in den Donaukanal.
1: Ach, das ist süß.
0: Und dann von
1: dem Donaukanal. Alles mit KI gemacht.
0: In den Rhein? Wie kann das denn sein?
1: Donau, Rhein?
0: Nee, die fließen nirgendwo ineinander.
1: Weißt du ja nicht.
0: Doch, klar weiß ich
1: du
0: das.
1: Weißt, ist auch nicht alles bei Google zu sehen und so. Also,
0: ach so, es war in der Schweiz, da ist ihm das runtergefallen. Deswegen.
1: Stimmt.
0: Ach so, okay.
1: Komm, war der erste Auftritt von Deutschland gerade.
0: Cool, Deutschland. Ist ein cooles Land.
1: Ja.
0: Ist ganz kaputt. Ich finde es sehr heterosexuell bis jetzt.
1: Ich finde es vor allem, es wirkt gerade wie so eine Supermarktwerbung von
0: Billa.
1: Edeka macht immer so Werbung, weißt du, so eine.
0: Vogel. Flieg, kleiner Spatz, flieg! Nach Wien! Plups!
1: Oh, haben sie gut gemacht.
0: Das sind sie. Das ist Viktoria Swarovski und das Michael Ostrowski. Da sind Graffitis hinten, eine Hip-Hop-Kultur.
1: Ist das Wien. Ist beim Flex.
0: Wirklich?
1: Den Club, glaube ich, ne? Ist es beim Flex hinten?
0: Geil. Roter Luftballon,
1: wie so bei S. Ich kenne mich so gut aus dem Wien, dass ich sogar schon erkenne, wo was gefilmt wird.
0: Krass. Und jetzt kommt das Boot in den Schornstein rein und landet. Wo landet es?
1: Bei Santa Claus.
0: Beethoven.

Guck mal, singen kann er, ey. Bam! So. Los geht's hier. Ein Orchester, Leute. Das muss man auch mal sagen, die Bühne ist auf beiden Seiten, es gibt zwei Bühnen sozusagen und dazwischen einen langen Steg, das ist schon mal eine Ausnahme, das war in den letzten Jahren nicht so.

0: Das war bei Nemo letztes Jahr anders.
1: Doch, der hat auch einen neuen Song gesungen, wo der so geweint hat auf der Bühne.
0: Ja, aber das war am Ende erst. Das war so zäh, das hat am Anfang, das hat alles völlig zermürbt. Das war
1: da, jetzt wird der Vorhang fallen. Achtung,
2: Achtung. 25 Finalists. Denmark.
0: Ja.
2: Germany.
1: Sarah Engels.
0: Da ist sie. Gut sieht sie aus.
2: Israel. Belgium. Albania.
1: Griechenland kommt jetzt.
0: Kennst du die Geschichte, warum Australien da eigentlich mitmacht?
1: Nein, du?
0: Weil die da schon immer Bock drauf hatten.
1: Griechenland. Die Griechen haben in diesem Jahr in jede Kommentatorenbox so ein Bestechungstütchen hinterlegt. Hast du das schon gesehen?
0: Mit Souvlaki oder was?
1: Nee.
0: Ich haben die mal. Wirklich?
1: Ja, hier. Die Griechen haben uns was geschenkt, so eine Mütze.
0: Oh.
1: Da, Delta Goodrem, meine Favoritin für heute Abend.
0: Australien, ja.
1: Australien, ganz, ganz heißer Gewinnerkandidat.
0: Was war, das war eine Mütze jetzt, oder was?
1: Die Goodies zeigen wir gleich, wenn das Bild wieder angeht.
2: Water.
0: Luxemburg ist auch übrigens ein Favorit, wurde mir zugetragen. Hat ein bisschen was von Florence and the Machine, der Song. Ein bisschen, ganz wenig.
1: In dieser Halle gibt es heute Stehplätze, und zwar auch auf den Rängen. 11.000 Menschen sind hier in Wien in der Stadthalle. Ein denkmalgeschütztes Gebäude, älter als der ESC. Und hier ist der Siegersong.
0: Yes. Ich denke nur gerade, umso länger das Intro ist, umso länger dauert es auch, bis alle aufgetreten sind, umso länger wird die Veranstaltung.
1: Es kann 4 bis 5 Stunden dauern heute.
0: Ich hoffe, ihr habt euch alle einen amtlichen Snackteller gemacht, ganz ehrlich. Und ich kann jetzt schon mal gleich sagen, ich habe ein Medikament genommen. Wenn ich von diesem Biergläser noch 2, 3 nehme, wird es ein richtig bunter Abend heute für uns alle. Das kann ich sagen. 2 angesoffene Weißkopfadler moderieren hier für FM4 den ESC.
1: Hab mal Respekt vor JJ.

0: Cirque du Soleil meets Pop.
1: Ich würde sagen, dass das wirklich ehrgeizige Vorhaben des ORF, daraus die heterosexuellste Veranstaltung ever zu machen, ist in den ersten 5 Minuten schon bereits gescheitert.

0: Ist die nochmal aufgepeppt, die Version? Oder
1: ist ja, ist ein bisschen more danceable.
0: Haben die nochmal ein bisschen was untergelegt, ne?
1: Ja, ist ein schöner Opener.
0: Wie oft hast du das Lied gehört, seit es letztes Jahr gewonnen hat, im Radio und so? Hört man das häufig?
1: Hast du... Nee, selten, aber ich habe es auf der Eurovision-Playlist schon ein paar Mal gehört.
0: Ja, aber dass das so im Radio gespielt wird, so frage ich jetzt mal, ist gar nicht so der Fall unbedingt.
1: Bei Spotify lief's gut. So viel wurde selten unter die Decke der Stadthalle Wien gehängt, hat mir vorhin der technische Leiter erklärt.
0: Ah, guck mal, so haben wir es gemacht. Jetzt kommen wieder.
1: Wir befinden uns übrigens zwei SprecherInnen-Kabinen neben der deutschen Sprecherkabine. Anders als im letzten Jahr hat Thorsten Schorn, der deutsche Sprecher, uns aber bislang geghostet. Wir haben noch keinen Kontakt gehabt. Ist er überhaupt da?
0: Das weiß man nicht genau. Vielleicht macht das da schon die KI inzwischen.
1: In Deutschland ist alles möglich. Hier in Österreich werden noch echte Menschen eingesetzt zum Kommentieren dieses menschlichen Großereignisses, Eurovision Song Contest Finale. Auch ein toller Song.
0: Ja,
1: finde ich sehr gut.
0: Ja, ist auch gut. Habe ich auch gesehen.
1: Setze ich viel drauf.
0: Finnland gilt auch so ein bisschen als Kandidat. Ist nicht meins.
1: Nee, aber haben jetzt 3 Monate lang den Favoritenstatus gefahren. Ich glaube, leicht abgehangen heute.
2: Lithuania.
1: Ich würde es Polen sehr gönnen. Noch nie gab es ein Eurovision-Finale in Polen.
0: Würde ich auch gut finden.
2: Sweden.
0: Ja, Schweden, so ein ewiger Kandidat, der auch schon so häufig gewonnen hat, dass man da gar nicht mitfiebern will, weil die einfach so erfolgsverwöhnt sind. Wer ist das jetzt?
1: Zypern.
0: Zypern.
2: Italy.
0: Ganz liebe Grüße nach Flair, der lebt doch jetzt auf Zypern. Der
1: Rapper. Aus steuerlichen Gründen? Nee,
0: einfach, weil er die Kultur und das Land so liebt.
2: No
0: ist Flair dahin gezogen. Ganz liebe Grüße. Auch alle anderen Rapper, PA Sports und so, die da alle wohnen inzwischen.
2: Romania.
1: Wir grüßen alle Rapper einfach.
0: Wir grüßen einfach alle Rapper. Und Rapperinnen natürlich. Rapperinnen.
2: And Austria.
1: Das ist Cosmo. Hier ist er.
0: Ja.
1: 19 Jahre alt.
0: Hoffentlich kommt er mit dem blauen Auge davon.
1: Ja, das gibt's ja
0: guck mal,
1: gar nicht.
0: Das, ich sag mal was, ne? Das ist ein bisschen die letzte Lady Gaga-Show, wie dieses Lied da, wie die da so tanzen. Man merkt immer, dass es so Pop-Phänomene gibt, also Sachen, die gerade momentan angesagt waren. Und die werden gerne auch übernommen im ESC. So finde ich das Tanzschein, was von Billie Eilish hat, vom Bad Guy auf diesem Song, weißt du?
1: Aber Billie Eilish ist 10 Jahre alt, Bad Guy.
0: So. Ja, aber naja, ich weiß, aber bis das hier erstmal ankommt in Österreich, dauert das halt auch.
1: Wahnsinn. Ah,
0: Wahnsinn. So.
1: Bravo, GG. Gut gemacht.
0: Thank jetzt schon beim ersten so Song komplett.
3: 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Welcome to Vienna.
0: Ach, süß. Schön.
1: Wir hatten ihn letzte Woche im Interview. Wahnsinnig souverän.
2: Welcome
1: also, der ist richtig
2: Vienna.
1: Angekommen in Europa.
2: This is the grand final of the Eurovision Song Contest 2026.
1: Slava Ukraini. Jawohl.
0: Oh, die müssen da alle stehen, die ganze Zeit?
1: Ja.
0: 3-4 Stunden jetzt?
1: 4 bis 5 Stunden. Und die letzten 2 fühlen sich richtig lang an.
0: Aber sag mal, war die letzte Mal war bestuhlt immer, oder?
1: Nein, es war immer, Golden Circle ist immer zum Stehen, na klar.
0: Aber was ist denn, wenn da einer mal aufs WC muss?
1: Das ist egal. Jetzt kommt, Achtung, Moderatorenauftritt, Viktoria Swarovski.
0: Und Michael Orsowski.
1: Viktoria Swarovski moderiert Let's Dance in Deutschland.
0: Wirklich?
1: Ja. Sie ist zusammen mit dem Red Bull-Erben.
0: Gut, dann müssen wir uns finanziell um die beiden keine Sorgen mehr machen.
1: Nein.
4: Well, I can't hear you. Are you ready?
0: Also das finde ich schon mal, muss ich sagen, bemerkenswert, was für einen geilen langen Steg es diesmal gibt. Das ist natürlich auch aus organisatorischen Gründen so, dann kann man da einen Auftritt machen und da, glaube ich, ich weiß es nicht, dann findet alles auf der einen Seite statt. Wir werden sehen.
4: The biggest live music event in the world with about roughly, let's say, okay, 1 trillion people watching.
5: And what we know for sure, we have about 10,000 party people here in this arena. Welcome to Wiener Stadthalle. Servus alle zusammen.
4: And thanks to JJ for that mind-dropping, jaw-blowing, spectacular opening of the show.
5: Yeah, he's the reason we're all here tonight after his win last year in Basel.
1: No, he's not the reason. Not only.
0: Not only.
1: He has the two guys from FM4, we are also the reason.
0: Yeah.
1: Hat ihn das da keiner ins Buch reingeschrieben?
0: Bin mal gespannt, wenn sie uns zuerst erwähnen.
1: Ich bin mir sicher, das kann nur noch zwei Moderationen dauern, dann werden die beiden unseren Namen sagen.
0: Auf uns zurückkommen.
1: Und dann wird ein Scheinwerferlicht hier oben auf unsere Kabine und alle Augen werden sich auf uns richten.
0: Wir stehen alle nochmal auf. Schön. Ja, man muss auch mal ein bisschen was einfordern für die Arbeit, die man hier seit Jahren leistet, ne?
1: Ja, das stimmt.
5: Said it, Michael, one by one, the artists will make their way up.
1: Das ist die Kollegin aus der
0: Emily Buswien
1: aus der FM4 Morgenshow.
0: Buswien?
1: Buswien. Emily Buswien und Graham Norton wollte sie vorhin treffen. Graham Norton hat gesagt, Moderatoren interessieren mich nicht, Emily interessant.
5: Anything you could possibly need. But hold on. Our first special guests are already here. Everybody, give it up for the Vienna Radio Symphony Orchestra, conducted by Martin Gellner.
0: Martin Gellner.
1: Nicht zu verwechseln mit dem Rechtsextremisten Martin Sellner.
5: Auch nö.
0: Ich hab echt gerade gedacht, Martin Gellner?
1: Hat er nicht Einreiseverbot? Ich sag ich nicht. Ganz anderer Mann. Ganz
0: hat seinen Nachnamen geändert.
4: Bienvenue à Vienne et bienvenue à la grande finale du concours Eurovision de la chanson. Aujourd'hui, nous voulons montrer que nous sommes tous liés par la musique. Toutes les expressions d'amour sont permises, mais vous ne pouvez pas voter pour votre propre pays.
5: I couldn't have said it better, Michael. Si. And now let's show you what tonight's all about, that Eurovision Song Contest trophy. 35 artists shared the journey to get here.
1: Darum geht's, das ist der Pokal. Aus Eis, mit einer Kettensäge.
5: And one of them will be taking that precious trophy home tonight. That will change the life of one of the artists forever.
1: Well, meine Gedanken sind jetzt auch natürlich bei Roland Weissmann, dem ehemaligen Generaldirektor des ORF,
0: der das heute leider nicht miterleben darf. Da.
1: Unten ist die Ehrenloge, da muss Wolfram Weimar sitzen. Ich hab da unten irgendwo... Ich sehe ihn nicht.
5: Voting will start in just a moment.
4: No need to wait for the end.
1: Und was ihr jetzt nicht seht, liebe Zuschauer an den Fernsehgeräten und die den Stream jetzt hier gucken, es ist total krass, wie jetzt eine Choreografie des Umbaus passiert, abseits der Kameras. Siehst du das da hinten,
0: wie
1: die alle weglaufen? Es wird alles umsortiert. Die nennen sich übrigens Ninjas. Das sind diese Bühnen- und Ausstattungskolleginnen und Kollegen, die die technischen Abläufe möglich machen. Absoluter Wahnsinn, was die für eine Choreografie drauf haben.
5: You could say anything in French and I'll melt away.
4: Oui, mais malheureusement, les toilettes sont bouchées.
5: Oh, well, I think the rules are explained, so there's just one more thing to say.
0: Das machen die aber sehr gut bis jetzt, sehr professionell.
1: Sehr professionell.
0: Sehr professionell.
1: Was kommt jetzt? Start voting now.
0: Ach, wieso? Das macht doch keinen Sinn, wenn die Songs noch nicht gelaufen sind, jetzt schon zu wählen.
4: Thanks to this watch party in Zaandam, Netherlands. Greetings to you.
1: Also es darf jetzt schon gewotet werden. Würdest du sagen, es ist ein gutes oder ein schlechtes Zeichen, dass Sarah Engels auf 2 läuft?
0: Ja, ist nicht so ein gutes Zeichen.
1: Nee, ne? Nee. Psychologisch müssen alle, die dann danach kommen, werden an Sarah Engels gemessen, beziehungsweise sie an denen immer.
0: In diesem Bereich ist Deutschland auch nicht allzu beliebt, habe ich gehört. Was ESC.
1: Im kulturellen Bereich meinst du?
0: Nee, im ESC-Bereich. Also es ist nun mal so, dass wir auch eine Menge Geld da rein, dass wir buttern da eine Menge Geld rein und dürfen jedes Mal mitmachen, aber gewinnen dürfen wir eigentlich nicht. Also das war auch so, dass Lena so exorbitant gut war und Nicole. Deswegen haben wir zweimal gewonnen. Da gab es einfach keine andere Möglichkeit. Für Sarah Engels sehe ich heute...
1: Das ist jetzt übrigens ein originelles Spiel. Die versuchen, möglichst viele Titel von Eurovision Song Contest Songs in ihre Moderation einzuflechten. Und das ist dann so ein Wettbewerb untereinander. Wir gucken derweil auf unsere Handys, weil es uns leicht langweilt.
5: Real competition. Are you ready?
1: Ich habe bei Instagram auf meinem Kanal einen Post aufgemacht. Wenn ihr unseren Kommentar kommentieren wollt, gucke ich da ab und zu mal rein und lese mal so ein bisschen Feedback vor. Das wird uns über die schweren Stunden tragen später. Ich glaube, das ist eine ganz gute Idee.
0: Guck mal, da wird schon wieder mächtig auf den Pyrostrahl gedrückt.
1: Ich glaube, ich kann das beim Bullshit-Bingo ab. Wenn Olli Pyro erwähnt, ist, glaube ich, ein eigener Punkt. Ich habe schon in die Knickknacks gegriffen hier. Ich habe schon bestimmt 2 Handvoll Knickknacks gegessen. Ich merke schon, wie meine Poren so langsam anschwellen und sich da so Teig bildet. Ich kriege mal so wahnsinnig Pickel davon.
0: Ich habe das gesehen bei Facebook.
1: Was hast du gesehen bei Facebook?
0: Dass du da auch was gepostet hast, oder? Nee?
1: Habe ich?
0: Ist es nicht automatisch, was du bei
1: Ich glaube, automatisch aus Versehen Instagram und Facebook miteinander verbunden. Das habe ich aber nicht absichtlich gemacht. Ich kann es nicht mehr ausstellen.
0: Ja.
1: Jetzt kommt der erste Beitrag. Das ist Søren Torpegaard Lund mit Førvigarhjem. Ein Favorit der letzten Monate. Ich finde es so mittel.
0: Ich lasse mich jetzt erstmal überraschen. Ich habe das natürlich alles schon mal gehört. Trotzdem sagen, da ist ein paar Tage dazwischen.
1: Wir schauen mal. Dänemark.
0: Gutes Land. Habe ich letztes Jahr besucht.
1: Das Land, kommen wir gleich zu, in dem Wahl Timmy gestorben ist.

0: Hammerhai. Er singt Hammerhai. Du Hammerhai.
1: Du Hammerhai. Ja, lass uns kurz über Timmy sprechen, der Wal. Timmy, ich nenne ihn nur Hope. Der ist gestorben in Dänemark. Ja. Und dass ich das jetzt nicht wiederfinde, diesen Beitrag, macht mich traurig. Nochmal
0: zusätzlich. Vielleicht verarbeitet er in dem Text ja den langen, qualvollen Tod von Timmy. Ich finde das so bemerkenswert, dass Dänemark ein Nachbarsland ist, also so nah an uns liegt und wir nicht ein Wort verstehen von der Sprache.
1: Es klingt so ein bisschen so, wenn man ein deutsch sprechender Mensch mit so einem leichten, nicht erkannten Schlaganfall, das ist immer Dänisch.
0: Es ist wirklich eine komplett andere Sprachform, finde ich. Also so, ich habe mal versucht, Dänisch zu lernen.
1: Oh, Vorsicht, Oberkörpernackt.
0: Eigentlich nur eine Zunge verknoten.

0: Au. Oh. Das ist schon die Bühnenshow für Sarah Engels gleich.
1: So schlecht finde ich es gar nicht, muss ich ehrlich sein.
0: Mit pinken Lichtern. Pink ist keine Farbe, pink ist eine Lebenseinstellung.
1: Ja.

0: Er hat was von Youngblood auch so ein bisschen. Kennst du diesen Sänger so ein bisschen? Ich fand's jetzt gar nicht so schlecht.
1: Ich fand's gut. Ich schreib's mir mal auf. Gut schreibe ich mal auf.
0: Ich schreibe auch mal auf. Wollen wir unsere Punkte geben von 1 bis 10?
1: Ich hab, hast du einen Stift?
0: Ja, ich habe hab zwei Stifte mit. Einen für
1: ich habe meinen zerbrochen, als ich eine Flasche aufmachen wollte gerade eben.
0: Dene. Von 1 bis 10 machen wir Punkte oder was?
1: Von 1 bis 12.
0: Achso, okay.
1: Ich nehme 6. 6 würde ich sagen. Jetzt kommen wir zu Deutschland.
0: Dabei.
1: Das ist Sarah Engels. Bei uns bekannt als Castingshow. Sängerin, Musical-Darstellerin, spielt in Köln Moulin Rouge. Kitschi, kitschi, ja, ja, zaza. Um es mal zu sagen wie Peter Urban. Und hier sehen wir sie.
0: Ach, sie sieht sympathisch aus.
1: Sie ist sympathisch, sie ist ehrgeizig, sie kann viel, sie ist wirklich eine tolle.
0: Ich habe noch nie was von ihr gehört. Ist ja gar nicht, ist ja nicht meine Welt wahrscheinlich, aber ich.
1: Und sie ist riesengroß, offenbar so groß wie eine ganze Stadt.
0: Ja.
1: Jetzt geht's los. So, schau mal rein. Deutschland.
0: Komm, Sarah, hol uns den Pott.
1: Jetzt kommt's auch darauf an.
0: Hol den Pott nach Hause.
1: Wie gut ist der SWR jetzt? Das ist der SWR zum ersten Mal zuständig.
2: Oh. 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

0: mal unten auf der Bühne. Man sieht es noch gar nicht. Es wird das halbe SWR-Budget verfeuert auf der Bühne.
1: Das ist aber ordentlich Feuer, ja.
0: Wow.
1: Oh. Geil gemacht. Hast du gesehen mit der Kamera?
0: Hab ich gesehen. Mega,
1: mega gemacht.

0: Die Kostüme sind vom Zirkus Simonite Barum ausgeliehen. Wonder Woman.
1: Komm, ist irgendwie, kommt besser, glaube ich, rüber gerade, als ich es noch vorgedacht habe.
0: Tja, Pietro. Tja, Pietro.
1: Da guckst du, ne?

0: Shakira oder so, was daran mich erinnert, ein bisschen von der Melodie her.
1: Ja.
0: Irgendein Shakira-Song.
1: Kitschi, kitschi, ja, ja, zaza. Mucka Chukalata, ja, ja.
2: Bam, hier, Kamera. Oder ist das eine Drohne? Nee, die haben so ein Seil wahrscheinlich, so eine Kamera, ne? Die man so hoch runterfährt.

0: Maximale Helene Fischer.
1: Sarah Engels, ja.
0: Liebe Sarah Engels.
1: Maximale für Helene Fischer Lautstärke.
0: Ich muss hier so, guck mal, wir haben so einen Zettel bekommen von unserem ORF-Kollegen Andy Knoll. Der hat gesagt, wir sollen drei Begriffe unterbringen. Medizinische Physik, Gleitgel und maximale Helene Fischer-Liebe. Wir haben jetzt alles drei gesagt.
1: Ich muss ganz ehrlich sagen, sie hat sich da sehr, sehr gut gerade verkauft.
0: Finde ich auch. Israel, so,
1: Israel
0: ist jetzt dran.
1: Kommt jetzt als nächstes. Und das ist der Sänger. Wie heißt der nochmal?
0: Ich habe doch Noam Bettan mit Michelle und an den Percussions gleich Wolfram Weimer. Der, wenn sich da irgendeiner im Publikum zu politisch geriert, eingreifen wird und sich davor schmeißen wird, wie sich das gehört für einen Kulturstaatsminister in einem anderen Land.
1: So, ich komme langsam rein. Das Glas Bier ist gleich geleert.
0: Langsam wird es warm. Ich würde mir gerne mein Jäckchen ablegen.
1: Mach das doch.
0: Oh Gott.
1: Du hast aber drei Schichten oder wie viele Schichten?
0: Zwiebellook.
1: Ja.
0: I'm on fire, fire.
1: Wir machen weiter mit Israel.
0: Erstmal ersten Refrain anhören, dann wird kommentiert.
1: Ja.
0: Riesiger Swarovski-Kristall.

0: Ja.
1: Ja.
0: Ja.
1: Ja.
0: Ja, ja, ja, ja, ja, ja, ja,
1: oh, oh, oh. Noch eine Sprache.

0: Welches Bier gibt es in der Kabine, fragt Tim bei Instagram. Das dürfen wir nicht sagen. ORF darf auch keine Werbung gemacht werden. Aber es ist ein heimisches, einheimisches Bier hier aus Wien. Es wird bemerkt, dass du eine erstaunliche Ähnlichkeit hast mit dem Dirigenten des Radiosymphonieorchesters vom ORF.
1: Wirklich?
0: Martin Gellner, ja. Ob Julia Leischik da mal nachprüfen kann, ob ihr vielleicht Geschwister seid.
1: Das wäre möglich. Mein Vater war sehr umtriebig, war Seemann.
0: Auch hier muss ich an dem Song kritisieren, dass der Tod von Waldtimi nicht

0: thematisiert wird.
1: Ist das jetzt Michelle? Also, Michelle ist genervt weggegangen.
0: Ja.
1: Wie viele Punkte gibst du eigentlich Deutschland?
0: Deutschland gebe ich weniger als Dänemark 5 Punkte.
1: Nee, ich nicht. Gib ihm mehr.
0: Ja?
1: Ja. Alleine, weil Sarah Engels war.
0: Ja, weil du in Deutschland, du bist Deutschland.
1: Weil ich Deutschland-Fan bin.
0: Bist Deutschland-Fan. Israel gebe ich...
1: Drei
0: Punkte. So.
1: Zwei.
0: So, zwei jetzt. Punkte hast du Israel gegeben.
1: Ja, das ist mir zu austauschbar gewesen, der Michel-Refrain. Und okay. So, das hat mich nicht abgeholt.
0: Und ich fand scheiße, dass er am Anfang in dem Diamanten gestanden hat. Die in der Halle haben nichts davon mitbekommen. Da war nur so ein Diamant drumherum. Ich habe eben gesehen, wie die hinter der Bühne das Ding noch poliert haben. Jetzt kommt Belgien.
1: Belgien.
0: Der Vielvölkerstaat, links von Deutschland. Sympathisches Land, schwierige Infrastruktur. Ja. Aber hell in der Nacht, da wird die schwierige Infrastruktur wenigstens angeleuchtet. Ich bin gerne in Belgien. Lüttich, Antwerpen, Brügge.
1: Heimatland von Jacques Brel.
0: Richtig.
1: Ja.
0: Und jetzt schauen wir mal, ob die Künstlerin Essula mit Dancing on the Ice das Erbe von Jacques
1: Brel antritt. Geht relativ flott hier voran. Ich weiß nicht, ob es am Alkohol liegt oder ob das einfach deine angenehme Anwesenheit ist.
0: Aber
1: ich finde, der vierte Song rutscht ganz gut durch.
0: Hör mal jetzt mal hin. Hab mal Respekt vor der Musik.
1: Na, mach ich doch.
0: Vorsicht, Schuppen. Anti-Schuppen-Shampoo. I've got the trauma on my skin. Alpizin.
1: Nee, nicht Alpizin.
0: Hör mal rein.

0: vier Songs, einmal schon Feuer und einmal Eis.
1: Fehlt noch Erde, dann machen wir einen Bausparvertrag. Ne?
0: Oder können Siedler von Katan. Siedler von Katan spielen.
1: Der holt mich auch nicht ab.
0: Nee. Weiß ich nicht.
1: Wow. Die sind alle so leicht bekleidet. Ich hoffe, die setzen sich danach nicht nach draußen zum Rauchen auf so kalte Steine. Sonst bräuchten die alle Hämorrhoidencreme. Ganz ehrlich, da habe ich mir mal ganz fiese Hämorrhoiden zugeholt. Weil ich danach immer nach dem Konzert raus bin, mich hingesetzt auf den Stein. Das ist das Schlimmste. Für alle älteren HörerInnen und ZuschauerInnen. Passt auf euren Arsch auf.

0: Belgien gehört ja mal eine Zeit lang zu Spanien.
1: Ach, direkt zu Deutschland.
0: Und wegen der Farben. Kurzzeitig auch mal zu Deutschland, das stimmt. Wusstest du, dass die Mülleimer in der Halle hier, es ist kein Witz,
1: gesponsert worden
0: nein,
1: sind
0: in
1: von
0: Schwarz,
1: Belgien?
0: Schwarz-Rot-Gold sind die Mülleimer in der Wiener Stadthalle.
1: Warum?
0: Um Deutschland einen reinzudrücken.
1: Echt?
0: Mhm.

0: Sie haben nur einen Schuh an. Also einen Stiefel. Den zweiten nicht mehr gefunden vorher. Das ist er?
1: Wardrobe Malfunction. So, muss ich direkt sagen, nervt mich, dass sie über Eis singt und es schneit. Schnee und Eis sind
0: zwei andere Aggregatzustände.
1: Zwei ganz andere Aggregatzustände. Das ist nicht logisch.
0: Ja, bin ich ganz bei dir. Und es ist so ein bisschen, wenn Björk damals Pop gemacht hätte, so kommt das so ein bisschen rüber. Ich gebe einen Punkt.
1: Also auf, schlechter als
0: schlechter
1: Israel?
0: Ist es nicht. Ja, aber auch nicht gut.
1: Also Belgien, ich.
0: Was ist das denn jetzt? Der sieht aus wie mein alter Krassdealer.
1: Sorry. Wirklich?
0: Bisschen, ja.
1: Das ist Albanien, alles mit Nan. Muss man immer aufpassen bei Sprachen, die man überhaupt nicht kennt, dass man da keine schlimmen Wortwitze macht.
0: Nee.
1: Ich hätte es gesagt wie das indische Brot, aber wahrscheinlich heißt es sowas wie Weltfrieden oder meine Mutter ist an einer schweren Krankheit verstorben. Deswegen lieber nicht.
0: I don't know. Man weiß es nicht.
1: Man weiß es nicht.
0: Man kann da so leicht ins Fettnäpfchen treten.
1: Ist der Gewinner der albanischen Ausgabe von X-Factor, eine Castingshow 2024. Und Fun Fact über ihn, er hat 60 Sonnenbrillen.
0: Wirklich?
1: Ja.
0: Ich habe eine.
1: Na?
0: Oh. Loved Motherwoman. Ist wahrscheinlich wirklich seine Mutter, die
1: ja
0: da eingeblendet ist, oder?
1: Seine Mutter. Slatan Ibrahimovic.
0: Ja.

0: Nee.
1: Das ist mir zu dramatisch.
0: Nee.
1: Sorry, da sind wir als Norddeutscher einfach anders.
0: Nee, sorry.
1: Unsere
0: Mütter warten auch gerade auf uns, aber die wissen auch, wir müssen arbeiten.
1: Ja.
0: Es gibt doch mittlerweile FaceTime und.
1: Und das ist doch, das ist Kamina Burana oder so. Nee, dieses, also diese bekannte, also so angeeignet haben sie sich das. Das ist Kamina Burana, ihr wisst schon. Oh, das
0: ist die Mutter. Jetzt gibt's Ärger.
1: Jetzt gibt's einen Arsch voll auf der Bühne mit dem Nudelholz. Haut ihm jetzt voll die Schelle auf der Bühne.

0: jetzt Zungenkuss. Oh Gott, nee, das ist mir irgendwie zu creepy. Sorry.
1: Wie Marty McFly, wie der seine Mutter küsst.
0: Das ist mir alles zu... Ich weiß, es ist...
1: Zu creepy. Sorry, Albanien. Nein.
0: Ich möchte das nicht.
1: Alles mit Nan, aber ich würde sagen, alles nein.
0: Null Punkte. Und dann auch so...
1: Null Punkte.
0: Was gibt ihm die Mutter denn da jetzt?
1: So ein Swarovski-Armband. Ja.
0: Hat sie gerade geklaut bei Victoria. Heißt sie Victoria?
1: Victoria
0: Swarovski, ja.
1: Das ist eine Uhr. Wir haben die Tiefe des Songs nicht verstanden, das muss aber nicht unbedingt an uns liegen.
0: Na, also, dass die Mutter ist, geht vor dir und irgendwann erwartet sie dich im Jenseits oder okay. sowas. Und deine ganze Familie erwartet
1: dich. Ja, wenn du Glück dich. Hast.
0: Wenn du Glück oder Pech. Kommt drauf an, wie das Verhältnis zur Familie war. Ja.
1: Junge Leute, die aus Albanien ziehen. Ja, aber das ist. Es muss einen auch packen. Tut mir leid. A little taste of how diverse
2: this evening is going to be. Absolutely, that's right, Victoria. From dancing on ice to actually setting the whole stage on fire. And there are
0: 35 treten auf.
1: Es treten 25 auf.
0: Ah, zum Glück nur, nicht 35. While the show, we're sitting
1: backstage and staring at our phones and checking your social media posts. Es darf jetzt schon... Oh,
0: yeah,
1: ich guck auch mal unsere Social Media Posts. Ich schau mal
0: rein. Ich hab die ganze Zeit Flugmodus. Ich mach mal an. Vielleicht hat jemand eine gute Nachricht für mich hier.
1: Ich schau mal rein. Fashion advice. And thank you very
3: much for all the compliments. Hey, it's your vision. It's all part of the tradition.
2: Yeah, so come on. I mean, keep on posting and most importantly, keep
1: Der deutsche Beitrag schreibt hier Anja. Ist Let's echt eine Kopie von Fuego. Schade für Sarah, die wirklich eine Top-Sängerin ist. Wo ist der Nacho-Teller, fragt Corn Jay.
0: Gute Frage. Es wird Zeit, einmal die erste Chips-Tüte zu öffnen.
1: Hört ihr eigentlich mit euren Kopfhörern, fragt Fanny, das Gleiche wie wir? Ja, leider.
0: Ja.
1: Albanien, schreibt Julia, hat bei der Artwork bei König der Löwen geklaut.
0: Ja.
1: Jetzt kommt der lustige Grieche mit der Mütze. Die haben wirklich hier Mützen verteilt ohne Ende. Die halbe Haushalt des Landes Griechenland ist in das Verteilen an kleinen Bestechungsgeschenken geflossen. Das ist die Mütze, die wir hier hatten. Guck mal. Wir haben auch, noch was bekommen von... was ist das hier?
0: Also das ist eine schöne warme Mütze.
1: Das ist von auch von aus Österreich, aus Griechenland eine Tasse.
0: Das ist auch schön.
1: Und wir haben so einen kleinen Cockring bekommen von den Italienern. Guck mal.
0: Wirklich?
1: Ja.
0: Ist das ein Cockring?
1: Mhm.
0: Ist das, haben wir zweimal bekommen alles?
1: Nein, das haben wir nur einmal bekommen.
0: Also dann teilen wir auf, ich möchte die Mütze.
1: Dann kriegst du die Mütze.
0: Du kriegst den Becher.
1: Ich krieg den Becher.
0: Becher habe ich genug, echt. So, jetzt kommen die Griechen.
1: Los geht's. Griechenland, schönes Land, nette Leute. Musikalisch, naja.
0: Grüße ich alle meine griechischen ehemaligen Klassenkameraden ganz kurz. 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
4: Ein sogenannter Gaga-Song, einer dieser witzigen Euro-Techno-Beat-Songs, die immer bei jedem ESC dabei sind und nicht fehlen dürfen. Überspitzt, übertrieben, bunt, grell.
1: Wenn ihr jetzt glaubt, dass diese komischen Süßigkeiten in der Halle wirklich um den Typen rumfliegen, nein. Das ist alles Augmented Reality. Aber der E-Scooter, damit hat er mich. Das ist kein E-Scooter. Aber mit dem Scooter...
0: Müsste dir eigentlich ein bisschen gefallen, ist nicht so maskulin, ist nicht so heterosexuell, ist vielleicht doch irgendwas, was dich anspricht, oder? Oder gar nicht?
1: Ich finde den Song nicht gut. Hier unser Kollege Alex nebenan, der geht aber ganz ab. Richtig ab, Alex. Was ist los? Findest du gut? Findest du gut?
0: Na.
1: Okay.
0: Also es ist schön gaga-mäßig. Also

0: Βέβαια, αν κερδίσω. Whatever, κατάλαβες.
1: Nee.
2: Weißt du, es geht
1: witzig, aber es geht dann gleich auf die Nerven auch. Innerhalb des Liedes, denk mal am Anfang, ist ja witzig und nach 2 Minuten, jetzt reicht es.
2: Jetzt reicht. Super, vielen Dank, Griechenland. Dankeschön, Aklias mit Ferto. Super, aber es gibt, das kann ich schon versprechen.
1: Kommt es auf die linke Seite?
2: Ich glaube, ja. Ich glaube, es kommt auf die linke Seite, aber eher unterer Teil.
1: Mhm.
2: Ich mach mal 7, schreibe ich mal dahinter.
1: 7 Punkte?
2: Ja, also es ist jetzt für mich erstmal nur so um so ein kleines bisschen eine Reihenfolge. Ich glaube, das kommt gut an, die Performance kommt gut an. Ist das crazy und war bislang stark heraus. Es gibt immer so einen Moment, das war die letzten 4 Jahre so, wo wir ohne das Wollen gefangen genommen werden von der Performance. Und ich kann mir vorstellen, dass es jetzt passiert bei dem ukrainischen Beitrag Leleka mit Rhythm oder mit dem darauf folgenden, dem australischen Beitrag Delta Goodrem. Der hat mich echt mitgenommen beim Semifinale. Mal gucken, wie sie das jetzt beim Finale macht. Aber erstmal die Ukraine. Und danach sind wir kurz zu sehen. Da könnt ihr mal sehen, wie unsere Körper sich verändert haben.
1: Ja, genau. Man sieht uns unseren Verfall in den 4 Stunden.
2: Im letzten. Wir sind schon 1 Stunde drauf, mein Gott.
1: Ja, aber langsam bin ich drin, Jan.
2: Ja?

0: Ja, also ich finde die Struktur des Songs nicht so, dass sie mich jetzt abholt oder dass ich denke, ich bleib da gerne lange dran. Dann gibt es jemanden wieder mit so einem exotischen Instrument. Das ist ja auch so eine Sache immer beim ICE. Entweder kommt einer mit einer Flöte, mit einer Geige
1: Saxophon, oder
0: mit einer Ukulele. Und das wird dann immer so in dem Zentrum des Songs gesetzt, als wenn die Leute sich davon beeindrucken lassen. Das ist ja natürlich Playback, aber es ist ja so eine Sache, die immer stattfindet. Jetzt auch hier steht da einer mit einer, ich weiß nicht, wie
1: was
0: es heißt.
1: Was ist das, eine dreieckige Gitarre?
0: Ja. Da wird jetzt mir einer schreiben, solltest du eigentlich wissen als Musiker, Olli? Weiß ich jetzt aber gerade nicht. Auf alle Fälle.
1: Das Instrument heißt Bandura, ein ukrainisches Instrument.
0: Ah, die gute alte Bandura. Wird ja in Deutschland gar nicht mehr verkauft.
1: Nee.
0: Wie ein Giftstoff, ne?
1: Oh.
0: Oh, ist ja gut.

0: Lelecker lebt in Berlin.
1: Ja.
0: Hat studiert in Kiew, in Berlin und in Dresden.
1: Und hat wahrscheinlich noch 2, 3 andere coole Jobs und macht das nebenbei. Und sagt, ja, habe ich mal gemacht, ESC, aber eigentlich mache ich Biochemie.
0: Ja, aber hatte eine andere Leichtigkeit als bei Sarah Engels zum
1: Total.
0: Beispiel. Ist nicht so ein Druck dahinter, das
1: hat
0: man.
1: Aber auch eine andere
0: Natürlichkeit. Ich finde das, alleine die Leichtigkeit, die kriegt von mir...
1: Ja, sie wirkt sympathisch, ne?
0: Sympathisch, finde ich.
1: Aber Sympathie hat noch nie Punkte bei mir geholt, weil es geht hier immer noch um die Kunst, ja. Also es geht hier immer noch um die Arbeit dahinter, davor. Aber Alex vom FM4, der neben uns sitzt, der singt hier mit, man merkt, dass er schon seit ein paar Tagen am Start ist.
0: Ja. So, jetzt sind wir gleich wieder drauf, Olli.
1: Oh. Ich setze mein schönstes Lächeln auf.
0: Hey, Leute. Herzlich willkommen in einer kleinen Pause. Wir sind so ein bisschen, und wir sind noch einigermaßen fit. Ich bin noch gar nicht so richtig angesoffen. Wie hat dir das erste Drittel, nicht mal ein Drittel, doch das erste Drittel gefallen, Olli?
1: Das hat mir ganz gut gefallen. Vor allem geht es relativ, das liegt auch an deiner glorreichen Idee, dass wir gleich mit Bier anfangen. Haben wir sonst nie gemacht.
0: Nee, wir haben erst mal eine Stunde angefangen, aber jetzt ganz gut mit Bier direkt einzusteigen.
1: Ich glaube, wir sollten auch dabei bleiben heute. Das macht den Abend leichter, lockerer und man zieht so durch. Es ist alles ganz okay bis jetzt. Tatsächlich habe ich hier am meisten Punkte bis jetzt für Sarah Engels gegeben, was natürlich...
0: Ich möchte eine Sache kritisieren, die nicht mit den Sängerinnen und Sängern zu tun hat, sondern mit den Acts, sondern mit dem Gesamtkonzept. Ich finde es bislang relativ unlustig oder unlocker, so
1: ja,
0: die gesamte Show, ne?
1: Ja. Es ist noch nicht ein Gag oder irgendwas gemacht worden oder... Ja, es ist sehr...
0: Weißt du noch, als in der Schweiz Hazel Brugger mitmoderiert hat, das war doch wirklich toll.
1: Das war witzig, es wurden ein paar Gags eingebaut, das gab es hier heute nicht bis jetzt. Das liegt vielleicht auch daran, dass die Umstände schwierig sind, es gab Proteste davor oder ähnliches.
0: Vielleicht hat der Generaldirektor, der inzwischen nicht mehr Generaldirektor ist, die ganzen Witze mitgenommen und hält die jetzt erstmal zurück, bis die ganzen Angelegenheiten geklärt sind.
1: Okay, nur mal
0: diese Dickpick-Affäre.
1: Seitdem dürfen die, haben keine neuen Witze sich. Guck mal, das aber gerade zu sehen.
0: Ah ja, 70 Jahre Eurovision Song Contest ist ja dieses Jahr.
1: Ist es so?
0: Ja. Okay. Wir sind übrigens gerade live drauf, ne? Man sieht uns.
1: Ich weiß.
0: Das, weil ich dachte nur, also das war...
1: Ja, aber die
0: Kings oder sowas.
1: Hallo, ich wink genau. Hallo, ich wink mal für euch alle. Nee, ich sehe das schon. Bis jetzt ist es ein ganz angenehmer Abend, finde ich. Also tatsächlich fehlt mir auch ein bisschen der Humor. Das kann auch an den Zeiten sein.
0: Ja, aber immer, wenn Viktoria Swarovski, die hat so viel, die braucht doch keinen Humor.
1: Ich weiß jetzt auch nicht, ob Humor... Ist sie das gerade?
0: Das ist sie gerade, ja. Vielleicht ist es ein lustiger Clip und wir hören gerade nicht zu. Ja, scheint so.
1: Ich habe mal den Satz gehört, umso reicher du bist, umso weniger wird gelacht. Ich weiß nicht, ob da was wahr ist, aber...
0: Außer über Leute, die weniger haben als du.
1: Außer vielleicht über Leute, die weniger haben.
0: Relativ viele, je reicher du bist. Aber lass uns sie nicht reduzieren auf ihren
1: Reichtum. Nein.
0: Da kann sie ja nichts für.
1: Ja. Macht sie schon lange Let's Dance oder erst seit diesem Jahr? Oder
0: sie hat Sylvie Mais schon länger beerbt. Gab ja so einen halben Skandal in Deutschland, als dann Sylvie Mais gegangen wurde und sie kam. Und im ersten Jahr hat sie es schwer, inzwischen ist sie da sehr etabliert.
1: Wieso ist Sylvie Mais gegangen worden?
0: Weil Viktoria Swarovski natürlich ein frisches Gesicht ist.
1: Ja, das weiß ich nicht manchmal. Manchmal sollte man auch, also ich finde so generell so einige Leute, die dann so, naja, könnte ich mir jetzt drüber auslassen. Zum Beispiel, ich vermisse den Tatort mit Simone Tomalla. Die darf das auch nicht mehr machen, ist so. Ich vermisse das, das war der Beste, mit dem anderen Typen zusammen.
0: Ja.
1: Martin, wie heißt
0: Semmerogge.
1: Nein. Und die ist auch gegangen worden, glaube ich.
0: Es geht weiter.
1: Jetzt geht's weiter, Leute.
0: Hast du die Kamera gerade gar nicht angespielt? Wir hätten noch mit den Leuten mal ein bisschen flirten können mit der Kamera.
1: Och.
0: Du hast jetzt so leer in der Gegend rumgeguckt.
1: Ja, und?
0: Unsere Sprecherkabine ist übrigens direkt an den Zuschauern dran. Ab und zu laufen hier Leute vorbei, klopfen an die Scheibe und wollen Selfies mit uns machen.
1: Oder
0: ein bisschen anstrengend. Und wir essen übrigens gerade Bolognese-Chips, wo vorne JJ drauf ist.
1: Ja, sind so mittelgut.
0: Sind so mittelgut.
1: Oh.
0: Keine Dusepor von uns für die Bolognese-Chips, JJ. Aber Alex, möchtest du noch?
2: Ich muss wegwerfen.
1: Ja, das machen wir mal weg.
0: Ja, wirklich schon wegwerfen.
1: Ich merke Scheiße. So, jetzt kommen wir zu Australien. Und das ist mein Favorite. Diese Stele, die gleich aus dem Piano rauskommt, ist original die Stele, auf der schon Beyoncé gestanden hat bei ihrem Auftritt, ich glaube in Dubai oder so. Hat mich echt weggepustet. Die Australier sind backstage immer echt cool. Die Sprecher nebenan, super nett. Ich gönn's Australien und ich fänd's total geil, wenn der ganze Zirkus für 7 Milliarden Euro nächstes Jahr nach Australien gefahren werden muss.
0: Ja, dann würde ich auch nochmal mitkommen.
1: Mhm.
0: Wirklich?
1: Ja.
0: Wenn Australien gewinnt, kommst du nochmal mit?
1: Dann komm ich nochmal mit. Ansonsten würde ich sagen, ist hier heute für mich Feierabend.
0: Okay. Schauen wir mal.

0: Jetzt, ja. Wahnsinn. Die Säule.
1: Ganz klarer Favorit,
0: ja,
1: jetzt.
0: Absoluter
1: Hammer.
0: Favorit. Ja, ja, ist ein Favorit. Ich habe so eine Hymne.
1: Ja, und weißt du, was das Tolle ist? Durch den Song schimmert das Licht und Optimismus.
0: Ja?
1: Das ist es.
0: Okay.
1: Das ist ein optimistischer Song.
0: Ja, das, ich glaube auch, dass der gewinnt.
1: Man kann durch den Song durchgucken und man sieht da was Positives.
0: Eindeutiger Favorit.
1: Und das war eine tolle Performance, das war richtig gut.
0: Trotzdem keine Atempause, wir machen direkt weiter mit Serbien.
1: Mit Serbien, Lawina, mit Krajin, Mene kommt jetzt.
0: Wie sagt man so schön, Serben bringen Glück und deswegen glaube ich, dass die heute Abend auch eine gute Performance bringen.
1: Also, Lawina ist eine Progressive Metal Band, das ist genau dein Genre.
0: Ja.
1: 2020 gegründet und es geht um Selbstzweifel in diesem Song.
0: Mhm. Kenn ich gar nicht, kenn ich sowas
1: überhaupt
0: nicht.
1: Diese einseitige Liebe bringt mich um, siehst du nicht, wie sehr ich zerbreche? Das Ganze aus Serbien. Ja, also, hören wir doch mal rein.
0: Dann wollen wir mal sehen.
1: Es ist viel Kajal jetzt auf der Bühne. Männer mit Kajal. Das stimmt mal gut.
0: Kajal.
1: Die Bühne ist noch nicht ready. Da hat sich wahrscheinlich das Piano verhakt. Jetzt haben wir eine kleine Bühnenfehlfunktion. Deswegen wird jetzt hier aufs Publikum gefilmt.
0: Wundert mich sowieso, dass es in den ganzen Jahren so wenig Probleme gab, was für eine reibungslose Ablauf
1: das
0: immer ist.
1: Problempremiere in Österreich. Schön.
0: Endlich.
1: Österreich kann es.
0: Ja.

0: warte doch mal ab, Jan. Jan schüttelt schon den Kopf.
1: Jetzt zieht er das Schwert raus und dann.
0: Excalibur. Kennst du den Film noch?
1: Ja, kenn ich.

0: Ja, sag mal, du alte Metal-Keule.
1: Das hat nichts mit Metal zu tun.
0: Das ist so.
1: Das sagt man so, aber das ist so Mummenschanz-Rock. Das ist, hat wenig mit Metal zu tun. Das ist so wie diese Band aus Deutschland, mit dem wurde auch nur ein Bein, da wurde auch ein Pyrostall so viel gedrückt. Wie heißen die nochmal?
0: Ich habe mich vorhin mit dem SWR-Mitarbeiter unterhalten und uns fiel beiden nicht ein, wie die Nummer hieß, vor 2 Jahren, Alter.
1: Wurde auch nur ein Bein.
0: Ja, ja.
1: Und der Sänger heißt Chris, das weiß ich noch.
0: Ich weiß auch nicht, die Roten.
1: Aber ich fällt der Name der
0: Alex, Band. Guck nicht nach. Guck nicht nach bei Google. Wie?
1: Lord of the Lost. Nee, wenn dann richtig Heavy Metal. Halloween aus Hamburg, die müssten mal antreten, ganz ehrlich, für den Grand Prix. Das ist geil. Seit Michael Kiske wieder da singt, sind die wieder voll am Start. Das wäre geil. Oder Doro Pesch für Deutschland. Aber so richtig True Metal.
0: Nee, Serbien, tut mir leid.
1: Nee, ist mir auch.
0: Ein Song wie das Land. Oh,
1: die... Ach Gott, Alter.
0: Ja, was denn?
1: Ein Song wie das Land. Roh und ungestüm. Nee,
0: ist nichts.
1: 2 Punkte von mir. Ist nicht böse gemeint.
0: Jetzt schon.
1: Hat seine Berechtigung, aber nicht beim ESC.
0: Hat seine Berechtigung. Das ist die Olli Schulz-Guillotine. Der Satz hat seine Berechtigung.
1: Na.
0: Sag mal, ist noch ein Bier da?
1: Ja. Alex, können wir nachher auf was Härteres umsteigen?
0: Oh, ist noch nicht mal die Hälfte rum.
1: Nee, aber dein zweites Bier wird angebrochen schon, Jan.
0: Du weißt, nach 2 Bier wird es wirklich unberechenbar bei mir. Oh Gott. Ah, hetero war's.
1: Ach, geht. Die einen sagen so, die anderen sagen so. Komm, er kann nicht mehr. Er ist völlig exhausted.
0: Bänderriss. Weißt du, an wie mich das Kleid von Viktoria Swarovski erinnert?
1: An Ariel,
0: ja,
1: die Meerjungfrau.
0: Exakt. Ja. Sieh dich nur um. Ist das nicht schön?
1: Voll.
0: Hast du sowas denn
1: schon? Wird sie die nächste Ariel?
0: Vielleicht.
1: Ist das eine Bewerbung?
0: Michael Ostrowski sieht aus wie
1: unser perverser Geisteshailer, der auf TikTok versucht, junge Leute anzu. Der immer diese Tänze macht.
0: Könnte aber unser Sohn sein.
1: Oder
0: unser gemeinsamer Sohn. Unser, wenn wir Kinder bekommen.
1: Sieht er so aus.
0: Wenn wir einen Sohn bekommen, sieht er exakt so aus. Du bist derjenige, der schwanger wird. Ich habe ja keinen Bock drauf.
1: Ne, ich mach das gerne. Schön Fernsehen gucken.
2: Exactly.
1: Ganz und Tag. Und
0: du
1: musst arbeiten. Ich häng zu Hause. The lines are open. More artists are waiting to take over the stage. Ich bin eine gute Mutter. Echt. Ich bin echt. Kennst du mit meinem Krüger Seitenstechen den Film?
0: Nee, warte mal. Jetzt kommt Malta.
1: Malta. Da sind auch viele Rapper hingezogen. Weil sie die Kultur so lieben.
0: Wir grüßen alle Rapper.
1: Alle Rapper, die auf Malta und Zypern wohnen. Mach doch mal eine Insel. Das ist ein Insel-Sampler.
0: Oh, jetzt muss ich ganz oft niesen. Ich merke das schon. Warte mal. Es ist für mich jetzt mal Zeit, in die Community-Kommentare reinzuschauen. Unter meinem ESC-Instagram-Post.
1: Was immer noch sehr interessant ist, ich war auf Malta vor vielen Jahren und habe da wirklich einen schönen Urlaub gemacht. Was ich aber festgestellt habe, es gibt keinen Strand. Es ist alles sehr steinig drumherum, wenn man ins Wasser will auf Malta. Das war jedenfalls damals so. Malta, die Stadt, auf dem der Film Popeye mit Robin Williams 1979 gedreht wurde. Und die Bauten und die Popeye-Stadt stehen immer noch, zwar ein bisschen verwahrlost, immer noch auf Malta. Die wollte ich mir immer mal angucken. Ja, und jetzt kommt er hier für euch, Popeye, auf der Bühne. Nee? Das ist
0: der Pate.
1: Benson Boone.

0: JJ!
1: JJ! Was machst du denn hier?
2: Wir müssen doch moderieren.
1: JJ, komm, komm rein.
2: Komm rein.
1: Setz dich hin. Komm, es ist eh gerade nicht so gut. Malta ist dran.
2: Komm ran an meine Seite.
1: JJ ist gerade reingekommen.
2: JJ ist bei uns.
1: Du hast den besten Auftritt gehabt heute bislang.
2: Der war wirklich ein mega Performer.
1: Aber Delta Gudrun war auch richtig gut. War richtig geil. Er weiß nicht so, er hat ein dünnes Stimmchen. Tut mir leid.
3: Hast du
1: was?
3: Australien und Dänemark.
2: Australien, ne? Australien
1: Dänemark fand's auch gut.
3: Das ist geil. Also die bei der Delta war dabei.
1: Und warum Dänemark?
3: Dänemark, also ich finde die Melodien geil und der Søren ist so ein herzenslieber Mensch.
2: Der wirkt dir sympathisch, finde ich auch.
3: Echt, also der ist super lieb. Also ich liebe ihn.
1: Wie kannst du so ungeschwitzt rum? Du siehst aus, als wärst du frisch aus der...
3: Also ich habe voll viele Handtücher, die mich jetzt abgetupft hier, ey.
1: Du hast eben an Seilen gehangen.
3: Ja, das war schlimm.
2: So, ich habe dir die ganze Zeit das Mikro hingehalten. Ich kann schon mal sagen, du riechst sehr gut.
3: Dankeschön. Das
1: Möchtest
3: ist,
1: du was trinken?
3: Ja, ich habe was mitgebracht.
2: Ein Proseccochen?
3: Nee, ein Weinchen. Weil
2: oh, sag ich nicht nein. Ein Wein geht immer rein.
1: Ich trinke leider keinen Wein, aber willst du, Olli?
2: Ja, natürlich.
1: Warte mal.
2: Ist gut für die Magensäure.
1: Hier, kannst du die Tasse aus Griechenland?
2: Ich nehme schön Sodbrennen.
1: Oh, JJ ist hier. Ehrlich, passiert mal was.
2: Ach, wie schön.
1: Weißt du, wer heute auch schon hier war? Der Bundespräsident.
2: Das war aber nicht so
1: Alexander
2: spannend wie dein Besuch.
1: Alexander
2: von der
1: ist sehr alt.
2: JJ, auf den ESC, auf deinen Auftritt.
3: Auf den ESC.
1: Auf den Eurovision Song Contest. Eurovision. Auf Heterosexualität.
2: Wieso?
3: H-Word,
1: Human. H für Human, genau. Oder für Hitler.
3: Das weiß ich nicht.
2: Er ist der Satiriker hier.
3: Also
1: ich bin Satiriker. Ist satirisch gemeint. Aber ich fand es eine super Idee. LGBTQ, so viele Buchstaben.
2: Ich freue mich voll, dass du hier bist gerade.
3: Danke, dass ich hier sein darf. Es war eine Woche, seit wir gesprochen haben. Woche war es jetzt.
1: Wir haben gerade eben Malta verpasst. Entschuldigung, Malta fand ich nicht so gut. Ich fand, er war so unentschlossen. Dünnes Stimmchen. Jetzt sag du gar nichts. Du bist außerhalb.
3: Nee, ich
1: aber Olli, wir lässt ihn. Ich fand's nicht gut, Olli. Was meinst du, Malta?
2: Okay.
1: Okay, ich schreibe mal eine
2: 3.
1: Jetzt kommt Tschechien. Daniel Šiška mit Crossroads. Crossroads. Und dann kommt Bulgarien, für mich auch ein Favorit auf Bangarangara, Bangarangara, Bangarangara.
3: Geil.
1: Bulgarien ist gut.
2: Sag mal, trittst du gleich nochmal auf? Machst du noch was?
3: Nee, ich bin jetzt fertig.
1: Ernsthaft?
3: Ja, also nein, später ist noch Pokalübergabe und dann ist aus.
1: Lässt den fallen vorher.
2: Das ist aber anders. Sag mal, bei Nemo war das doch so, dass der am Ende erst ein neues Lied gesungen hat. Du hast halt zur Eröffnung gesungen.
3: Ja, ganz genau. Also ich habe auch öffentlich gesagt, dass ich sehr gerne im Grand Final noch ein neues Lied präsentiert hätte, aber die Entscheidung lag nicht bei mir, sondern beim Sender.
1: Und der ist gerade ein bisschen durcheinander. Da musst du ein bisschen Rücksicht nehmen.
3: Ja, nee, also ich fand's cool, dass ich einen neuen Song präsentieren durfte.
1: Mach dir keine Vorwürfe.
2: So, wir machen jetzt hier weiter, JJ. Gucken wir zusammen noch?
3: Ja, noch Tschechien und dann muss ich wieder ab.
2: Okay, aber Tschechien gucken wir zusammen.
1: Ja, hast du Anschlusstermine? Wo musst du denn noch hin?
3: Ich muss wieder mein Kostüm überziehen. Ach so. Weiter saufen.
1: Okay.
2: Ich dachte auch.
3: Aber ich lass den Wein.
1: Aber lass den Wein mal hier. Gemischter Satz.
2: Das schmeckt gut.
3: Gell?
2: Kann man mal machen.
3: Ja, kann man durchaus machen. Wie
2: so,
3: geht's dem Hund?
2: Hm?
3: Wie geht's dem Hund?
2: Meinem Hund geht's sehr gut. Ich vermisse ihn nur.
3: Genug gespielt.
2: Was?
3: Genug gekotzt.
2: Achso, der Hund.
3: Ja.
2: Der Hund, oh, das hast du mitbekommen, oder was? Also, stimmt, da warst du ja bei uns in der Sendung. Das ist das Problem, man kann den Hund nicht mehr alleine lassen. Der frisst alles auf. Der frisst auch Kinderbücher inzwischen. Keine Ahnung, was mit dem los ist. Also, das ist wirklich so. Ich lasse ihn in der Wohnung und dann sind die Kinderbücher zerfetzt. Der Hund wird länger schwachsinnig im Alter. Das habe ich erst. Herrchen und Hund gleichen sich an. So, gucken wir mal ganz kurz zusammen.
3: Ja.

0: hat auch keine Chance gegen Australien, der Song. Sag ich jetzt schon mal. Sag ich als Musikexperte. Ich bin der Musikexperte vom FM4.
1: Jetzt hängt das Bild.
0: Jetzt hängt das Bild auch noch Standbild.
1: Ist das Absicht? Ist eine Funkstreckenstörung, weil die im pharadaischen Käfig hängen da gerade. Ist schwierig mit der Funkstrecke. Das hätte man aber vorher bedenken können.
0: Was war das letzte Konzert, was du privat besucht hast?
2: Oh, weiß ich nichts mehr.
0: Kannst du ruhig sagen.
2: Ich glaube, es war Tate McRae hier in Wien in der Stadthalle.
0: Take No Break?
2: Nee, Tate McRae.
0: Ah ja, Tate McRae. Wie war das?
2: Mega geil, die Stimmung war geil und ich durfte in der Ehrenloge sitzen.
0: Boah, das ist cool. Ich habe Olivia Dean verpasst, da habe ich selber gespielt. Da waren Familienmitglieder von mir, die meinen, das war das beste Konzert des Jahres. Magst du die auch so gerne?
2: Ja, Olivia Dean ist geil, also die hat eine krasse Stimme. Also ja, geil.
0: Muss gerade in der Form ihres Lebens, also die Tour soll ganz toll sein. Okay, wir sind hier immer noch gerade bei Tschechien, aber ihr merkt schon, es holt mich jetzt auch gerade nicht ab.
1: Und was gerade passiert, ist echt interessant. Man hat auf der Bühne nichts gesehen, weil er stand in so einem Spiegelkäfig. Und als der Spiegelkäfig zu war, wurde das Kamerabild schlecht. Da hätte man dran denken können, dass das durch den Spiegel das Funksignal nicht durchging.
0: Mein Gott.
1: Technisch schwierig. Das ist ein Technikfehler gewesen.
0: Okay, das kommt aber auch hoch. Trotzdem so hoch, wie du schon wieder gesungen hast. Das ist unfassbar.
1: Du hast...
2: Also Musik, also musikalisch gesehen, hat eine echt krasse Stimme. Also ja. Alle Vocal Coaches sind
0: voll krass.
1: Ja, man kommt an dich nicht ran, JJ, ganz ehrlich.
0: Trotzdem war schon gut.
1: Deine Eröffnungsnummer von, das war wirklich krass. Wir saßen hier so voll, what, Alter. Thank
0: you. Hast du denn mal, ganz kurz, wenn ich doof frage, so Operette oder sowas mal studiert? Sowas, so Gesang, so, weil du so Falsettstimme singen kannst und so?
2: Also ich habe klassischen Gesang am Konservatorium hier in Wien studiert. Und ich bin aber noch immer nicht fertig. Aber irgendwann schon.
1: Egal, du bist ja schon jetzt Star.
0: Ich habe eine sehr verrauchte, verrockte Indie-Rock-Stimme. Vielleicht kannst du mir noch ein paar Tipps geben.
2: Ich hätte gerne deine Stimme.
0: Okay, vielleicht machen wir einen Stimmentausch irgendwann.
2: Ja, können wir das mal machen.
0: Schön, dass du da warst.
2: Ja, danke schön.
1: JJ.
2: Danke.
1: Mach's gut. Komm. Ciao, tschüss, tschüss. Alles Gute, tschüss. Bis später, ne, im Euro-Club. Wir machen
0: vielen Dank
1: noch,
0: für den Wein.
1: Noch.
2: Ja, sehr gerne.
0: Komm mal.
1: Auf jeden Fall mach Selfie. Mach's
2: gerne.
1: Gut, tschüss.
2: Viel Spaß.
0: Hey.
1: Tschüss. Lang lebe Europa, tschüss. Hier, also Crossroads gut, aber mich hat der Technik-Fauxpas, das hat mich wirklich abgefuckt. Ja. Muss man wirklich mal sagen.
0: Komm, dass man wie Nina Schuba sieht die ein bisschen aus.
1: Ja, Nina Schuba, das ist sie, Dara mit Bangaranga und das ist ein super Song. Für mich ein Hidden Secret.
0: Bulgaria?
1: Ja, Bulgarien.
0: Ja, kann sein.
1: Hidden Favorite.
0: I'm on fire, fire.
1: Nein, hör mal rein jetzt. Bulgarien.

0: Bangarangaranga.
1: Ui, bisschen arty jetzt hier, bisschen. Auch ein bisschen Gaga-mäßig, Lady Gaga. Jetzt hör mal zu. Ja.

0: oder? Mhm. Ich fühle die Energy.
1: Ja, diesen Part ist von wo an? Wo ist der hergeklaut?

0: Bangaranga. Ja? Ich fühl's. Ich schreibe direkt eine 11 auf. Ja. Nimm mich mit.
1: Bulgarien, ne?
0: Du, nach Sofia wollte ich immer schon mal.
1: Echt? War ich schon mal.
0: Warst du schon mal, Sofia?
1: Super.

0: Bangarangarang.
1: Bangarangara, banga bangara, banga bangara.
0: Ja, die drücken richtig auf die Tube. Ganz gut, aber ist das der ESC-Song 2026?
2: Also es ist
0: das die Hymne, nein, die wir das ganze Jahr...
2: Das ist ein Song, der von allen, Ländern eine, im oberen Durchschnitt hohe Punktzahl bekommt. So, weißt du, so einer, der von, wo jedes Land 7 oder 8 Punkte gibt. Und das ist eigentlich immer ein sicherer Weg zu gewinnen.
0: Ah, okay.
2: Nicht immer nur die 12 Punkte abräumen, sondern von allen 7, 8, 9 Punkte.
0: Wir warten auf die Kroaten, die kommen nämlich als nächstes. Ein Land, was ich auch wirklich...
2: Lelek!
0: Was ich sehr...
2: Mit Andromeda, Lelek ist der Künstler, nicht zu wechseln mit Kek und Jadak, Lelek.
0: Kroatien oft besucht, da hieß es noch Jugoslawien. Und
2: das kann auch sein, dass du, als es noch Jugoslawien hieß, auch Slowenien besucht hast oder Bosnien.
0: Nee, ich weiß schon, dass es Kroatien war. Ich habe mich soweit dann doch informiert. Was? Ich bin überhaupt nicht angefasst.
2: Ich bin nicht so angefasst.
0: Ich habe mich sehr informiert, Jan. Nur weil du in deinem ganzen Leben nur nach New York geflogen bist, noch nie ein osteuropäisches Land gesehen hast, im Gegensatz
2: zu mir. Ich war so oft schon in Jugoslawien.
0: Du bist so osteuropafeindlich.
2: Psst. Hör mal zu, Kroatien. Jetzt kommt Kroatien, Andromeda von Lelek.
0: Gucken wir nochmal. Auch wieder die Mutter. Das ist die Mutter aus dem anderen Video. Die kommt.
2: Psst.

0: Ich bin mal ganz ehrlich, könnte auch so eine Performance sein, die um 3 Uhr morgens im KitKat Club läuft. Und die Leute mal richtig alle aufzupeitschen. Weißt du, so eine erotische Performance, wo dann so eine Frau schwebend aus der Decke kommt oder so. Damit dann irgendwie, wie heißt
1: du kommst diese? Aus Berlin, du weißt, wie das da funktioniert.
0: Und Stella Bossi legt noch ein paar fette Beats drunter und dann kommen da so Engelswesen, Engels in Latex. So, wir schweben dann so eine Decke runter. Das ist in Berlin, das ist so ein Ding zum Beispiel.
1: So ein bisschen Handmaid's Tale jetzt gerade.
0: Ja.
1: Bangarangala! Bangarangala! Scheiße, Bangarangala geht nicht mehr aus.

0: Das sind fünf echte Hexen. Das sind echte Hexen.
1: Mit Henna-Farbe angemalt. Ich fand da dieses Ding aus, war das Irland mit Burn the Witch, dieses krasse Video.
0: Das war krass. War
1: unfassbar.
0: Und da sind sie, verbrannt, aber doch wieder da.
1: Wahnsinn.
0: Schauen Sie den Sängerinnen nicht direkt in die Augen.
1: Ich mir ein bisschen alles, ein bisschen, manchmal ist es nur zu monumental.
0: Ja, so groß ist Kroatien nicht.
1: Nee.
0: Ein Land, das übrigens eine Form hat wie ein Fußnagel.
1: Aber nicht irgendein Fußnagel.
0: Sondern der von
1: mir.
0: Okay.
1: War beeindruckend, ja, aber nicht der EFC-Song, der dieses Jahr
0: Tupela Kroatien
1: wird. Vier solide Sterne oder sechs.
0: Vier. Jetzt kommt Großbritannien. Lock Mom, No Computer ist der Act.
1: Und eins, Song zwei, heißt, drei.
0: Aber mich nervt es so, dass er 1, 2, 3 sagt. Lern doch wenigstens vernünftig mal diese drei einfachen Worte. Er sagt 1, 2, 3. 1, 2, 3.
1: Kommt er nicht rein bei uns, wenn er das nicht aussprechen kann.
0: 1, 2, 3. Lock Mom, No Computer. Wir haben jetzt übrigens gerade nach den Bolognese-Chips von JJ gewechselt zu Bacon-Ahorn-Sirup. Es ist kein Aufstieg geschmacksmäßig.
1: Ja. Aber man gewöhnt sich langsam an diese.
0: Es schmeckt, als würde man das, hätte man das in so eine Maggi-Tütensuppe reingetunkt alles. Ugh. Oder Knorr gibt's ja auch.
1: Ich habe noch einiges anzubieten.
0: Lass die Leute mal ruhig teilhaben an deinen Knabbergeräuschen. Ich habe hier Pombeer-Käse. Ist das was für dich?
1: Großer Käse-Fan.
0: Hier, mach mal auf. Jetzt ein paar Soletti-Salzstangen. So, da ist er.
1: Das sieht aus, als wenn er bei Scooter-Keyboard gespielt hat.
0: Schmeckt?
1: Okay. 1, 2, 3. Wenn es richtig käsig ist.
0: 1, 2, 3. Der will Songs, Stimmen aus Deutschland haben. Lasst euch nicht um den Finger wickeln von den Engländern.

0: nein. Sorry, nein. Sorry, mal eben nein.
1: Nee, nicht wirklich.
0: Ich muss eine gemeine Sache sagen, mein Es ist also 5 Jahre zu alt für die Frisur. Sorry.
1: Ja.
0: Nein.
1: Die Frisur an sich ist schon 5 Jahre zu alt für die heutige Zeit, würde ich sagen. Also ganz ehrlich, auch das mit diesen Köpfen da, Fernsehköpfen.
0: Nein.
1: Nee.
0: Meinst du, ob er echt Keyboard spielt?
1: Keine Ahnung, aber es ist scheiße.
0: Ja, ist scheiße.
1: Kann man auch mal ruhig heute so deutlich sagen.
0: Nee, aber es ist zu lustig. Ist mir zu lustig.
1: Ey, wir müssen eine Sache mal ganz kurz erwähnen. Wir werden heute verwöhnt. JJ, heute kommen richtig mal Leute hier rein. Wir haben gerade einen kleinen Teller mit Essen bekommen. Oh. Ja. Das gab es so noch nie. Hast du schon probiert?
0: Allein wie viel Platz wir haben. Boah. Passen locker noch 2 mehr rein.
1: Das ist Trüffelcreme.
0: Mmh. Österreich ist schon ein gutes Land, ne? Ich bin den Bundespräsidenten kennengelernt. Und JJ.
1: Ja, aber...
0: Nee, sorry.
1: Als man in 1998 bei Stefan Raab noch mal so eine Idee hatte und die jetzt verwertet hat, weißt du, bei TV Total. Also so Billo.
0: Also tut mir leid, aber es sieht sympathisch aus und so, aber war nix. War nix. Nee. Bangarangara. Scheiße, ich hab das Bank. Ich krieg das die nächsten Wochen nicht mehr raus. Ich werde zu Hause alle nerven, wie ich mir Bangarangaranga mache.
1: Oh, Frankreich.
0: Oh, das ist immer gut.
1: Ja?
0: Mhm. Frankreich ist ein gutes Land. Savoir vivre. Baguette.
1: Frankreich.
0: So. Die Franzosen sitzen hier 1, 2 weiter. Bin ich eben reingegangen, ich habe Bienvenue gesagt.
1: Und?
0: Und Bonjour. Und dann habe ich auf Englisch weitergeredet und haben sie mich mit großen Augen angeguckt. Kein Wort verstanden. Sympathisch.
1: Die sind immer noch gegen alles.
0: Sympathisch.
1: Der Franzose ist ja der Indie-Rocker von Europa.
0: Wichtig ist immer, dass wenn man über Länder redet, dass man immer sagt, der Franzose. Der Österreicher ist ja ein ganz toller Küsser. Mhm. Der Kroate ist ja wahnsinnig gut im Tanzen. Der Franzose ist ja ein sehr guter Teilnehmer
1: beim Eurovision.
0: Mauro Rigby, 17 Jahre alt und hat bei der Fernsehtalentshow mitgemacht. Und hören wir mal rein. Spricht 4 Sprachen, sogar ein bisschen Deutsch.
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0: Jetzt kriegen wir noch Biernacken. Ey, das ist heute wirklich.
1: Alter,
0: einer muss man sagen, so wurden wir in den letzten 3 Jahren nicht. Alter, ihr seid ja die Geilsten.
2: Oh, Bio, ich kann jetzt nicht noch was trinken. Wenn ich mehr als 2 Bier trinke, wirklich, dann wird es echt gefährlich. Ich kann nicht mehr als 2 trinken.
0: Was hast du zu verlieren? Wir sind in Österreich. Ach so, ja, wir müssen morgen früh um 11 noch mal ins Burgtheater.
2: Wir sind morgen im Burgtheater, wir müssen morgen.
0: Scheiße, ja. Das ist schon hardcore, ey.
2: Die Leute lieben es, wenn du einen Takt schmatzt. Mm. Ja, meanwhile in an awesome town schreibt, irgendwie Rosalia-Verschnitt. Und das würde ich auch sagen.
0: Hey, halluziniere ich oder was? Ich habe gerade gedacht...
2: Rosalia.
0: Gerade.
2: Aber es fehlt mir das Weihevolle von Rosalia. Ja. Die christlichen Bezüge.
0: Witzig, habe ich gerade echt Halluzinationen.
2: Das katalanische Temperament, nein.
0: Bam, bam, bam, bam, bam.
2: Ja, es ist Berghain von Rosalia. Die ersten fordern in den Kommentaren, dass das Operngequietsche abgeschaltet wird. Das ist aber wirklich gemein.
0: Das Operngequietsche?
2: Ja, aber es ist wirklich Rosalia, fand ich auch echt ein Rip-Off. Für Frankreich aber eine untypische Nummer. Normalerweise eine schwere, tiefe Ballade die letzten Jahre. Und jetzt mal ein bisschen was nach vorne geht. Frankreich ist im Kommen.
0: Ist im Umbruch.
2: Ja. Ah, da ist wieder... Michael Ostrowski hat sich umgezogen.
0: Guck mal, für gute Haut die hat. Die sieht einfach aus wie jemand, der sich sehr um sich kümmert.
1: Ja, und die hat Leute, die sich um sie kümmern.
0: Ja,
1: und ich glaube, die wird morgens eingecremt von mehreren Leuten.
0: Die Haut alleine von der Frau.
1: Und der Charakter erst.
3: Because you can vote for your favorite art acts right now.
2: Ach so, das ist das Game, ist da, dass sie die Titel unterbringen. Das ziehen sie den ganzen Abend durch.
4: But who knows, maybe one of the songs you've just heard will become a Eurovision classic. We'll definitely be hearing more of them later in the show, I believe. Because tonight we're celebrating 70 years of Eurovision.
3: And there are 10 more songs on our
2: er hat ein Lächeln, das sagt, er wäre eigentlich lustiger, wenn der Text nicht so hardcore konservativ wäre.
0: Ja, man merkt den beiden aber an, dass die jetzt, also sie wirken jetzt beide nicht wie so Spezialisten im Spaßbereich.
2: Wie wir, meinst du?
0: Ja, so wie wir.
2: Dir fehlt das Zerknitterte. Hoppala, da ist ein kleiner Rülpser rausgerutscht.
0: Dir oder mir?
2: Oder wer war das?
3: Was? Every year the Junior Eurovision Song Contest.
2: Wir sind wieder drauf.
0: Olli. Oh, wir sind wieder drauf. Hallo, endlich.
2: Hey, Leute, wir sind wieder da.
0: Boah, ich sag euch mal eine Sache. Mir ist ein bisschen warm inzwischen.
2: Mir ist auch warm.
0: Ey, wir haben... Die lassen sich nicht um, die haben uns einen Brotkorb gegeben.
2: Und ich habe hier das gegessen eben.
0: Was ist
2: und
0: das eigentlich?
2: Ich dachte, das wäre so Äpfel oder Zwiebeln, aber es sind einfach Schrimps. Glaube ich.
0: Schmeckt ein bisschen nach nichts.
2: Ja, Schrimps halt.
0: Na, macht ja nichts. Aber dafür war das andere ganz lecker, was es da eben gab.
2: Das war Fleisch von irgendeinem Tier. Ich weiß auch nicht genau, welches Tier. Kalb wahrscheinlich. Ey,
0: was
2: Leute.
0: Was ist das denn jetzt?
2: Das ist vom Kinder-Eurovision Song Contest.
0: Gibt's den auch?
2: Den gibt es auch.
0: Da ey, lass die Kinder in Ruhe. Echt jetzt.
2: Ey Leute, wir haben jetzt die Hälfte rum, fast eine über die Hälfte rum mit Frankreich. Jetzt kommen wir gleich zu wieder so einem kleinen Hidden Champion, nämlich Satoshi, Viva Moldova, Palma de Mallorca. Sehr schöner Song.
0: Heißt der Song so?
2: Ja, Viva Moldova. Und danach Finnland. Oh, Trüffelrülpser. Da war so Trüffelcreme auf dem Eis. Mag das nicht so gerne mit Trüffelcreme. Ich fühle mich ein bisschen zu verwöhnt heute.
0: Trüffel mögen wir gar nicht gerne.
2: Wir mögen Trüffel gar nicht gerne.
0: Für die Zukunft. Trüffel mögen wir gar nicht so gerne.
2: Champignon, den mögen wir gerne.
0: Oder heiße Tasche.
2: Oder diese Pilze, die bei dem Joghurtdeckel, wenn man den länger im Kühlschrank stehen lässt, unten drunter sind. Die Pilze sind super.
0: Oder 5-Minuten-Terrine.
2: 5-Minuten-Terrine. Und von Maggi eine tolle Idee.
0: Und zwar Kartoffelpüree mit Röstzwiebeln.
2: Lecker, gibt's auch von Knorr.
0: Monatelang von Leben.
2: Mhm.
0: Hab ich sogar.
2: Mhm. Liebe Leute, ich schau mal rein bei Instagram, was die Community sagt, weil das ist immer wichtig. Haltet ihr noch durch? Seid ihr noch fit? Wir fangen langsam an, in den entspannten Teil des Abends überzugehen. Die anderthalb Bier sind bei mir schon ordentlich angeschlagen. Bei Olli ist Paracetamol mit Ephedrin-Mischung im Kopf.
0: Aber auf alle Fälle sind wir noch topfit.
2: Ich bin topfit.
0: Ich bin auch topfit. Wir sind auch noch nicht so angetrunken, wie wir das gerne hätten. Das können wir aber noch machen mit ein paar Bier. Ich kann ganz kurz mal eine eigene Sache erzählen. Ab Donnerstag läuft der Film Ein München, ein Himmel im Kino. In dem spiele ich
2: mit. Macht da jetzt keine Promo hier? Was soll denn die Scheiße?
0: Wollen wir irgendwas erzählen mal? Erzähl auch was. Wollen wir sagen, falls ihr

0: Morgen mal ins Kino gehen wollt, weil morgen ist Sonntag.
1: Hey, ich habe gestern einen Song gedroppt, der heißt Trau dich vor elektrisch. Hier, das ist die Mütze zum Song Trau dich vor elektrisch.
0: Das ist die originale Mütze aus dem Video.
1: Ja, genau. So, Olli, zeig mal dein T-Shirt, sagt J-Way Webcomic.
0: Das ist eine meiner Lieblingsbands.
1: Cigarettes After Sex. Okay.
0: Ja, ganz tolle Band. Kennt ihr die? Wenn nicht, kann man sehr gut zum Runterkommen nach dem ESC hören.
1: Jetzt nicht abklemmen. Vom Bier müsst ihr das Helle trinken, das schmeckt gut. Er hat sich auch, Stefan hat sich auch ein kleines Buffet aufgebaut. Björn sagt, Servus Baba, ihr beiden. Ihr schaut so knuffig aus, sagt Jolie Anta. Also, wir werden immer knuffiger ausschauen im Laufe des Abends. Ja. Es ist wirklich, wir haben noch nicht mal die Hälfte geschafft. Es wird noch richtig crazy. Wenn wir hier anfangen zu verwesen, wenn alles egal ist, so in einer Stunde, in zwei Stunden, dann wird es richtig spannend.
0: Tja.
1: Olli war noch nicht auf Toilette. Normalerweise geht er einmal im Eurovision Song Contest für eine geschlagene eine Dreiviertelstunde auf Klo.
0: Das liegt daran, dass ich ein Loch hier im Stuhl habe.
1: Es geht weiter. Es kommt Moldova. Übrigens, der rote Teppich ist hier türkis. Und ich dachte, das liegt erst an der Farbe der Regierungspartei ÖVP. Die ist auch türkis. Liegt aber am Hauptsponsor. Das ist so ein Kosmetikding. Ja. Dessen Farbe ist auch türkis.
0: Douglas. Wir gehen zu Douglas. Kaufen neue Deo-Roller. Sag mal, hast du einen Deo-Roller dabei, Alex? Ein Spray?
1: Ich hab vielleicht einen dabei, warte mal.
0: Kann ich dir? Ich hab nämlich vergessen, einen mitzunehmen.
1: Ich hab mein Herren-Deo ist alle.
0: Also,
1: ich bin wieder auf das Non-Gender Gurken-Deo umgegangen.
0: Ja, kann ich das benutzen?
1: Ich guck mal, ob ich das dabei hab. Lass uns mal kurz aus Respekt mal eben Moldova gucken. Ja. Moldau ist ein Land, was auch übrigens unter russischer Aggression leidet.
0: Ja, kannst du mir trotzdem das Deo kurz geben?
1: Ich guck, ob ich. Aber du stinkst überhaupt nicht.
0: Aber es fängt gleich an, ich weiß das genau. Vor allem, wenn ich stinke, dann ist es nicht so ein. Das riecht ein bisschen nach Katzenpisse.
1: Ich hab das nicht hier.
0: Ich hab's nicht hier.
1: Jetzt kommt erstmal Moldau. Und dieses Land ist ein wunderschön.
0: Opa, die Tasche von deinem Opa geerbt, oder was?
1: Nicht heute Abend. Lass mich jetzt nicht hier in Trauer verfallen und über meinen Großvater reden.

0: de Mallorca.
1: Ein Lied über das 17. Bundesland der Deutschen, über Mallorca.
2: Und ist ein super Song.
1: Ja?
2: Ich finde super Song. Hat die richtige Energy. Die Halle geht total ab.
1: Ach, die sind aber auch alle auf Ketamin oder so. Keine Ahnung.

0: Rock Chin Chin Terra Nova.
1: Ich höre schon den Flötenmann, gleich kommt er. Der kommt da wieder.
2: Weißt du noch? Weißt du noch?
1: Da richtig Ärger gekriegt.
2: Im ersten Jahr. Die flöten immer.
1: Mhm. Holla. Oh, das ist noch gut.
2: Nee, die Leute gehen richtig ab. Guck mal, hier stehen die Leute.
1: Kann sein, mich holt es trotzdem nicht ab. Ich schwimme auch gerne mal gegen die Masse. Gegen den Mainstream.
2: Nee, das ist ein Favorite.

0: Ich habe eine Theorie entwickelt. Ich habe eine Theorie, pass auf.
1: Ich bin mal gespannt.
0: Ich glaube, in diesem Jahr, nachdem die letzten drei Jahre melancholische, große, fast traurige Songs gewonnen haben, dieses Jahr sehen Party, die Leute, ja, ja. Nein, die Leute sehen den Silberstreif am Horizont.
1: Die Leute wollen Party.
0: Nein, ich glaube, es macht sich ein optimistisches Gefühl bereit. Und es ist nicht so...
1: Ich weiß nicht, ob es optimistisch oder vielleicht auf Tanz auf der Titanic
0: nein,
1: vom Untergang.
0: Nein, nein, nein. Die Leute ahnen den Optimismus und ich glaube, deswegen haben Songs dieses Jahr den Vorteil, wo ein bisschen die Sonne durchscheint. Und das war so einer, das war Satoshi mit Viva Moldova. Für mich 11 Punkte, mein Favorite aktuell 12.
1: Also ich weiß nicht, ob es daran liegt, dass sie Licht am Horizont sehen.
0: Nein, es ist war ein positiver Song, der Moldau verkauft. Toll, okay. Verkauft. Jetzt kommt Finnland, Linte Lampinius.
1: Das sieht jetzt schon wie so ein Softporno aus.
0: Pete Parkonen mit Likinaitin. Und jetzt wird's interessant. Das ist der. Oh, ich muss mit dem Bier aufhören.
1: Nee, was war das eben gerade für ein.
0: Satoshi Viva Moldova habe ich 11 jetzt aufgeschrieben. Also für mich. Ja, ich glaube, es ist ein.
1: Vielleicht hast du auch recht. Kann gut sein. Aber ich gebe dir 2.
0: Ich habe das Gefühl, dass die Leute was Positives wollen dieses Mal.
1: Ja. Ja. Und du bist ja jemand, der sich gut in die Menschen reinfühlen kann.
0: Ja,
1: oder?
0: Kann ich. Ja. Hör mal, was glaubst du nicht, ne? Was bist du?
1: Du
0: bist so ein gehässiger Typ, weil du hier mit deinem
1: komischen empathischer Typ, der sich gut in andere Menschen reinfühlt.
0: Ja, wenn ich da kann ich natürlich. Kann ich? Was ist das für ein
1: Klein bisschen Kacke, Witz auf deinen Nacken mal. Komm.
0: Hör mal auf meinen Nacken Witze zu machen.
1: Lach doch mal.
0: Nein, ich lach jetzt hier nicht. Jetzt kommt erstmal ein Song aus.
1: Ey, es ist dunkel, die haben die vorgemacht.
0: Finnland ist ein Favorite und jetzt guck dir mal diesen Schmusefilm an.
1: Ja, der kann singen.

0: Brauch mal. Olli benutzt Deo.
1: Wäre ich gar nicht so unangebracht, wenn du das auch mal nehmen würdest. Ja, echt jetzt. Von Freund zu Freund. Hat mir jemand. Oh.
2: Boah, ist wie das hier wie so einer Jungszimmer in der Jugendherberge.
1: Ja, mit dem Feuerzeug früher, ne? Hier so Deo ange. Psst.
2: Bangaranga.
1: Kriegt 6 Sterne von mir.
2: Bangaranga. Bangaranga, Bangaranga.

0: Nathalie schreibt, ganz schön viele leidende Männer beim diesjährigen Contest. Ja, die Männer leiden.
1: Ja, und die Frauen verbreiten Zuversicht.
0: Imke schreibt mir gerade, ihr Sechsjähriger sagt, Griechenland gewinnt.
1: Guck mal, am Ende wieder die Verhexer, die Geigerin nochmal.
0: Die Halle ist am Toben, aber es steht nicht so, sie stehen nicht wie bei Moldau gerade eben. Da standen sie, ja. Jetzt sitzen sie. Aber viele finnische Fahnen. Und jetzt, was
1: fand ich
0: ihr
1: jetzt
0: nicht,
1: auch nicht schlecht.
0: Was ihr jetzt im Fernsehen nicht seht, ist dieses unglaubliche Ballett der Bühnenhelferinnen und Helfer. Die Riser werden runtergefahren. Die Traversen kommen auf die Bühne.
2: Mensch,
3: die rennen aber auch wirklich rum wie verrückt. Die müssen sich trotzdem an die Verkehrsordnung halten hier unten, wenn sie da irgendwie.
0: Jetzt wird das nächste Set auf die Bühne geschoben, auf so Linien, die auf dem LED-Boden angezeigt werden, genau platziert, und dann springt das Bühnenbild um und man sieht wieder die Linien nicht mehr.
4: 1, 2, 3, ja, ja, ja.
3: Guck mal, da lässt er kurz durchblicken, was für ein witziger, pfiffiger
0: Kerl
3: er eigentlich
0: ist. Ich schwöre, er ist eigentlich ein witziger Typ, aber diese Veranstaltung ist einfach wie so eine große Ganzkörperspange, die einen nicht rauslässt. Er ist, glaube ich, er würde, wenn er könnte, wenn er dürfte.
3: Hättest du Bock, das zu machen?
0: Auf keinen Fall.
3: Das zu moderieren, den ganzen Abend da zu stehen?
0: Nur wenn ich neben dem Generaldirektor des ORF stehen darf.
3: Ja, aber zum Beispiel mit Barbara Schönberger zusammen.
0: Auf keinen Fall.
3: Haselbrugger.
0: Schon eher. Ja. Also nichts gegen Barbara, aber die muss ja andere Veranstaltungen moderieren immer. Die hat zwei, drei am Tag. Kann er nicht
3: ich mitnehmen hier das Brot?
0: Ist das Brot mal auf,
3: Axel?
0: Alex.
3: Ist das Alex.
0: Axel.
3: Da habe ich früher auch das Problem gehabt, dass ich Axel und Alex immer verwechselt habe.
0: Ach so. Ja, ich fand, es war eine 10. Ich glaube, das ist auf jeden Fall spielt oben mit. Ich bin am Sweaten, ey. Ich wische mir mal mit so einem Taschentuch.
3: Wir sind am Sweaten, am Wetten.
0: Jetzt kommt ja Alicia mit Prey aus Polen. Polen hat als eines der wenigen Länder
3: noch nie gewonnen.
0: Noch nie den Eurovision Song Contest gewonnen.
3: Mal Zeit.
0: Ich finde auch, es gönnt Polen total.
3: Also grundsätzlich muss ich sagen, würde ich es einfach geil finden, wenn dieses Jahr mal nicht Deutschland, also eine von diesen großen Ländern gewinnt.
0: Aber Deutschland eh nicht. Ich habe schon wieder vergessen, wie Sarah Engels war. Ich habe es vergessen.
3: Fire.
0: Ja, ich den Song, ja, aber die Performance ist bei mir nicht kleben geblieben.
3: Ja, weil sie auch als zweites gesungen hat, das ist immer schon.
0: Und es war voll gemein, ich wollte es eben nicht sagen, aber der zweite, dritte Ton, den sie gesungen hat, verschwindet.

0: Ich weiß nicht, Polen, es tut mir leid.
1: Ist mir zu international.
0: Da
1: fehlt die polnische, das polnische Gewürz, diese eigene Substanz. Das ist einfach eine international produzierte Nummer von so einer Soul-Rock-Röhre, die kann auch sehr gut singen. Aber klingt auch wie Shakira.
0: Ja, aber jetzt. Aber kann.
1: Und was? Ja, Polens Beyoncé ist das.
0: Ja, ich hab's eben als erstes schon gedacht, aber ich wollte es dann nicht sagen, weil ich gedacht habe, ist bestimmt irgendwie. Ist wahrscheinlich auch rassistisch.
1: Nein, das ist. Es geht um die Musik, nicht um irgendwelche anderen Sachen. Aber ich muss ganz offen und ehrlich sagen, ich finde. Das ist mir zu.
0: Habe ich mir von Polen mehr
1: versprochen. Kalkuliert, produziert.
0: Habe ich mir von Polen mehr versprochen. Ja. Tut mir leid. Also läuft bestimmt gut irgendwie bei Ö3 im Rundfunk gut vor den Nachrichten, aber ist auch nicht so schlimm, wenn es nur auf 2 Minuten gekürzt ist. So ein Song ist das. Ja, spielen wir vor den Nachrichten. Ist egal, wenn das nach dem ersten Refrain rausgeht. Ja, tut mir leid.
1: Wird trotzdem auf die linke Hälfte kommen.
0: Ja, glaube ich auch.
1: Der Part ist doch whatever. Also alles nur ein bisschen Beyoncé ist.
0: Hältst du immer noch das, deine Wette, dass Sarah Engels rechte Seite Mitte oder eher rechte Seite unten? Ich muss eine Sache sagen zu den Kostümen. Ich glaube, es waren 2-3 Millimeter zu viel, zu wenig bedeckt. Es war ein bisschen zu,
1: ja?
0: Es war ein bisschen zu on the nose. Ja. Selbst für den ESC fand ich es ein bisschen zu viel. Jetzt nicht prüde gemeint, sondern ich fand es ein bisschen off.
1: Das ist eine sehr prüde
0: Aussage. Nein, ich fand es ein bisschen wirklich wie so eine Artistiktruppe aus dem Zirkus.
1: So, als wenn du dir selber so einen sexuellen Maulkorb auferlegt hast, Jan. Ich fand das ganz schön. Ich finde, das sah weiblich aus.
0: Ja, das feminin. Meine ich jetzt gar nicht. Ich fand es war ein bisschen zu knapp angezogen einfach.
1: Okay. Oh, wer kommt denn jetzt hier? Ist das der Silverman, der stand früher mal am Jungfernstieg in Hamburg rum? Kennt ihr den noch, der so lange schon der Silverman ist?
0: Du weißt, dass wir hier hauptsächlich für Österreich sind. Ja, kennt ihr den Silverman noch vom Jungfernstieg früher in Hamburg?
1: Frage an alle, die aus Hamburg kommen und das heute gucken. Kennt ihr noch den Silverman und was ist aus dem geworden, der immer vor WOM stand im Alsterhaus?
0: Ja, also Polen ist für mich eine 5. Und das ist jetzt Leon Cecha mit Solo Quiero Mass aus Litauen. Und dann sind wir auch schon gleich auf der Zielgeraden. Da haben wir gar nicht mehr so viele Songs. Es kommt dann noch.
1: Nee, das ist geil, aber ich finde gut, dass das so fluffig eigentlich funktioniert.
0: Ja, aber jetzt wird mir langsam warm. Ist die Klimaanlage ausgefallen?
1: Ich ziehe jetzt auch mal mein Ding hier aus. Mir ist so warm.
0: Bangaranga. So. Du warst noch gar nicht auf Toilette. Normalerweise gehst du traditionell eine Stunde irgendwann auf Klo.
1: Muss ich auch.
0: Du kommst dann zurück und riechst nach Rauch.
1: Hab mir einen Katheter anlegen lassen.
0: Wir haben dieses Mal übrigens keine eigenen Toiletten, sondern wir sind eine Public-Toilette.
1: Das ist wahrscheinlich auch der Grund, warum wir nicht auf Klo waren, weil wir müssen dahin, wo die ganzen Leute hingehen.
0: Ja, und das ist nicht so schlimm, dass wir dahin gehen müssen, wo die ganzen Leute sind. Aber die nach 25 Songs sind die einfach zugeschissen, die Toiletten. Das ist wie irgendwie nach 3 Stunden Fußballstadion sieht das
1: aus. Ich finde aber auch schon geil, wenn man so privilegiert ist, als Moderator auch auf ein Moderatorenklo gehen zu können. Entschuldigung.
0: Das ist ein X-Men. X-Men sind Mutanten. Die sind in einer Schule, wohnen die zusammen. Die wird geleitet von Jean-Luc Picard von Star Trek. Schulterpolster sind wieder angesagt. Der Name der Rose fällt mir da ein, Sean Connery.
1: Mir fällt Silverman vom Jungfernstieg ein. Silverman.

0: textlich erinnert es mich ein bisschen an Schiller und Goethe. Aber vielleicht bilde ich mir das auch nur ein. Ach, guck mal, jetzt ist er raus aus dem Verstehe.
1: Jetzt ist er so eine leere Hülle. Er hat seine Seele verlassen. Hat bestimmt eine tiefere Bedeutung. Und wenn man da jetzt welche Zettel mir angucke, wo die tiefere Bedeutung draufsteht, dann geht es wahrscheinlich meistens um Vertreibung, um Krieg, um schreckliches Leid. Deswegen gucke ich lieber gar nicht rein. Sonst habe ich ein schlechtes Gefühl.
0: Aber wir sind noch beim ESC, wir wollen noch feiern. It's all about gute Laune.
1: Ist mir zu politisch.
0: Sorry, aber wir wollen einfach eine gute... Wir wollen einfach eine gute Zeit haben.
1: Der Song ist mir zu politisch.
0: We're not here for politics. We wanna have a blast, a great time.
1: A great time.
0: Ich erinnere mich auch an Fantomas. Kennst du den noch? Louis de Funès, als er wurde Fantomas, ja?
1: Silverman, schreibt Herr Malzen, wurde vom Prediger aus der Mönckebergstraße vertrieben.
0: Das kann gut sein.
1: Der silberne Typ aus Hamburg, Bobby der Silbermann, ist leider 2023 verstorben, schreibt Finn.
0: Ja, das habe ich auch mal gehört. Rest in peace. Deswegen habe ich ihn hier nochmal gehuldigt. Silverman, damals in den 90ern, also als wenn er jetzt zugucken würde, aber wir fanden dich damals mal richtig geil.
1: Hier schreibt noch Stefan, litauische Blue Man Group.
0: Ja, auch ein bisschen.
1: Was entstand der Silverman noch in der Spitaler Straße, sagt Fräulein Lien.
0: Ja, da stand er ganz am Anfang. Später stand er dann bei Bonn. Ja, ist so, Mann, Alter. Das ist Hamburger...
1: 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Ich habe jetzt anderthalb Bier drin, mein Name ist Jan Böhmermann. Olli ist schon beim dritten?
0: Nee, zweites Bier und ein Glas Wein.
1: Eieieiei. Das hier ist Lena Meyer-Landrut, die hat aber ihr Gesicht untenrum verhüllt, aus lizenzrechtlichen Gründen, damit die in Deutschland nicht eifersüchtig werden. Sie tritt an für das Land... Ich muss kurz gucken... Für das Land Schweden unter dem Namen Felicia. My System, das ist ein Song, der uns daran erinnert, dass der Hunter-Virus aktuell auf der Honduras vor Teneriffa grassiert und dass viele Leute, die gerade eine Kreuzfahrt gebucht haben, Angst haben, ob es in diesem Jahr eventuell ausfallen muss.
0: Leute, lasst euch impfen.
1: Ich glaube nicht an Impfung.
0: Lasst euch impfen. Egal wofür, dagegen. Impfe, mach Impfe frei. Merkel, mach Impfe frei.
1: My System ist virus free. 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No, you don't take up space on any given Monday. Okay, es ist nicht Lena. Man hört's.
0: Damals im Swingerclub haben wir auch so eine Masken aufgehabt. Das war schön, ja.
1: Harte Eurodance-Beats 90s.
0: Kommt jetzt rein.
1: Gleich kommt Luna auf die Bühne mit dem Purzelbaum.
0: Ich wollte auch einen Drop-In.
1: Auf jeden Fall muss noch ein Rapper gleich noch kommen.
0: Das ist ein Disco-Beat. 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
1: Open your arms, move your feet. 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Alter, ist gar nicht erlaubt, so harte Bässe. In Österreich, das ist aber, musst du die Genehmigung vom
0: Bundeskanzler. Auch einen Waffenschein für so einen Bass.
1: Krasser Bass. Das hört man bis St. Pölten.
0: Ja, du bist ja eigentlich jemand, der Musicals auch liebt.
1: Ja, aber das ist mir zu Eurodance-ig.
0: Ja, wollte ich gerade sagen, was ist denn bis jetzt am meisten für dich so Euro?
1: So Musical-mäßig? Dann muss ich mal kurz schauen.
0: Also der Däne, der Erste, der war, hat auch schon so Musical-Element. Deswegen fand ich das auch ganz gut.
1: Weißt du, ich habe die ganze Zeit, beim Dänen habe ich gedacht, sieht aus wie Mason Alexander Park. Non-binärer Theater-Schauspielende. Schauspielendes. Fand ich aber nicht, nee, Musical-mäßig war am ehesten Finnland.
0: Ja. Da kriege ich jetzt auch keinen Zugang zu.
1: Ist mir zu wummerig, sorry. Es ist doch so eine Chorusstimme von echt so einem Alex Christensen.
0: Ja, das Problem ist, die Stimme hat nichts Persönliches.
1: Go where you want, but don't forget
0: the omen. Die Tonlage, die ist so hoch, das nervt mich, finde ich nicht gut. Wie soll man die Maske abnehmen?
1: Wer bist du?
0: Was bist du?
1: Milliardös, wie bei Mars Singh.
0: Als Känguru oder sowas, ne?
1: Ja, da kommt Matthias Oppenhövel auf die Bühne. Oh, das ist soweit.
0: Und hinter der singenden Teekanne war Ruth Moschner.
1: Sitzt doch in der Jury.
0: Ach so.
1: Plot-Twist. Ich vermisse Lena. Das kommt jetzt. Und da hat sie eine Maske obenrum an.
0: Maske getauscht.
1: Die schämt sich wohl. Die schämt sich wohl.
0: Maske im Song, die Maske.
1: Alter, guck mal, wie die Leute abdancen hier.
0: Ja, die bei jedem Lied wird er abgefeiert. Das ist ja hier, die sind doch da, um Spaß zu haben. Und manche, die feiern nur ein Lied ab. Wäre geil, wenn heute der Bundespräsident auf die Bühne geht, der von Österreich sagt, es sind alle Gewinner. Und man lässt es mal einfach ausfallen. Ja, wirklich, alle Gewinner. Das wäre auch mal schön. Sind alle Gewinner. So. Leicht angeschlagen schon. Heute haben alle gewonnen. Ja, es ist schön. Sind alle Gewinner.
1: Leute, dann geht das Hallenlicht an und alle müssen rausgehen. Ja. Ihr seid mit so weihevoll die Arme heben. Ihr habt's alle gewonnen.
0: Käse keiner satt auf meinen Nacken. 16er Blech und eine Eitrige auf meinen Nacken heute Abend.
1: Also Schweden.
0: Und mit dem Buckel, ne? Mit dem Buckel. Oder
1: jetzt
0: Alex?
1: Kommt Antigone mit Yalla. Von der Insel Zypern. Auch ein Ort.
0: Hatten wir nicht Zypern schon eben?
1: Zypern, ist nicht Flair auf Zypern?
0: Habe ich nicht darüber geredet, dass Flair auf Zypern ist?
1: Wir grüßen alle Rapper.
0: Wir grüßen alle Rapper,
1: Rapper auf Insel.
0: Die jetzt sich zurückgezogen haben, um Online-Casino, sich jetzt darauf zu konzentrieren, auf Online-Casino und Rappen.
1: Die Rap-Insel. Zypern ist eine geteilte Insel.
0: Was war davor gerade eigentlich nochmal?
1: Das war Schweden mit My System.
0: Nee.
1: 6. Oh, nicht mehr.
0: Ja, man vergisst das dann immer, ne? Im Laufe des Abends, dass das doch so eine...
1: Es kann doch nicht sein, dass so viele Gefühle in Europa existieren. So viel.
0: Die sieht ein bisschen aus wie...
1: Beyoncé.
0: Nee.
1: Noch eine Beyoncé. Aus dem Licht.
0: Nein, die sieht aus wie... Wie heißt die nochmal?
1: So wie Mais.
0: Was?
1: Fergie von den Black Eyed Peas.
0: Ja. Bevor sie mit Crack angefangen hat. Aber auf

0: Nee. Wieso?
1: Nach dem Pack ich mir Kacke.
2: Psst.
1: Sagst du
2: Jeffy am Ende? Nee.
3: Vier? Hast du vier aufgeschrieben?
0: Ja.
3: Vernichtende vier.
0: Ich höre ja privat nur noch Jazz. Ja, deswegen ist es für mich sehr schwer, den Zugang zu. Ich höre ja nur noch Jazz.
3: Sal da Vinci. Per sempre si kommt gleich. Italien.

guck mal, der Sarah Engels Move auf dem Rücken liegen. Den Schneeengel machen. Jalla, jalla.

0: Jalla Jalla. Bedeutet gar nichts, der Song. Das ist Party-Song.
1: Ja, muss ich mal.
0: Ich schreibe mal mehr auf als gerade eben Schwede. Ich mach mal 8. Wer weiß. Würde ich jetzt kein Geld draufsetzen, aber. Kommt weiter, als man denkt. Jetzt kommt Italien.
1: Oh, immer ein heißer Favorit.
0: Hat gemeinsam.
1: Für einen tollen Song. Lasciatemi cantare. Felicità.
0: Ja. Hat am vergangenen Mittwoch in der deutschen Botschaft, nee, nicht in der deutschen Botschaft, ich glaube, in Wien gab es einen Botschaftsempfang des deutschen und des italienischen Botschafters, und da war Sal da Vinci und Sarah Engels, die ja auch italienischstämmig ist, zusammen eingehakt bei Wolfram Weimar, der deutschen Kulturscheuche, und haben sich nochmal Glück für den Eurovision Song Contest abgeholt und mal gucken, ob es was gebracht hat. Aber alles, was Wolfram Weimar berührt, wird bekanntermaßen zu Erfolg.
1: Wird zu Gold in seinen
0: Gold.
1: Händen.
0: Da ist er. Wirkt so ein bisschen wie ein ganz unangenehmer Rundfunkredakteur.
1: Haare sind gefärbt.
0: Ja, nee. Die eben war auch mit so einer Glitzercreme eingecremt. Die glänzt
1: Nein,
0: gar nicht in echt so immer.
1: So.
0: Nee.
1: So,
0: hören wir mal rein. Oha.
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1: Perché il sogno di espresso un lacciù e finse irgendwie ganz geil.
2: Ah, du bist doch ein Italien-Urlauber gewesen.
1: Ja, 80er Jahre, Bibione und so. Und schön. Ja, hat was davon, sowas. Wird nicht gewinnen, aber ich mag's.

0: Felix Lobrecht tanzt hinten mit. Guck mal, da ist er.
1: Wer?
0: Felix Lobrecht, da, in der Mitte.
1: Nicht umsonst erfolgreichster Podcast Deutschlands.
0: Jetzt heiratet er.
1: Shirin David. Oh, das ist aber gewack. Oh, oh, oh, oh.
0: Zungenkuss.
1: Oh, oh. War die Zunge da im Spiel? Ist das noch Fernsehen? Ist das noch fernsehtauglich?
0: Du sollst dein Handy weglegen, sagen die Leute.
1: Sagst der Richtige, der die ganze Zeit ein Handy in der Hand hat.
0: Guck die Community mir an hier. Da, gib Handy weg.
1: Ich hab einmal kurz geguckt.

0: Bangaranga.
1: Bangaranga. Ich kann unhatebar, kriegt von mir 10 Sternpunkte.
2: Bangaranga.
1: Ich find's gut. So. Ey, wieso wird ich. Jan guckt die ganze Zeit aufs Handy, aber du siehst, wenn wir ausgestrahlt werden und nicht, oder? Wann?
2: Ich weiß nicht, wann das gezeigt wird.
1: Ich auch nicht.
2: Jetzt sind wir erstmal gleich wieder im Vollbild zu sehen. Also mach dich schon mal schön, Olli. Wir sind gleich wieder drauf. Pass auf, Achtung. Hallo,
1: das
2: Freunde.
1: Sind wir wieder.
2: Ja, hallo, Freunde. Servus. Wir sind schon leicht angeschäckert. Ich bin richtig angeschäckert. Der Olli noch ein bisschen erfahren am Trinken als ich. Ich bin richtig angeschäckert.
1: Erstaunlicherweise, finde ich, läuft es relativ flüssig. Da muss man sich wieder bedanken bei den ganzen Leuten, die hier arbeiten, die auf so eine technische Art und Weise.
2: Nee.
1: Wir sind auch fertig.
2: Jetzt hast Andi Knoll ist da.
1: Andi Knoll ist da.
2: Guck mal. Wir sind auch schon fertig, wir sind schon ab Minute 1 fertig. Wir haben es sofort einfach direkt vorgelesen.
1: Ja, das hat er natürlich gemacht.
2: Andi Knoll, hier, guck mal. Das ist der österreichische Thorsten Schorn, kann man so sagen, ne? Kennst du Thorsten Schorn?
3: Ja, hab ich kennengelernt.
2: Das ist der deutsche Kommentator und Andi Knoll ist quasi, du bist der Volkskommentator.
1: Dass du mit so kleinen Leuten wie uns überhaupt redest, dass du dich überhaupt zu uns
3: begibst. Ich war nicht so nah zu dir, du bist krank, habe ich gehört.
2: Und das hier sind die drei Begriffe, die wir Andi gegeben haben, die er in seiner Moderation unterbringen sollte. Und zwar Fellatio, Fußschweiß und Kulturscheuche. Wie hast du denn Fellatio unterbekommen?
3: Jetzt gerade?
2: Jetzt gerade?
3: Ich bin enttäuscht über das Pussy von Italien. Es muss ja nicht gleich Full Frontal Fellatio sein, aber da gibt noch mehr bei Italien.
1: Da merkt man, dass du ein Profi bist.
2: Du bist einfach ein Profi. Du weißt, wie es funktioniert.
3: Viel Spaß noch. Tschüss.
2: Tschüss, Marco. Er hat es geschafft.
1: Der Andi. Guck mal.
2: Ja, wir haben beide
1: gewonnen. Der ist Mensch geblieben.
2: Guck mal, er hat Fellatio gesagt im ORF.
1: Ja, aber du hast die gleich so runtergelesen. Das fand ich so mitteloriginell. Das
2: hätte wir haben so viele Aufträge von unseren Familien und Privatbereichen.
1: Ja, ich habe von meiner Familie fast alle Wörter schon untergebracht. Ich kann es ja mal sagen, was ich da unterbringen soll.
2: Das ist ein ziemlich subversives Game. Also eigentlich machen wir es nur, um der Familie irgendwie zu sagen, hey, hallo.
1: Gerade mal, warum wir hergefahren sind.
2: Wegen Österreich. Und das ist übrigens Auri, das Maskottchen vom Eurovision Song Contest. Den habe ich vorhin auch anfassen dürfen.
1: Ja, sieht aus.
2: Da steckt der ehemalige Generaldirektor Olaf
1: Weißmann. Okay, damit er noch dabei sein darf.
2: Der ist in Auri drin. Und da, guck mal, da kommen die ganzen Artists über den Teppich.
1: All-Star-Treffen.
2: Man sieht es jetzt gerade nicht.
1: Hast du mal den Flaschenöffner?
2: Für mich kein Problem. Hier ist er. Bitteschön. Jetzt kommen gleich noch drei Songs und dann sind wir schon in dem elenden Warten, bis die Punktevergabe beginnt. Mann. Ungefähr eine halbe Stunde, wo es richtig unangenehm wird.
1: Und das ist die halbe Stunde, der Jan Böhmermann hier mal alleine zeigen kann, was
2: er drauf hat. Nein.
1: Da lässt
2: du mich immer sitzen, weil du dann keinen Bock mehr hast, hier zu sein.
1: Aber weißt du was, Jan? Wir können mal ganz offen hier reden. Das ist ja nicht nur, wir beide machen das, weil du mir mal gesagt hast, das ist eine riesige Chance für dich, um Fuß zu fassen in der ESC, in der
2: bunten Welt. Bist du bescheuert,
1: du Arschloch? Und ich habe gesagt, hey, ich bin so lange an deiner Seite, natürlich mache ich das mit.
2: Ich habe niemals gesagt, dass ich das schon.
1: Du hast darin eine Chance gesehen und hast gesagt...
2: Es ging vor allem darum, dass wir Deutschland demütigen wollten. Das war das, was uns hier dazu motiviert hat.
1: Ja, aber auch, dass du versucht hast, selber hier Fuß zu fassen.
2: Ich habe doch nicht versucht, hier selber Fuß zu fassen.
1: Also ganz ehrlich, also eigentlich war es Ziel, ich moderiere das dreimal mit dir zusammen und irgendwann alleine, weil du auf der Bühne stehst. Und
2: ich werde niemals auf einer Bühne stehen da und never ever.
1: Und mit Alemannia Zero Points hättest du den perfekten Song dafür gehabt. Hättest Stefan Raab vergessen
2: das
1: gemacht.
2: Das Einzige, was mich interessiert, den deutschen Vorausscheid produzieren.
1: Das würdest du gerne machen?
2: Mit meinem Team.
1: Okay.
2: Aber weißt du, warum es nicht klappt?
1: Das bringt mir ja nichts.
2: Doch, ich würde dich ganz als Musical Consultant suchen wir gemeinsam die Songs aus.
1: Ja?
2: Ja.
1: Okay.
2: Ich hätte übrigens dieses Jahr Wavy Boy geschickt.
1: Lady Boy?
2: Wavy Boy.
1: Wavy
2: Boy. Wavy Boy liest für Deutschland die Punkte vor. Okay. Ist mein Favorite gewesen aus dem Vorausscheid. Jetzt kommen wir aber nochmal zu Norwegen, Rumänien und Österreich. Kosmos Tanzschein macht den Deckel zu hier.
1: Ja, und ich mache den Deckel nochmal auf in den Heidelbeeren. Jetzt lassen wir es richtig krachen. Komm.
2: Oh, ungewaschene Heidelbeeren aus Kulturanbau.
1: Ja.
2: Warum denn nicht? Einige sind schon recht weich und haben so einen weichen, weißen Flaubsalat.
1: Oh, scheiße. Oh Gott, Alter, das war das Dümmste. Es ist alles voll, ja. Ätzend.
2: Olli hat sich gerade eine Heidelbeere auf dem Gesicht zerdrückt.
1: Aber nicht mit Absicht.
2: Ach so, na dann.
1: Das Shirt ist jetzt voll Heidelbeere. Ach, das war so dumm jetzt.
2: Viele.
1: Das ist das Übermütige. Die Übermütige.
2: Übermut tut selten gut.
1: Ja.
2: Norwegen. Das ist Jonas Löw mit
1: Der Sänger von Social Distortion. Der legt gleich richtig los, Alter. Wir haben heute California-Punkrock jetzt hier.
2: Ich frage mich, wen Österreich heute auf die Bühne holt. Wir haben ja schon in Liverpool war Roger Taylor.
1: Ich weiß genau, wer auf die Bühne kommt. Ich sag's
2: Falco.
1: Dir. Ich sag, ich war vor der ganzen vor der Action-Movie. Ist ja voll. Ist von
2: Arnold Schwarzenegger. Ja.
1: Ist voll hochfarbig.
2: Ja. Ist eine Action-Movie.
1: Was ist das denn jetzt? Norwegen?
2: Oh.
1: Das ist gar nicht schlecht, oder?
2: Das könnte so ein Song sein, der bei der Fußball-Weltmeisterschaft immer zwischen den Spielen läuft. So ein, so ein ARD-WM-Song.
1: Zeigt, was sich was dreht. So ein Herbert Grönemeyer nochmal. Zeigt, was sich... Harry Styles Gedächtnis-Tattoos.
2: You got... Was? Love to write all over you and your pretty clothes. Es geht um Sex. Es geht um Sex in dem Song.
1: Wie finden wir das?
2: Nicht gut.
1: Nee, ne?
2: Die Leute wünschen sich, dass wir mehr reden und weniger Musik zeigen.
1: Ja, das wünschen wir auch. Aber ganz ehrlich, wir sind nochmal als Moderatoren eingeladen.
2: Das ist echt schwierig. Man kann sich bei der Musik kaum aufs Moderieren konzentrieren.
1: Wenn du die Musik leise drehst, geht schon. Wir können auch einfach jetzt einen Podcast machen, ein bisschen quatschen. Ich habe sowieso ein paar Fragen an dich.
2: Ja, was denn?
1: Du warst ja bei Xatar bei dem Abend.
2: Stimmt.
1: Das habe ich gesehen, dass du da zwischen den ganzen Gangster-Rappern...
2: Aber ich war seit einem Jahr da eingeladen. Ich habe mich da nicht aufgedrängt. Die haben mich einfach gefragt.
1: Ja, aber ich habe mich nur gewundert, ob du mit dem früher auch was... Ob du auch illegale Deals oder so mit dem... Weil ist schon ein bisschen merkwürdig.
2: Darf ich nicht drüber reden?
1: Dass so ein Polizistensohn auf einmal bei so einer Veranstaltung... Und natürlich Rest in Peace Xatar, aber trotzdem, dass du da warst, das hat mich mal interessiert.
2: Pass auf, ich habe Xatar kennengelernt zweimal und es waren beides Male nette Treffen, nette Nachmittage, die wir zusammen verbracht haben. Einmal haben wir zusammen Köfte gekocht und dann war er zu Gast in unserer Sendung und wir haben uns danach super lange unterhalten und er war total begeistert von...
1: Ihr habt auch in der Sendung Köfte gekocht, oder?
2: Ja, in der Sendung haben wir Köfte gekocht und danach war er im ZDF-Magazin, da haben wir mit dem Orchester zusammen mit ihm einen Track gemacht und wir haben uns danach super lange unterhalten und er wollte das Rundfunk-Tanzorchester ausleihen. Da habe ich gesagt, nee, das geht nicht, und dann hat er die Heavy Tones genommen.
1: Wirklich?
2: Ja, und wir haben uns vor allem super gut verstanden. Wahnsinnig netter, einfühlsamer Mensch. Ein Menschenfänger, hat die Arme ausgebreitet. Es war toll, wer alles da war. Peter Fox, Jan Delay, Schwester Eva. Es war echt ein Auf und Ab, war ein ganz toller Abend. Und Haftbefehl sollte eigentlich auch kommen. Hat sich den ganzen Abend vertrösten lassen.
1: Ja, weil er noch auf Malle war, oder?
2: Nein, der hat gesagt, er ist bald da, er kommt gleich, er kommt gleich, er kommt gleich. Er kam aber nie.
1: Interessant.
2: Ja,
1: ich habe mich richtig gewundert, als ich ja gesehen habe.
2: Es war echt ein interessanter Abend. Performance war super, aber die Halle hat eher ambivalent reagiert, als ich gefragt habe, wer hat Bock auf Rechtsstaat? Wer liebt die deutsche Justiz? Und haben alle so, wir, weiß ich nicht, haben
1: sie gesagt.
2: Sorry, haben wir jetzt zugequatscht.
1: Nee, war okay.
2: Norwegen, Jonas Loh, ja, lalala.
1: Solides Mittelfeld. Für mich ist alles solides Mittelfeld heute.
2: Also lass uns mal kurz rekapitulieren. Also meine Highlights bis jetzt, Australien hat mich weggebombt. Ich fand auch Bulgarien und Moldau super, aber auch Finnland. Warum Haftbefehl nicht da war, willst du wissen?
1: Will Wilko wissen.
2: Wilko hat mich... Ja, ich weiß, warum er nicht da war. Ich kann es aber nicht öffentlich sagen.
1: Ach so, okay.
2: Lag mit Allüren im Bett. Nee, er war nicht da, wie das bei Haftbefehl immer so ist. Ich glaube, die Nase ist noch nicht fertig oder so. So richtig wissen tut das keiner.
1: Schnipp, schnapp, Nase an.
2: Ich glaube, es hat eine gewisse Unzuverlässigkeit, gehört zum Mythos dazu. Aber es war nicht so, dass irgendjemand gedacht hat, dass er nicht kommt, sondern alle haben gedacht, er kommt gleich noch den ganzen Abend, was echt bizarr war. Aber war ein total emotionaler, toller Abend. So ein bisschen wie der bunte Abend beim Abiball organisiert, aber alle haben es gern gemacht, ohne Geld.
1: Interessant. Diese und mehrere Themen besprechen wir morgen auch noch im Burgtheater.
2: Morgen haben wir die große Fest und Flauschig Eurovisionsmatinee im ausverkauften Wiener Burgtheater.
1: Ja, wir machen aber auch eine normale Sendung. Wir müssen hier nochmal alles über den Abend bequatschen.
2: Nee,
1: oder?
2: Aber es gibt so ein paar Gerüchte, die ich schon nochmal ein bisschen hier vertiefen möchte, aussprechen möchte morgen. Dinge, die ich jetzt hier im ORF niemandem zumuten möchte. Weil wir sind ja immer noch ein öffentlich-rechtlicher Sender hier. Wir haben eine Verantwortung, eine Sendeverantwortung. Und möchten nicht das Köpfe rollen. Ne?
1: Was ist eigentlich mit Luxemburg? Kommen die gar nicht mehr?
2: Die kommen gar nicht mehr.
1: Nee?
2: Nee, die haben sich überlegt, die machen da doch
1: nicht
2: mehr.
1: Haben die das nicht geschafft?
2: Nein, die haben es nicht geschafft. Du hast vorhin gesagt, die haben es geschafft, ne?
1: Dachte ich.
2: Nee, die sind nicht durchs Semifinale.
1: Und da gab es noch so eine Band, so eine Frauenband, die so Indie-Rock gemacht hat.
2: Alexandra Capitanescu mit Choke Me. Das heißt, würge mich. Ich ahne, worum es jetzt
1: genau.
2: geht.
1: Ach genau, das ist der Song, der einzige Song, der für so ein bisschen... Komm, hören wir mal rein. 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

0: Oh, aber auch hochgesungen wieder.
1: Das hat JJ aber besser
0: das
1: gemacht.
0: Das hat JJ schon gemacht. Der Song Show Me hat aber eine tiefere Bedeutung bestimmt und hat bestimmt das, aber
1: das hat irgendwas mit Krieg zu tun und Vertreibung. Warte mal, ich guck mal kurz.
0: Ja, meinst du, das hat mit Krieg?
1: Es geht um BDSM. Aber sie sagt, es seien Selbstzweifel und Emotionen gemeint, die einen metaphorisch ersticken. Ich glaube, es geht um Sex. Sie hat den Song in weniger als einer Stunde geschrieben und das spürt man. Das spürt man.
0: Ich will nichts jetzt Schlechtes dazu sagen. Ich wasche meine Hände in Unschuld. Ich sage nichts.
1: Rumänien ist das erste Mal seit drei Jahren, nach drei Jahren Pause wieder beim ESC dabei. Gut so.
0: Ja, und sie guckt auch so diese Lady Gaga-Ding, wie bei diesem Abracadabra-Song.
1: Die Gitarren sind live.
0: Ich sag mal ganz, ganz mit seherischen Fähigkeiten, die ich hier nochmal besitze, gewinnt nicht,
1: ne, würde ich auch sagen. Unser Kollege Alex findet's recht gut, ne?
0: Ja, aber der steht auch auf sowas. Der hört auch Evanescence oder wie die heißen, privat. Bring me to my life und so, ne? Achso, er steht auf BDSM, deswegen. Ja, in eurem Alter findet man das noch gut. Bis man dann irgendwann die traumatischen Hintergründe dazu erkennt, warum man das macht. Aber das ist jetzt zu tiefenpsychologisch.
1: Ja, komm, ist gut.
0: Wäre geil, wenn die Hälfte der Halle sagt, es ist nicht gut, dass man so das Lied vorher ausblenden kann, dass er dann aufhören muss, der Künstler, die Künstlerin. Allerdings sind wir echt sparsamer mit dem Pyrostrahl. Ja, ist nicht so viel.
1: Finde ich auch, sie haben da gelernt aus den letzten Jahren. So ein absoluter Fiebertraum, diese ganze Veranstaltung. Es ist so ein absoluter Wahnsinn.
0: Du hast dir das gewünscht.
1: Dass das überhaupt gibt, das kannst du dir echt nicht ausdenken. Das ist wirklich, dass es das überhaupt gibt.
0: Es ist eine interessante Veranstaltung.
1: Absolut verrückt, dass es diese Veranstaltung überhaupt gibt.
0: Dass es sie noch gibt.
1: Sie ist mir dieses Jahr zu politisch.
0: Ja? Sie ist mir zu lustig dieses Jahr.
2: Victoria.
1: Ja, das war Choke Me.
2: Yeah, and I love it.
1: Sie hat ein neues Kleid an und er ist immer noch in seinem alten Silberanzug. Jetzt kommt der österreichische Beitrag, der kriegt nochmal eine extra Moderation.
0: Natürlich.
1: Nobu, Cosmo, Tanzschein. Ich will einen Tanzschein.
0: Oh, jetzt kommt der Witz mit Australien und Austria. Ah, das ist eine originelle. Da haben sie die allerbesten Spezialisten rausgeholt für diesen Gag am Ende der Show.
2: I hope you brought your Tanzschein. Here is Austria!
0: Komm, Cosmo, hol uns den Pott. Ich muss mal ganz kurz, bevor es losgeht, letzter Song, Philipp Stürer grüßen, der jetzt in Griechenland ist und mitguckt, der mich die ganze Zeit begleitet hat. Philipp, ganz liebe Grüße, hier kommt das blaue Auge für dich.
1: Hier kommt Cosmo, 19 Jahre alt.
0: 19.
1: Ich bin's, Peter Urban aus Österreich. Österreich ist ein kleines Land ohne Meeresanschluss in Zentral-Osteuropa. Sympathisch, aber überschaubar. Und auf der Weltbühne eine absolute Null. Heute kann Cosmo allerdings den Pott nach Österreich holen. Der öffentlich-rechtliche Rundfunksender ORF wird sich freuen.
0: Das ist wirklich sehr, sehr gut, ehrlich gesagt, wieder ausrichten zu dürfen.
1: Dann
0: wir sitzen hier neben mir, Jan Böhmermann oder Peter Urban?
1: Dann allerdings in St. Pölten. Cosmo.
0: Komm, Junge, verkack's nicht.
1: Hören wir mal rein.

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0: Auf jeden Fall linke Seite.
1: Ja.
0: Doch,
1: glaube ich auch.
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0: Alle stehen in der Halle, alle stehen.
1: Klar, es ist auch in Wien, Jan. Also es wäre schade, wenn jetzt alle sitzen bleiben würden.
0: Tolle Sprache, oder?
1: Ja.
0: Österreichisch, ja. Fast wie Deutsch.
1: Manchmal erkennt man so, manchmal findet man so Wörter im Österreichischen, wo man denkt, das gibt es auch in Deutsch.
0: Das ist voll interessant an der österreichischen Sprache. Denn manchmal, wenn man genau hinhört, dann denkt man so, krass. Das gibt's auch in Deutsch.
1: Nicht häufig, aber manchmal.

0: überleben.
1: Und alle wollen einen Tanzschein.
0: Aber nicht Rammstein, nur einen Tanzschein.
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0: Du musst bekannt sein.
2: Ey, du sollst Hans sein?
0: Ja,
2: Cosmoman!
0: Das ist mein Junge!
2: Ich hab's immer gesagt!
0: Das ist mein Junge!
2: Ich hab's immer gesagt, er schafft das!
0: Also er schafft den Song auf der Bühne, ja. Aber wenn ich mich langsam nimmt, das wissen wir heute
2: also,
0: nicht.
2: Also ich würde sagen, linke Seite. Cosmo kriegt von mir 10 hier aufgeschrieben.
0: Ja, Mann, besser
2: Schoken
0: Mann.
2: Schoken hat mir nicht gefallen, mache ich nur 8. Norwegen habe ich vergessen, habe ich zu viel gequatscht. So, jetzt kommt der langweilige Teil.
0: Oh und Gott. Ich werde mal ganz kurz auf Toilette gehen.
2: Nee, nicht, lass mich doch jetzt nicht alleine.
0: Jan, du bist der von uns beiden. Du bist.
2: Lass mich doch jetzt nicht alleine. Wow.
0: Wie viele Grimme-Preise hast du?
2: 8.
0: Siehst du, allein das...
3: Grimme-Preise hat, der kann auch mal alleine oder
2: Liebe Freunde, jetzt ist Olli Schulz auf dem Weg. Du musst voll dringend pissen. Ich sehe das wieder. Die Hose ist, deine Hose ist auf. Guck mal. Mach die Hose zu. Guck mal, hör auf. Hör auf, Olli. Olli Schulz geht jetzt auf Toilette. Und wir schauen mal ein bisschen rein. Ich guck mal in die Community.
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2: Komm du doch mal, Alex, genau. Hey,
5: wow, that was a good
2: jetzt ist mir Alex Wagner, der das seit 4 Jahren mit uns macht. Wie war es für dich, Alex, bis jetzt?
6: Ich sehe es jetzt zum, ich glaube, 20. Mal alles.
2: Du warst die letzten Tage in der Halle und das alles schon mal...
6: Ja.
2: Komm. Was?
6: Was?
2: Wird geklopft?
6: Moment.
2: Vielleicht. Wer ist? You can text, you can dein Tanzschein. Olli hat seinen Tanzschein nicht. Wo ist dein Tanzschein? Das lag hier irgendwo drunter. Hier. Ich weiß nicht, wo du das hingetan hast. Du hast in der Tasche? Du hast in die Tasche gesteckt.
7: Ja.
2: Olli kommt. Bis gleich. Alex, komm, setz dich mal hin. Dann machen wir das mal eben zusammen. So, also du hast jetzt die letzten Tage hier schon in der Halle verbracht. Ich habe auch schon so 1,5 Shows davon gesehen. Ich war heute Nachmittag auch schon ein bisschen eher da, mir die Probe angehört. Wie sieht's denn bei dir aus? Du bist tiefer drin in der Materie. Wie ist dein Favorite heute Abend?
6: Gute Frage. Gute Frage.
2: Dankeschön. Ist eine sehr naheliegende Frage.
6: Das
2: aber
6: Problem ist, ich habe die Songs so oft gehört, dass ich nicht mehr weiß, was gut ist und was nicht.
2: Hast du auch schon ein bisschen gesoffen oder bist du nüchtern?
6: Ich bin sehr nüchtern.
2: Ach so.
6: Es war immer mein Favorit natürlich Griechenland. Aber
2: echt?
6: Ja, weil wegen so eine Personality.
2: Weil du hast eine persönliche Beziehung zu dem Song, weil irgendein Kumpel von dir hatte mit dem Sänger hatte mal was und so.
6: Nein, er ist sehr lieb. Er ist als Personality extrem
2: ja,
6: super.
2: Ja, aber der Song war das so
6: Der Song war nicht gut, ja. Aber trotzdem. Ich finde Bulgarien gut.
2: Bangarangara.
6: Ja. Mhm. Ich habe mit der finnischen Delegation gesprochen.
2: Mhm.
6: Und die bereiten sich alle schon vor.
2: Aber jetzt macht das nicht so politisch. Warum glaubst du, dass die Finnen so gut sein werden? Ich fand das solide, ich habe hier 10 aufgeschrieben, aber so richtig geil war es doch nicht.
6: Nein, es war nicht richtig geil, aber sie würden es verdienen, weil Kerje, der grüne Bolero-Träger, ist beraubt worden, der hätte es eigentlich machen sollen.
2: Mhm.
6: Danach war auch ein guter Song, ich kann mich gerade nicht mehr erinnern. Und jetzt der dritte gute Song, der abgeliefert hat, halbwegs.
2: Mhm.
6: Die Finnen sind heiß, die wollen es, die wollen es.
2: Ich weiß nicht, ob das reicht. Australien hat einen großen Nachteil, das glaube ich viele Leute sagen werden. Ich würde für den Song stimmen, aber Australien gehört ja gar nicht zu Europa. Also so, doch, das ich, meinst du, ist keine Kategorie? Meinst du, zählt nicht?
6: Doch, natürlich. Australien wird es nicht. Nie und nimmer.
2: Weil die Leute, die anrufen, sagen, Australien ist nicht Europa.
6: Genau.
2: Ernsthaft?
6: Ja.
2: Was ist Europa denn doch für ein kleiner Kontinent, so Mindset-mäßig, ne? Das ist eigentlich süß, dass die bei uns mitmachen wollen oder auch mitmachen. Und das war so eine tolle, guck mal, da sieht man sie nochmal. Australien, Delta Goodwin, was für eine tolle Performance. Immer eine gute Stimmung, immer ein nettes Team.
6: Ich verrate dir was, JJ wollte eigentlich früher kommen, hat dann aber abgesagt und hat gesagt, nein, geht nicht, weil ich will Australien aussehen.
2: Ja, genau.
6: JJ war total Australien-Fan.
2: Und das war so eine tolle Performance, wo echt die Sonne durchschien. Und ich verstehe nicht, warum das nicht. Für mich ist sie 12. Aber ansonsten Bangaranga in Sofia, fände ich auch nicht schlecht. Du hast kurz in diesen
6: Gesundheit.
2: Entschuldigung.
6: Moldau natürlich auch ein großer
2: auch nicht schlecht.
6: Favorit, ein Fanfavorit. ich habe den Song am Anfang gehasst und je öfter...
2: Ey, Thorsten! Jan! Komm du doch mal hierher, setz dich hin. Alex, sorry, jetzt wirst du ausgetauscht gegen einen Wichtigeren. Thorsten, Olli ist auf Klo.
5: Thorsten, ist das eine Korthose?
2: Nein, ich habe eine Stoffhose angezogen. Ich habe gedacht, grüß dich erstmal. Hallo, ich habe schon gedacht, du kommst gar nicht mehr vorbei.
5: Na ja, es lief ja die Show.
2: Thorsten Schorn, der
5: Jan Böhmermann.
2: Das ist der Andi Knoll der ARD.
5: Also ich bin der Sven Epiney Deutschland. Sven, zeig dich doch auch mal gerade.
2: Der Peter Urban der Gegenwart.
5: Komm her, Sven. Bist du mal, das gucken
2: Sven,
5: das
2: Sven, du bist von der Schweiz oder wo bist du?
5: Ja, das gucken bestimmt 400
2: Sven,
5: Leute.
2: Grüß dich, hallo, servus, das ist der Sven, das ist der Thorsten, ich bin der Jan aus Österreich, der Thorsten ist für Deutschland und der Sven ist für Schweiz, Switzerland, Austria, Germany, Swag. Wir sind Swag, wir sind das Swag-Trio, Swag.
5: Beim letzten Mal hast du mir ein Bier angeboten.
2: Möchtest du ein Bier haben?
5: Na, kommt drauf an, was du hier hast.
2: Wir haben das hier das Gute, das darf man nicht in die Kamera zeigen, Otterkringer.
7: Vielen Dank.
2: Möchtest du?
7: Hast du einen?
2: Ja, ich habe einen Öffner. Pass auf, das ist für... Nein, nicht! Mach das nicht!
5: Geht doch!
2: Hier, nimm du.
7: Danke.
2: Was ist das? Ja. Prost! Auf den Eurovision Song Contest. Was ist denn euer Favorite?
5: Ich bin so ein Italien-Fan. Italien-Liebhaber.
2: Hat Olli eben auch gesagt. Ja. Der ist übrigens gerade scheißen. Der ist eine Stunde jetzt kurz weg. Aber Italien...
5: Komm, wir müssen noch hier rüber.
2: Nee, komm rüber.
5: Komm, wir müssen alle ins Bild. Wir sind doch United by Music.
2: Ja, United by Music.
5: Ich setze mich auf eure Oberschenkel.
2: Guck mal so. Da sind wir. Der Sven, der Thorsten und der Jan.
5: Wer guckt das jetzt?
2: Lass gucken. Wir haben mehrere hunderttausend Leute. Man glaubt es kaum.
5: Familie? Hallo.
2: Hallo. So, kurz zum Favorite-Fan-Talk. Du fandst Italien gut. Was war dein Favorite?
7: Ich glaube, Australien könnte das Rennen machen.
2: Haben wir eben auch schon spekuliert, aber Alex meint auf gar keinen Fall, weil Europa ist noch nicht so weit, mindsetmäßig, dass sie sagen, Australien darf dabei sein.
5: Wenn dann heute Abend. Das Lustige ist, werde ich vielleicht gleich auch noch erzählen, normalerweise ist es so, wenn Australien sich anmeldet, müssen die das Land nennen, was einspringt, wenn die gewinnen sollten. Es hat sich aber niemand bereit erklärt, das auszurichten, falls Australien.
2: Weil die wissen, was es für eine verdammte Arbeit ist und weil die wissen auch, dass es eine gute Möglichkeit gibt, dass sie tatsächlich gewinnen dieses Jahr.
5: Ja.
2: Ich fand es auch, es war die erste Performance am Abend.

0: Super.
1: Ja, dann musst du jetzt mal sagen, weil der deutsche Kommentator bist. Ja. Als Österreicher muss ich sagen, furchtbar. Ich fand's furchtbar.
2: Echt so schlimm?
1: Aber ich fand's toll, aber es war...
0: Ist das noch von Weihnachten, sag mal?
1: Das ist erstmal, sag ich dir, was es ist.
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1: Es ist...
4: Irgendwas drüber, weil...
2: Es ja, ist, wir müssen rüber.
1: Schokolierte Hasenscheiße.
2: Viel Spaß.
1: Wie müsst ihr jetzt rüber?
3: Jan.
1: Tschüss, mach's gut. Tschüss.
2: Ciao, ciao.
1: Was ist denn das jetzt für ein kurzer Auftritt? Was ist denn heute hier los? Thorsten Schorn und der Sven aus der Schweiz. Komm, Alex. Was ist denn? Wusstest du das, dass sie kommen? Weißt du, was ich überlegt hatte? Ich hatte überlegt, bei Thorsten Schorn in der Kabine, ich habe so aus China bestellt, so kleine psychologische Nervdinger, die man anstellen kann, irgendwo verstecken in der Kabine und die piepsen. Mit einem Zufallsprinzip. Zwischen 4 und 45 Minuten Abstand dazwischen immer. Und piepsen einmal super laut und dann hören sie wieder auf und man weiß nicht, wann es wieder lospiepst.
5: Reicht doch nicht seine Stimme allein?
1: Ja, ich habe dann aber mich nicht getraut, das reinzuschmuggeln, weil die Sicherheitsvorkehrungen sind so krass heute hier. Ich habe mein Asthma-Spray mit. Das muss ich vorzeigen. Das ist echt, also die Sicherheitsvorkehrungen heute sind wirklich absolut krass. Ey, ich muss mal kurz was zeigen, was Alex und sein Team hier mal aufgetischt haben. Also wir haben zwei von diesen absoluten Kalorien...
5: Keine Werbung.
1: Es gibt auch noch Aldi und Hofer und so. Hier sind Chips drin. Es ist Schokolade drin. Das kriegen wir niemals alle.
5: Aber alle Chips, die ihr heute aufgemacht habt, haben euch nicht geschmeckt.
1: Nee, die hatten
5: aber wir haben noch andere.
1: Als wir letztes Mal in Basel waren, da hattet ihr so richtig edle. So in der Schweiz gab es richtig krasse Chips.
5: Ja.
1: So, komm, wir gehen noch ganz kurz mal zurück zum Tableau. Also ich tippe Delta Goodrem einfach für... Was ist jetzt auf der Bühne? Sorry. Was ist es?
5: Es ist Interval Act 1.
1: Interval Act 1?
5: Ja. Jetzt werden ehemalige ESC-Acts andere ESC-Songs auftreiben. Das ist Emily Buswein von der FM4 Morning Show.
1: Ja, das ist richtig cool.
6: Oh, Christian Costa.
1: Da die Freya kommt nicht, aus politischen Gründen. Conchita Wurst kommt nicht. Kommt sie?
6: Nein.
1: Kommt nicht, warum nicht? Nicht heterosexuell genug?
5: Oh, falsches Datum aufgeschrieben.
1: Ach so.
5: Ja. Max Mutzke kommt.
1: Max Mutzke?
5: Lordi kommt. Erika Wickmann aus dem letzten Jahr. Ich komme.
1: Das war Erika Wickmann, war die mit...
5: Ich komme.
1: Genau.
5: Ich komme.
1: Max Mutzke ist hier?
5: Ja.
1: Warum sagt mir das denn keiner? Max Mutzke?
5: Ja.
1: Hat er seine Mütze mit?
5: Ja, schon.
1: Ich wollte eigentlich mal kurz in die Community schauen.
5: Schau mal kurz in die Community. Ich hole mir meinen Spickzettel.
1: Ja.
5: Dann sage ich es dir. Alexander Rybak aus Norwegen, Ruslana, Ukraine, 2004 die Siegerin, Christian Kostov, Bulgarien, 2017 zweiter Platz, Mirjana Konte, Serving Kant vom letzten Jahr auch, und Verka Sadutschka, Ukraine, 2007.
1: Also, kommentieren nur Männer, fragt die Kitura. Ja, es ist ein sehr männlicher Job leider, ne?
5: Don't assume my gender.
1: Die letzten drei, sagt Maxi, sind Großbritannien, Albanien und Griechenland auf dem letzten Platz nach seinem oder ihrem. Wahnsinnig uninspiriert beschwert sich das Rohl. Die Mittelstarken letztes Jahr wären dieses Jahr in die Top 5 gekommen. Nimm's nicht so schwer, das hat mit deinem Sender nichts zu tun. Es liegt am Land. Wir haben Bingo-Saufen gemacht und ich bin voll, sagt J733800. Der Dresscode morgen im Burgtheater, fragt Dominik, ist Business Casual.
5: Im Burgtheater?
1: Wir sind morgen im Burgtheater.
5: Na, aber Business Casual im Burgtheater?
1: Die Leute sollen Business Casual kommen. Wir kommen in Privatklamotten, Olli und
5: ich. Dachte Barock oder so.
1: Ja, oder in so einem mit so großen Reifröcken, ja. Aber nur die Männer.
5: Ja.
1: Wichtige Durchsage. Olli Schulz geht jetzt auf Toilette. Also Absperrungen gezogen und Olli ist jetzt auf Klo. Ist er wieder da?
5: Nein.
1: Wer ist es?
5: Eis.
1: Eis? Eis, ja klar.
5: Kommt rein.
1: Kommt rein, kommt ruhig rein.
5: Wenn er reinkommt.
1: Komm rein. Das ist aber nett.
5: Wolfgang,
1: danke schön.
5: Dankeschön.
1: Oh, jetzt kriegen wir hier so Eise.
5: Toll.
1: Danke, Wolfgang, danke. Danke. Max Mutzke, da ist er.
5: Mit einem Hut?
1: Er hat einen Hut, ist das ein Markenzeichen? Eis. Danke.

0: Frankreich letzter Platz, sagt Lucy Katze.
1: Macht halt auch wieder das Klassik-Ding, ne? Nach ja. Nemo und JJ.
0: Das Gute für die mittelmäßigen Kandidaten in diesem Jahr sei die sehr schwache Konkurrenz, sagt Jonas.
1: Was mich bei diesem Intervall-Act stört, ist, die sind alle für einen Song berühmt, den sie aber nicht vorführen, sondern nur kurz anspielen, 3 Sekunden, und man glaubt, jetzt kommt der Song und dann
0: macht er was anderes. Seh doch nicht immer das, was dich stört, seh doch mal die positiven Aspekte.
1: Die Bühne ist ganz schön.
0: Europa kommt zusammen auf der Bühne. Ah. Weltklasse Lutschka.
1: Da ist sie, die Blaskapelle. Da schau, das ist Österreich.

0: Holt mich nicht ab.
1: Ja. Meinst du, Olli findet nochmal gut?
0: Das ist immer so, dass jetzt muss Olli, also ich muss mal kurz sagen, es ist kein Witz, wenn Olli sagt, ich muss mal kurz groß auf Toilette, dann muss er wirklich groß auf Toilette und es dauert einfach lang. Und er hält sehr lange ein und es ist traditionell so, dass er an dieser Stelle, wo ich ihn am meisten gebrauchen kann, nicht kommt. Dass er mich dann einfach im Stich lässt hier. Und dann muss ich mich jetzt hier...
1: Na, du kannst jetzt auch mal zeigen, du kannst dich auch mal beweisen.
0: Ich kann mich...
1: Du bist ein Top-Moderator.
0: Ich könnte alleine moderieren, aber es ist natürlich was völlig anderes, wenn diese eingespielte Dynamik von fast 20 Jahren jetzt hier fehlt.
1: Charlotte Roach kommt jetzt noch.
0: Ach, das würde mich total freuen. Lange nichts mehr von der gehört. Lordi. Singt aber.

0: Lecker, das Eis.
1: Mmh. Ich bemerke gerade, wenn man was im Mund hat und isst, kann man nicht reden.
0: Das ist egal, bei uns ist es egal. Das gehört zum Markenzeichen.
2: Thorsten hat mir den Weg gezeigt.
0: Da bist du ja wieder.
2: Thorsten hat mir den Weg gezeigt.
0: Komm her, kleine Scheißerchen. So. Pass mal auf, dass du hier nicht deinen Ausweis in die Kamera hältst, sonst kommen auf den letzten Meter noch Leute und fälschen deinen Ausweis.
3: Ich hab den noch nie gefunden.
0: Dankeschön. Möchtest du ein Eis? Was musst du? Selfie. Mach's gut. Tschüss, Thorsten. Tschüss. Deutschland ist auch ganz gut dieses Mal. Keep on rocking.
2: Komm doch mal hin und noch rüber zu dir.
0: Wichtig ist, wie geil, Thorsten kommt immer zu uns rüber. Aber wenn wir rübergehen würden, jetzt mega Ärger, weil die das überhaupt nicht wollen. Wir sind auf Sendung, mach mal dein Mikrofon auf.
4: Ja, Mann.
5: Ja. Alter, ich muss dir kurz erzählen, es gibt keine Mitarbeiterklos.
0: Natürlich nicht.
5: Es war eine riesige Schlange.
0: Ja, na klar.
5: Hab ich den Pförtner angebrüllt. Hab gesagt, ich moderiere hier für dein Land. Hab ich ernsthaft wirklich gesagt. Und dann hat er den Schlüssel für die versehrten Toilette rausgegeben. Und dann durfte ich da raus.
0: Naja. Warum ist das so, dass hier alle unsere Kabine crashen? Und wenn wir bei anderen
5: Leuten... Weil wir die coolen Typen sind.
0: Ja, aber wenn wir bei den anderen Leuten reingehen, bei Thorsten, dann guckt er uns... Weißt du noch, wie die mich angefunkelt haben, als ich da einmal Hallo sagen wollte während des Kommentars?
5: Ja.
0: Ich hab's mega Ärger.
5: Ja, ich bin dicke mit Thorsten.
0: Ich auch. Wir kennen Thorsten kenn ich seit 25 Jahren.
5: Zwischen Thorsten und mir passt kein Blatt. Oh, Alter, war das anstrengend gerade.
0: Ich finde diese Veranstaltung so heterosexuell.
5: Das hast du schon dreimal... Ich finde nicht.
0: Nee, findest du nicht?
5: Nee, ich finde da viel mehr Lederjacken, Männer mit nackten Oberkörper und sowas alles. Liegestütze auf der Bühne. Mhm. Das fehlt mir alles. Ich finde, das ist...
0: Keine non-binären Artists dieses Mal.
5: Ja. Doch, da ist doch ein Heller von Sinn.
0: Max Mutzke, guck mal.
5: Ja, tatsächlich. Sieht echt so aus.
0: Das ist Max Mutzke.
5: Ah, wirklich?
0: Na klar. Der war auch mal beim Eurovision Song Contest.
5: Darf der nochmal mit?
0: Das ist ein Intervall-Act. Das sind Leute, denen die Politik gerade ein bisschen egal ist. Die dürfen
5: ganz
0: auch nicht
5: ehrlich, der ist hier, tritt auf und Caroline Kebekus macht alles alleine mit Erziehung zu Hause. Und schafft es nicht, ihre Bücher über Erziehung zu schreiben. Bitter. Wirklich, wenn der eine hier, das geht so nicht mehr. Komm, das ist wirklich heller vom Sinn.
0: Das wirkt sehr Lutzka.
5: 1, 2, 3, 1. Ich muss mein Bierglas. Da, hast du das?
0: Ja.
5: Warum hast du da reingepisst?
0: Ich hab die weggestellt, weil hier eben...
5: Aber warum ist meins so und deins so?
0: Du hast ein Otterkringer Hell, Bio.
5: Wie,
0: ist deins.
5: Ja?
0: Ja, so, lass uns mal kurz den Abendrevue passieren lassen. Ja. Alex meint, Bulgarien hat gute Chancen, sagt aber auch, Australien keine Chance wegen Rassismus in Europa. Weil die sagen, Australien gehört nicht zu Europa, wollen wir nicht wählen.
5: Glaube ich nicht. Wäre doch mal geil, der ESC in Europa, Australien.
0: Finde ich total geil.
5: Ja,
0: wir können auf die Aida Luna alle Mann schön ein halbes Jahr runterfahren.
5: Im Outback Pen.
0: Wir könnten Timmy nur abholen.
5: Ja, und dann nochmal hinkarren.
0: Dass dieser Abend das kein einziges bisschen recognized hat, was gerade in der Ostsee los ist. Dass das nicht thematisiert ist, ist wirklich furchtbar.
5: Finde ich auch. Aber abgesehen davon, ich bin so am Schwitzen.
0: Als ich heute Morgen im Bild-Live-Ticker gelesen habe, dass es wirklich Timmy ist, habe ich gedacht, nein, das kann nicht sein.
5: Und wer hätte das gedacht, dass das Tier einfach nur sterben wollte?
0: Weißt du, warum man das erkannt hat, dass es Timmy war? Weil
5: fünf Freunde dabei, weil Julian, Dick, Anne und George.
0: Nee, an der Schwanzflosse hing noch Till Backhaus aus der mecklenburg-vorpommische Umweltminister, hing noch dran hin.
5: Er hat auch gesagt, er bleibt beim Wahl, bis es geschafft ist.
0: Da hing Till Backhaus.
5: Captain Ahab, der am Ende mit einem Arm so auf Moby Dick sitzt und so winkt.
0: Jetzt fressen die Möwen den Wal.
5: Was haben wir denn da eigentlich Geiles gerade?
0: Das sind kleine Eisbits. Ist Eis?
5: Eis?
0: Ja, ist Eis.
5: Nimm auch mal einen.
0: Hat er schon. Lecker, ne? Wir werden verwöhnt dieses Mal, richtig. Sag merkst du das, ne? Das ist wirklich der Vorteil von Wien.
6: Man wird so verwöhnt. So, vote, will, für Sarah Engels. Für den singenden Swarovski-Kristall.
5: Ich habe mal für FM4, kann ich mal kurz erzählen, auf dem FM4 Frequency Fans Festival 2009, an dem Tag, an dem Michael Jackson gestorben ist.
0: Nein.
5: bin ich auf die Bühne und wir haben mit Billie Jean angefangen und ich habe einen Spagat gemacht und meine Hose komplett aufgerissen, sodass meine Unterhose zu sehen war. Und dann kam, ich glaube sogar Wilco, und habe mit Gaffer das ganze Bein zugeklebt. Ich sah aus wie der letzte Vollidiot. Mhm. Deswegen habe ich gedacht, FM4 lädt mich gar nicht mehr ein. Aber es ist alles gut gelaufen.
0: Im Gegenteil. Also wenn Australien gewinnt, müssen wir es nochmal machen. Hast du eben gesagt.
5: Ja, also wenn Australien gewinnt, dann würde ich, also dann müsste FM4 uns, das würden sie nie machen. Flüge, Hotel, Sprecherkabinen.
0: Aber überleg doch mal, never ever wird, wenn Australien gewinnt, der Eurovision Song Contest in Australien stattfinden. Never ever.
6: Mhm. Ich würde ihn für Australien moderieren.
0: Nein, aber der würde niemals in Australien, die würde das irgendwo in einem der Big Five in Spanien oder sowas oder in Frankreich machen oder so.
6: Nö.
0: Die werden es nicht in Australien machen.
5: Alle nach Australien.
0: Ich gehe mal in die Community rein. Das interessiert mich, was die Leute sagen. Hey, wenn ihr noch einen Kommi habt, ne? Geht einfach bei Insta rein und schreibt runter.
5: Ich habe einmal nur aufs Handy geguckt die ganze Zeit. Du guckst die ganze Zeit, weil ich werde gleich angeklagt deswegen. Deswegen traue ich mich gar nicht mehr, mein Handy anzufassen. Unsicher.
0: Olli soll seine Nudel zeigen. Bitte Rolli-Toiletten frei halten, Olli, sagt Dr. Leopold Rupp. Alle 30 Sekunden ein neuer Track. Wer hat den Bums geplant? Das ist nur lästig. Sieht echt so aus. Olli hat endlich wen angebrüllt. Da freut sich jemand, dass du deine Aggression mal rausgelassen hast, die du hier aufgebaut hast.
5: Das war nicht richtig gebrüllt, das war ein strenger Ton.
0: Ihr habt eine Partykabine, sagt Mary. Es kommen viele Leute hier rein bei uns. Wir sind ein Social Hub.
5: Das liegt daran, dass draußen ein Schild ist. Komm rein.
0: Nee. Weil wir leben das ESC-Versprechen. Wir bringen die Leute zusammen. Wir sitzen hier in Einzelkabinen, aber wir strahlen aus. Bei uns ist alles egal. Kommt rein, nehmt euch ein Eisbittchen mit, schnappt euch Chips.
5: Ich muss echt so auch mal drauf schauen. Ja, dann würde ich aber, dann musst du auch zu dem Pförtner gehen und da runter. Wirklich, also ich würde es sofort machen an deiner Stelle.
0: Ich halte mal
5: es
0: aus.
5: Es gibt da Alva Little hat mir auch ein Klo gezeigt. Weißt du, wo der ist?
0: Ja, unten.
5: Ja, ja. Da, oder ansonsten kannst du da noch an, oder du gehst zum Pförtner hier runter.
0: Ich halte mal aus.
5: Hast du eine Urinella dabei vielleicht? Nee, ne? Kann man nichts machen. Guck mal, das Phantom ist noch mal. So, Leute, wir gucken uns jetzt hier noch mal gerade den, Recap an.
0: Ja, und ich muss wirklich sagen, also Feedback aus der Community, es ist ein ziemlich mittelmäßiges Line-Up dieses Mal.
5: Ja, es ist.
0: Wirklich, ne?
5: Ja, es ist.
0: Es liegt aber nicht am ORF, sondern an Österreich.
5: Nee, das ist dieses Mal wirklich eine Menge durchschnittlicher Songs.
0: Liegt es daran, weil wichtige Länder fehlen, die aus politischen Gründen gesagt haben, haben wir keinen Bock drauf. Holland hätte das aufgewertet, nicht mit dabei. Spanien nicht mit dabei. Irland nicht mit dabei.
5: Ja, vielleicht.
0: Wichtige Länder.
5: Kann man jetzt nur spekulieren.
0: Man kann nur spekulieren. Wir müssen mit dem arbeiten, was ist.
5: Ja. Ich kann mich daran erinnern, dass Holland auch ein paar richtige Schrottchancen da reingeht.
0: Weißt du noch, als Jos Klein diese Prügelattacke hatte vor 2 Jahren? Oder in Liverpool war das?
5: In Liverpool war das auch.
0: Das war richtig unangenehm.
5: Hoffentlich gibt es dieses Jahr hier noch irgendwas kleines, geilen Skandal oder so.
0: Ich habe hinter den Kulissen, das will ich aber morgen erst erzählen, ich habe mich gerade mit einem Kollegen vom SWR unterhalten, der mir einfach Sachen erzählt. Vom Silvestrundfunk. Das ist übrigens, in Deutschland hat dieses Jahr der ausrichtende Sender sich geändert. Also der NDR war es 20 Jahre lang, jetzt ist der SWR. Alles neue Leute. Der NDR ist gar nicht mehr hier, die tauchen gar nicht mehr auf.
5: Also Neuland für alle.
0: Ja, weil Frank Beckmann, das war der Fernsehdirektor vom NDR, der hat immer so ein 90s-Vibe versprüht beim Eurovision Song Contest. Der ist diesmal gar nicht da. Jetzt kommt mal was Lustiges.
5: Ja, Andrea Sawatzki und der andere redet.
0: Man kann das als CD kaufen und DVD.
5: DVD ist ein interessantes Medium.
0: Man kann auch DVDs kaufen.
5: Ich glaube, das ist Zukunft.
0: Es gibt nur noch genau diese, die er in der Hand gehalten hat.
5: Und eine Blu-ray.
4: Yeah, right. Who was it?
7: Belgium.
4: Oh.
7: But now back to business. Don't forget to vote for your favorites. There's not much time left. So don't
5: ich sag
7: ja
5: mal, mit meiner dynamischen Kraft würde ich sagen, dass Australien gewinnt. Hex, Hex!
7: Oops, I did it again.
4: That's not a Eurovision song, but it still has a nice refrain.
7: So it's 8 for you, 8 for me. Let's call it a draw.
4: Let's call it a draw.
7: Yeah, all right.
5: Das ist bestimmt nicht vorher geplant, dieser Gag.
7: In the other big competition running tonight, there won't be a draw in the end. If there is, then the country that received more points from the audience is the winner. So the artists here in the green room are counting on you.
4: It is so beautiful to know that tonight millions of people all over the world are becoming a part of this fantastic show. You yes. are sharing your passion and deciding how this night ends.
7: Well, this night is far from over.
4: Yeah.
7: Just look at our guest list
5: What?
7: For our incredible 70th anniversary
5: Macht
7: celebration.
5: Der Grieche Faxen hinter
4: and
5: hier,
4: now,
5: ne?
4: We're very proud to
5: reibt
4: welcome
5: seinen
4: on stage
5: am
4: an Austrian wo? Musician, songwriter and music
5: Penis
4: producer who has more than a billion streams
5: am Hinterkopf
4: on your
5: der
4: favorite music app.
5: Nein,
4: he even invented a whole music genre.
5: Da, guck mal, da Deutschland. Nehmen die Deutschlandfahne da weg!
4: A very special birthday present
5: danke.
4: Tonight. A
5: song danke, danke,
4: especially
5: danke.
4: For this occasion. Please welcome
7: Parov Stella!
5: Interval Act Nummer 2. Das ist ein kleines Stückchen. Ja, also mein Blutzucker ist echt am Schwanken. Ja, also muss ich sagen, ich will nicht schlecht über Österreich reden, ne? Aber es ist wirklich, es ist kein, es ist sehr durchschnittlich.
8: Professionell, Abläufe angesprochen.
5: Alles läuft, alles super.
8: Aber es wirkt ein bisschen so, lass das Ding mal schnell nach Hause bringen.
5: Nee, es wirkt so ein bisschen so, als hätte jemand mit viel Macht gesagt, mach mal einen heterosexuellen ESC.
8: Weiß ich nicht. Also einen heterosexuellen ESC sehe ich noch ein bisschen anders. Ich finde schon, dass viel Kram dabei war. Alles Mögliche. Mir fehlen einfach die guten Songs.
5: Ja.
8: Mir fehlen einfach die Songs, wo ich wirklich denke...
5: Es sind viele
8: wichtige... Also JJ hat mich wirklich an der... so gegriffen. Den ja. Ich fand ihn wirklich super. Ich fand auch Nemo, das war ein geiler Song. Und dieses Jahr alles sehr viel auf Nummer sicher.
5: Ja, stimmt. ESC auf Nummer sicher.
8: Muss es auch mal geben.
5: Nee, muss es gar nicht. Warum?
8: Weiß ich nicht, damit das nächste wieder richtig glänzen kann, das nächste ESC-Finale.
5: Der spannende Teil, liebe ZuschauerInnen und Zuschauer, kommt ja erst.
8: Da, auf. Young Delay. Mambo Number 5. Oder der Hintergrund, der Beat. Das ist doch. Klang gerade so.
5: Das spannende Teil, die Punktevergabe, kommt erst noch.
8: Ja, und der geht auch nur höchstens eineinhalb Stunden nochmal. Weil vergisst man ja immer, dann kommen alle Länder nochmal drin.
5: Und dann kommt noch die Public Vote.
8: Und dann kommt eine Public Vote.
5: Und es gibt auch noch die World Vote, hat mir Alex vorhin erklärt. Also es ist ein Land, also einmal 12 Punkte, das ist dann die ganze Welt, der Rest darf dann mitvoten. Ne? Also es kommen alle Länder, die mitmachen, plus dann noch einmal World Vote.
8: Und macht ihr die Punktevergabe für Deutschland wieder Elton auf dem Spielbudenplatz?
5: Nein, Wavy Boy.
8: Ach, Wavy hast du ja
5: ich finde, das die einzige coole ESC-Entscheidung des SWR in diesem Jahr, mutig. Ich hätte mir gewünscht, dass Wavy Boy hätte eigentlich für Deutschland antreten sollen. Wirst du gleich sehen, ist ein Megatyp. Hätte wirklich nichts gegen Sarah Engels, aber es wäre besser gewesen. Wirklich. Wavy Boy wäre besser gewesen. Also, keine Frage. Und wir hätten endlich mal einen non-binären Teilnehmer. Teilnehmenden, Leute.
8: Nur wieder Probleme mit der Ansprache, André wieder.
5: Ja. Du meckern. Vielleicht, ich nicht.
8: Meckern wieder alle.
5: Das ist schon wieder niesen.
8: Gesundheit, ja.
5: Dreimal genieß. So. Zeit für die Community. Ich interessiere mich für die Community.
8: Viel gut.
5: Guck mal hier. Geht er mal da drauf und dann sieht man die Kommentare. Zack.
8: Was ist denn das für ein Medium?
5: Instagram? Gil Ofarim, jetzt auch in Malta, macht Sinn. Woher hat Olli sein T-Shirt?
8: Vom Konzert.
5: Okay. Wann schickt Deutschland Haftbefehl zum ESC? Ja, das dauert noch ein kleines bisschen. Fürs Bingo nächstes Jahr soll heterosexuell auf den Zettel mit drauf. Hm? 12 Euro kostet die Stimmabgabe? What?
8: Was? Nein,
5: wirklich? Nein, das stimmt nicht, das stimmt nein, nein, nicht. Nein, das stimmt nicht, das ist eine Fehlinformation.
8: Ist das deins oder meins, Jens Otterkringer? Das
5: die Moderation der beiden macht mich fertig. Selten was so Langweiliges und Nichtssagendes geht. Und von uns beiden oder von den beiden da unten? Hoffentlich von uns beiden.
8: Da unten.
5: Was?
8: Come on, die haben jetzt wirklich nicht wirklich dafür gesorgt, dass da irgendein bisschen Stimmung oder mein Gag aufkommt. Die haben das
5: Viktoria Swarovski fällt weich.
8: Die
5: auf einen Haufen
8: ja.
5: Geld.
8: Down in Bettwäsche.
5: Ich meine, sollte Leute nicht wegen ihres Geldes verurteilen.
8: Nee, auf gar keinen Fall.
5: Weswegen denn sonst, ne? Und da sind wir gleich wieder. Achtung, Achtung.
4: So
9: Hallo Leute.
5: Hey Leute, da sind wir nochmal für euch.
9: Da sind wir.
5: Voll Bam.
9: Schaut mal, wie unsere Haut immer noch ganz jung und frisch ist. Das Kollagen, es springt noch richtig. Wir sind noch gut drauf. Wir haben jetzt erst 10 vor 12.
5: Ach doch,
9: noch nicht mal 3 Stunden.
5: Da kann man mal locker noch eineinhalb ranhängen.
9: Ach, das machen wir. Wir machen bis 1:30 weiter. Jetzt kommt ja noch die Punktevergabe. Und jetzt wird es wirklich interessant. Weil jetzt geht es darum, welches Land hasst welches Land.
5: Ja,
9: es geht nicht mehr um, die Musik ist jetzt egal. Ab sofort geht es nur nach politischer Präferenz.
5: Es geht um pure Abneigung. Ja, muss man ganz ehrlich sagen. Und deswegen wird wahrscheinlich auch nicht der oder die Beste gewinnen.
9: Ich habe mir von jemandem, der sich wirklich auskennt mit dem Televoting, heute erklären lassen, dass es angenommen, der ORF würde jetzt sämtliche Mitarbeiter, die beim ORF arbeiten, in kleine Länder in Europa schicken und dort sagen, ruft so oft ihr könnt für ein ORF für Österreich an, dass das wirklich realistisch das Ergebnis am Ende beeinflussen könnte.
5: Das glaube ich auch.
9: Ja. Ich habe einen leichten Schnupfen. Ich weiß gar nicht,
5: kleine Allergiker.
9: Nee, ich sitze unter der Klimaanlage hier oben, die nur Kälte in meine Nase bringt. Der Rest des Körpers ist bulleheiß. Aber es ist trotzdem der Schnupfen, die Nase läuft trotzdem.
5: Vielleicht habe ich dich auch angesteckt.
9: Aber das geht so schnell nicht.
5: So schnell geht das nicht.
9: Was hast du denn überhaupt?
5: Ich bin ein bisschen erkältet. Ich habe dicke Nase gehabt und hier verschleimt. Bronchien, Atemwege.
9: In dieser Kabine sind drei dicke Nasen.
5: Das
9: sind
5: stimmt.
9: Drei richtig dicke
5: drei
9: Nasen.
5: Drei Nasen
9: geben Vollgas in der Wiener Stadthalle. Hat mir vorhin eine technische Leiter erklärt. Siehst du diese weißen Paneele da oben?
5: Nein.
9: Das ist... Das ist sehr ungünstig für die Lichttechnik. Diese weißen Paneele müssten eigentlich dunkel abgehangen werden. Geht aber nicht wegen Denkmalschutz.
5: Oh, wirklich
9: ja.
5: Nicht?
9: Deswegen das. Also der ESC, Europa, Österreich soll Europa, Österreich in Europa repräsentieren, ist ganz wichtig. Aber darüber steht nochmal der Denkmalschutz der Stadt Wien.
5: Ja.
9: Wichtig,
5: ja,
9: viel wichtiger. Ja, wichtiger. Weil wenn diese Paneele nicht genauso aussehen, bam, vorbei.
5: Schade. Deswegen habe ich hier nicht gespielt.
9: Hey Leute, wenn ihr eine Meinung habt zum Eurovision Song Contest, jetzt wird es gleich richtig langweilig, es wird richtig zäh, jetzt geht es in die Punktevergabe und dann am Ende der Punktevergabe, ist das Tolle, da könnt ihr euch schon drauf freuen, da wird es emotional. Und dann gucken wir mal, ob unsere Tipps stimmen. Wir sind beide für Australien. Was wäre denn Nummer 2?
5: Ist gar nicht mehr dabei. Luxemburg vielleicht ganz gut. Aber ich
9: ist nicht, was du jetzt hast. Was wäre denn Nummer 2?
5: Italien.
9: Italien 2.
5: Italien
9: 3.
5: Bulgarien.
9: Okay, also ich würde auch sagen, ich würde Australien 1, Bulgarien 2 und Moldau 3.
5: Ich glaube nicht, dass Italien oder die ersten 3 kommen. Mein persönlicher Favorit war das, was so ein bisschen old-fashioned war. Ich fand es ganz gut. Der Typ hatte was aus dieser Werbung. Ich fahre, ich habe gar kein Auto.
9: Ja, und wie siehst du Sarah Engels, die deutsche Teilnehmerin?
5: Ich gönne ihr, dass sie unter den ersten, also auf die linke Seite kommt.
9: Würde ich
5: alleine
9: auch gönnen,
5: dafür, weil wir einfach so unbeliebt bei diesem Contest sind. Also die Deutschen sind wirklich das unbeliebteste Volk. Das ist nun mal so. Ich kann mir das gar nicht erklären, aber es ist so, dass wir hier auf alle Fälle immer richtig
9: Ich kann mir das auch nicht erklären.
5: Die Österreich sind wir, haben wir so gute Leute bei uns im Land. Ja, aber... Man legt den Fokus immer nur auf die Schlechten.
9: Die Stadthallenarchitektur wird erwähnt, habe ich gerade. Guck mal, angekreuzt. Windmaschine an, Bühnentechnik wird gelobt. Ein landestypisches Instrument ist auf der Bühne. Falco.
5: Haben wir, glaube ich, alles gehabt.
9: Falco.
5: Olli wird emotional.
9: Ja, du wirst manchmal emotional. Du warst vorhin warst so richtig sauer. Du hast jemanden
5: Ach so, das ist. Ich dachte nur mit so weinen oder so.
9: Nee, also egal welche Emotionen.
5: Okay.
9: Du hast ja eine ganze Bandbreite. Käseplatte.
5: Gab's nicht.
9: Gab's leider nicht.
5: Gab's
9: Schade.
5: Leider nicht. Hätte ich mich ja ein bisschen gefreut noch über eine Käseplatte.
9: Wir haben so viel bekommen hier.
5: Naja, aber ganz ehrlich, ohne Käseplatte ist es alles nur die halbe so viel.
9: Wenn du jetzt, wenn du hier so einen Blauschimmelkäse in dieser Kabine essen würdest, Alter, würde niemand mehr reinkommen.
5: Gruyère.
9: Hallo, Herr Bundespräsident.
5: Ah, mag ich gerne.
9: Gruyère. Es brennt auf der Bühne.
5: Für mich heißt das Kreizer.
9: Ich habe vorhin gesehen, die haben so viel Pyrotechnik, dass sie nicht einfach nur so Pyro-Elemente in der Bühne haben, sondern die haben eine komplette Gasanlage mit so wahnsinnig großen Containern, wo das Gas drin ist, hinter der Bühne. Also die haben quasi eine komplette Gasverkabelung. Es wird alles von so Containern hinter der Bühne ausgestattet.
5: Also haben die ohne Ende.
9: Die haben ohne Ende. Das geht nicht alles so einfach.
5: Krass. Das ist krass. Da lässt sich der Österreicher nicht los.
9: Du wolltest die Führung vorhin nicht mitmachen. Das war wirklich sehr lehrreich. Hat sehr interessant, sehr viel Spaß gemacht. Jetzt gibt es nochmal einen Schnelldurchlauf. Hier sieht man nochmal Norwegen als nächstes. Haben wir komplett drüber gequatscht.
5: Ja, ich glaube, das haben alle Leute mitbekommen. Das ist der Harry Styles-Typ. Außer nicht. So, jetzt kommen wir hier, da ist der Italiener.
9: Wie sich immer so die aktuelle Popkultur im Eurovision Song Contest widerspiegelt.
5: Habe ich ja gesagt, das ist genauso, ganz viel, finde ich.
9: Ob das sich die Augenbrauen färbt? Nein. Zypern, Jala Jala.
5: Das war die so beleuchtet.
9: Jala Jala, die hat die glänzende Low-Creme. Glanzcreme?
5: Ich hätte auch gerne mal eine Glowcreme.
9: Das war,
5: Scheiße. Ich weiß nicht mehr, was, aber es war scheiße.
9: Das war schwierig. Die hat ihr Gesicht nicht gezeigt, die hat sich selbst geschehen.
5: Das ist hier Phantom Mask.
9: Ja, das war Litauen. Okay. Litauen, da geht's so. Nee, da haben wir ganz viel drüber gequatscht. Ja. War mir auch zu gruselig, ehrlich gesagt. Mir zu gruselig.
5: Polen?
9: Nein.
5: Ist gut, aber ist international. Also hat keine polnischen Wurzeln.
9: Du willst halt Polen sehen?
5: Ich will irgendwas Polnisches
9: sehen. Aber was
5: ist,
9: wenn das Polen ist und dein Bild von Polen einfach nicht mehr mit Polen übereinstimmt?
5: Ja, wahrscheinlich hast du recht. Ich war vor 2 Wochen gerade auf dem Polenmarkt. Kein Witz. Kippen kaufen. Und Toilettenpapier. Ja. Da fand ich das Kleid auch besser als den Song.
9: Palma de Mallorca.
5: Was war das nochmal?
9: Mallorca. Frankreich. Rosalia.
5: Mag ich auch nicht.
9: Das war richtig scheiße. Das war leider richtig scheiße. Also, ich tue mir echt leid. Aber wie kann das sein, dass sowas genommen wird? Das fragen sich bei Deutschland wahrscheinlich.
5: Mangel an Alternativen. Iggy Mel mit Gesichtsbemalung. Das fandst du, das ist Bulgarien?
9: Ja, fand ich richtig gut. Habe ich vorhin Backstage gesehen.
5: Ja, ich kann mir auch vorstellen, dass das ein Hit wird. Das ist irgendwie ganz cool. Ja, ja. Der wird es nicht schaffen. Der kommt nicht mit auf die Arche Noah.
9: Den lassen wir hier. Der wird es nicht schaffen. So das letzte, was man Timmy hinterhergerufen hat. Der wird es nicht schaffen. Da habe ich gedacht, der hat das komplette...
5: Schöner Mann.
9: Ja, schöner Mann, aber er hat einfach nicht gut gesungen.
5: Guckst du dir mal so schöne Männer an und denkst, ich will auch gerne mal so ein schöner Mann?
9: Nö. Du?
5: Nicht mehr. Ich hab mich langsam dran gewöhnt.
9: Super, super. Für das riesige goldene Arschloch im Hintergrund. Eine Burrata.
5: Eine Burrata.
9: Das findet Alex toll, weil er irgendwie einen kennt, der was mit dem hatte.
5: Nee, weil er auf BDSM steht.
9: Nein, das ist
5: doch. Ach, das ist ein anderer von dem Show.
9: Albanien? Nein. Das ist was mit der Mutter.
5: Was war denn das nochmal mit dem KitKat-Track da gerade?
9: Nee. Jörg?
5: Auch geil, wenn man alle nur noch nach den Originalen benennt. Jörg, Harry Styles. So, warte mal. Ja. Enrique Iglesias. Der hat mir zu viel Leder an. Deutschland, Sarah Engels.
9: Das aber ist das nicht wirklich so ein bisschen Akrobatiktruppe im Zirkus?
5: Viele ältere Männer werden vom Fernseher sitzen und sagen, das ist nur eine richtige Frau.
9: Und er sieht original aus wie Mason Alexander Park. Ja. 1:1.
5: Aber irgendwie ganz cool. Den fand ich cool.
9: Aber nicht schon wieder so ein Falsett, bitte. Ja. Wieder so ein, nicht wieder so ein... Oh, jetzt geht's los. Jetzt ist die Frage, werden Michael Ostrowski und Viktoria Swarovski, werden sie die internationalen Punktevergeber unter Kontrolle behalten können? Weil das ist ja immer da, wo es ausufert. Oh, nicht mehr lange. 10, 9, 8, 7, 6... 5, 4, 3, 2, 1.
5: Komm, nochmal 100% geben jetzt.
9: Wir hören jetzt auf zu voten. Greetings to Thailand. Wie geht's wohl Wolfram Wanger?
5: Wenn er überhaupt noch da ist.
9: Er ist bestimmt noch da. Ja, okay, er wird sich nicht nehmen lassen, bis zum Schluss auch nochmal zu kommentieren, wie die Platzierung von Israel war.
5: Meinst du?
9: Ja, klar, deswegen ist er hier. Das ist die Oper.
10: Well, Vienna is known as a musician's
5: Billy Joel.
10: You know, you think of Beethoven's Ninth, but you also think of the waltz.
9: Lieber keinen von den etwas unbekannteren Songs nehmen.
10: Wonderful, happy music. Then I also think of the cafe orchestras that play.
5: Mit geilsten Typen, der Veranstaltung zu sehen ist.
10: It could be an accordion.
5: Kennst du die Story, dass er die erste Reihe immer wegkauft?
10: Ja, ist so cool, oder? Ensemble.
9: The music is there.
5: Es ist so eine geile, es ist einfach so eine geile Haltung. Ich habe keinen Bock in reiche Arschlöcher, das Gesicht davon in den Arschlöchern zu kaufen. Deswegen kauft er die erste Reihe auf und lässt da die Leute sitzen, die ganze Zeit. Mega.
10: You don't see that in other cities. Well, I found out that my father was living in Vienna.
9: In Madison Square Garden?
5: Nee.
8: Es war zur Storming Front Tour mit 18. Das war da, also We Didn't Start the Fire. Da war ich da auch im Konzert, war ich riesiger Fan. Ich
10: was born in Vienna, so I had to go and meet him. Vienna waits. When I wrote Vienna Waits for You, I meant that it's a place where you close the circle, where questions that you have become answered. Suddenly, things started to make sense in the world.
9: Leute, das müsst ihr jetzt nicht Piano mehr die ganze Zeit.
8: Auch krass von ihm, er geht immer noch auf Tour. Er hat seit über 25 Jahren kein neues Album mehr gemacht, weil er sagt, er hat alles
9: geschrieben.
8: Warum auch? Ja, warum auch? Also wenn so ein Oeuvre da steht, dann musst du auch nicht mehr schreiben. Good things in your life.
10: That's what Vienna represented to me.
8: Auch wir beide noch mal in Madison Square Garden zu Billy Joel aufs Konzert.
9: Wir zusammen?
8: Ja.
9: Ich habe Angst vor Amerika, der Einreise.
8: Ja, mein Gott, wenn das jetzt einmal...
9: Kommt jetzt der echte Billy Joel? Nein, natürlich nicht.
8: Nein. Billy Joel auf Wish bestellt, ne? Nee, das ist...
9: Das ist Max Mutzke nochmal. Nee.
8: Caesar Sims? Eine gute Stimme.

unsere Favoriten nochmal wiederholen, sagt die Community. Für mich ist es Australien auf 1. Auch für Olli ist es Australien auf 1. Auf 2 setze ich Bangaranga. Dara, du bist da bei Italien. Dara Bangaranga ist bei Olli auf 3 und bei mir ist es Satoshi mit Viva Moldova.

0: nicht der Einzige, schreibt Introbin, dem aufgefallen ist, dass Sarah Engels fast durchgehend einen Viertelton daneben lag. Nein, habe ich auch gedacht. Oh Gott, das tat mir so leid. Wir sehen aus wie zwei Lesben und unsere Outfits sind queerer als der ganze Rest auf der Bühne. Ja, danke. Oh, danke. Danke. Danke. Einfach danke. Notleniklum hat heute Abend eine außergewöhnliche Stimmfarbe vermisst.
1: Ja, finde ich auch.
0: Bei dem deutschen Einspieler wird immer die Stelle genommen, wo sie schief singt. Oh, ja. Oh, gemein, Alter. Mobbing.

0: Ja. Und Klemmbier schreibt, wie gut es tut, endlich mal einen richtig guten Song zu hören. Vienna waits for you. Völlig richtig. Der schönste Beitrag des Abends, auch für Jannis. Und auch Arifiklian fragt, warum performt der beste Musiker außerhalb des Contests? Oh, Rise Like a Phoenix.
1: Ich denke, die machen jetzt die Punktevergabe.
0: Jetzt werden einmal so Jahreszahlen, alle Jahreszahlen, die es gibt, eingeblendet.
1: Oh, da war eben Udo Jürgens.
0: Ja. Das ist mir ein bisschen zu unmotiviert. Warum ist denn da jetzt Rise Like a Phoenix drunter? Und es werden einfach nur Jahreszahlen aneinander geschnitten. Ist das ein Fehler? Die Matz ist noch nicht in der Postproduktion gewesen.
1: Nee.
0: Aber haben die vergessen, dass es eine Live-Sendung ist. Leute, ihr müsst die Matz fertig machen vorher. Man kann dahinter nicht nochmal drüber. Das sind die Siegerinnen, ja. Und Sieger. Sill and Dian.
1: Also mir schreiben ein paar Norwegen, war sensationell, wir haben zu viel gequasselt und das nicht richtig wahrgenommen.
0: Dana International war mein erster richtig bewusster Eurovision Song Contest.
1: Den du gesehen hast?
0: Also so richtig, wo ich gedacht habe, wow, yes, Mann!
1: Welches Jahr war das denn?
0: 98.
1: Da hattest du ja noch nicht mal einen Samagos.
0: Lena, yes.
1: Unsere Lena.
0: Da,
1: Conchita Wurst, vermisse ich.
0: Vermisse ich total.
1: Letztes Mal getroffen, richtig nett unterhalten. Letztes Foto gemacht. Und hier wäre das nochmal, kann man auch. Ja, Irland. Das war krass.
0: Nemo.
1: Nee, doch.
0: JJ.
1: JJ. Unser JJ.
0: Unser JJ.
1: Wir sind die Meistermacher.
0: So, ey, wenn Australien gewinnt,
2: here
0: ne?
2: Here are the results.
1: Ja. Wäre geil, wenn sie jetzt sagen, pass, wir machen alle auf einmal, alle Punkte, bam, bam, bam, bam, bam.
0: Tschüss, gute Nacht.
1: Das war's, gewonnen hat Australien, wir sehen uns nächstes Jahr.
0: Und draußen läuft der Heli schon mit dem Motor an und dann fliegen sie einfach weg.
1: Brrr. Du weißt, umso länger das geht, umso weniger Schlaf haben wir beide heute Nacht.
0: Ja. So, jetzt hören wir mal zu.
3: Eh bien oui, Victoria.
4: We will now call on the spokespersons, there you go,
0: Salah,
4: to deliver
0: versprochen.
4: The jury votes from all 35 countries that took part
0: gewesen.
4: In this year's contest.
0: Ob das
3: But
0: Kleid aus Swarovski-Kristallen gemacht ist?
3: The jury points are only half of the final result. The other half comes from your votes, but first, the juries.
4: The jury in each country consists of 7 professional jurors who together award points from 1 to 8, then 10, and then finally 12 points.
3: Ah oui, les 12 points.
4: Exactly, but only to other countries, never to their own.
3: Let's show everyone our beautiful scoreboard, shall we?
4: Yes, please.
0: Oh, beautiful. Geht so. Das Scoreboard is not that beautiful. Man hätte sich für die Animation im Hintergrund vielleicht nicht unbedingt eines Templates bedienen müssen. Man hätte auch mal selbst was rendern können, aber hey. Genau, das ist PlayStation 3 Update, wird hier gerade im Hintergrund wird die PlayStation geupdatet.
4: Same procedure as every year.
1: Sieht echt so aus, ne?
0: Ja.
4: So, it's been a
0: 7 GB wird geladen.
1: Ja, Mann, oder hier.
4: Das ist nochmal so schön. That's our dear neighbor, Switzerland.
0: Buonasera,
4: Livio, Griezzi, and by
0: Griezzi,
4: the way,
0: Livio,
4: so much
0: die Schweiz.
4: Wehe,
0: der gibt Deutschland keine Punkte.
1: Doch, das ist unser
0: dann holt das ganze Gold zu
5: leben. Buonasera, Vienna. Well, you're very welcome. Thank you guys too. So, tonight I'm calling not from Basel, but from Chur, surrounded by the beautiful Swiss Alps, where I
0: guck
5: grew
0: mal,
5: up watching
0: mal.
5: Eurovision,
0: ja.
5: And to
0: so.
5: Be part of it now is
0: wer
5: just
0: hat 11 und 12?
5: Beautiful. Or as
1: hat
5: we say
1: schon mal
5: here,
0: keine Punkte.
5: Belizia. And now
0: Israel
5: the
0: 2.
5: Vote, the 12 points from Switzerland go to Ukraine.
0: Okay.
1: Auch vielleicht eine politische Entscheidung, die ich nachvollziehen kann, wenn die gewinnen. Aber ist der Song, macht ja auch keinen Frieden, ne?
0: Aber habe ich null am Zettel, meinst du?
1: Ich auch nicht, nee. Habe ich aber schon eben von gedacht, wie weit werden gerade politische oder auch generell solche Sachen reinspielen, ne?
3: Hello, Maya!
0: 35 Länder, das dauert 3 bis 4 Stunden jetzt.
6: Guten, good evening Europe and Malta and Europe Australia. Here
0: Was?
6: We are for the Maltese jury vote and we are delighted to welcome you here in October for the Junior Eurovision Song Contest. And now we're going to announce the votes. Our 12 points from
0: go
6: Malta
0: to?
6: Go to Bulgaria.
0: Bulgaria, Balgarangana. Mangalanga. Olli, jetzt komm.
1: Ja,
0: halt durch, halt durch. Willst du eine Cola?
1: Nee.
0: Was ist los?
1: Nix, alles gut.
0: Guck hier.
1: Ja. Ich sehe das. Bulgarien.
4: Next up is Ukraine. Dobry večer, Daniel.
1: Kopf und Kopf rennt zwischen Bulgarien und Australien.
0: Ah, Deutschland 0 Punkte bislang. Aber United Kingdom 1 Punkt.
7: 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Our 12 points from Ukraine this year go to Malta!
4: Oh.
0: Was?
1: Der schöne Mann.
0: Nein.
1: Hey, nein.
0: Nein. Doch, das kann nicht sein.
1: Doch, der schöne Mann.
0: Aber der konnte gar nicht singen. Der konnte nicht singen. Der konnte nicht singen. Der sah gut aus. Mit seinem Oberarm da. Guck mal, im Lederwestchen. Aber der hat nicht gut gesungen. Oh, bitte nicht wieder so ein Nullpunkte-Abend für Deutschland, ey. Oh.
3: Now we're calling
0: der arme
3: Luxemburg.
0: SWR.
3: Guten Abend.
0: Ist los. Luxemburg. Wir hatten noch einen sehr frühen Start auf Platz 2.
8: Aus Lützburg. Guten Abend. Bonsoir, l'Europe. Good evening. Ich würde dir bonne nuit. Servus, Wien. What a magical night of Viennese.
0: Ja, Mann.
8: From Luxembourg to the heart of Europe, I think it's safe to say that music really does unite us.
0: Yes, oh yes.
8: Here are our results. The 12 points from the beautiful Grand Duchy of Luxembourg go to... Choke me! Choke me!
1: What? So ein billiger Porno-Song oder was? Wir sind nicht auf der Sexpo oder hier auf der Venus.
0: Aber guck mal, Australien.
4: Bulgaria is next. Dobra večer, Vladimira.
1: Dobra večer.
9: Dobra večer, Europa. Good evening, Europe.
0: Hi.
9: This is Bulgaria calling live from Sofia.
0: Yes.
9: What a night, what a
0: Man sieht es im Hintergrund. Die Stadt leuchtet. Kein Bild. Es ist kein Foto. So sieht es ja gerade aus.
9: Without any further 12
0: Uhr.
9: Bulgaria's 12 points go to Bella Malta!
0: Deutschland 2 Punkte, yes! Cool, wir haben es geschafft, Alter.
1: Und Malta schon wieder, Alter.
0: Alter Malta
1: schon wieder.
0: Alter Malta!
1: Die von Malta, die gehen mir langsam gehörig auf den Pisser hier. Jetzt auf Platz 2.
0: Bangarangara.
3: The next country is Azerbaijan. Hello!
0: Oh, lupenreine Demokratie. Oh.
10: What a beautiful show.
0: Yeah.
10: We send big hello from Azerbaijan to all Eurovision family. You're just great guys. And our 12th point goes to Italy.
1: Irgendwie cool, dass ihr auch mal 12 kriegt.
3: 12 points.
1: Toto Cotugno. Finde ich gut. Mag ich. Das ist noch so ein bisschen alter 90er-Jahre ESC-Schule wieder verbreitet.
0: Super, positiv. Australien auf 1.
4: Kelly Joyce.
0: Moldova ganz abgeschlagen.
11: San Marino.
0: Oh, la, la. Wir sind mit unseren zwei Punkten auch nicht so weit vorne. Nee, aber ich hätte gedacht, dass Moldova besser ist.
1: Ja.
6: But now our 12 points go to
0: Australia.
6: Malta.
1: Oh. Ey, da hat Flair seine
0: das,
1: Finger.
0: Aber das kann doch nicht sein. Nee, wirklich, da hat wirklich das irgendwie, die Rapper auf Inseln kommen jetzt zum Zug.
1: Ja, ja, die haben das alles, deswegen wohnen die da.
0: Das kann doch nicht sein, dass Malta jetzt schon, das kann doch nicht sein. Haben wir dazu, der hat doch wirklich nicht gut gesungen.
3: Now we say
0: hat, der hat doch nicht gut gesungen.
3: To Estonia, tere õhtust, Keter.
11: Tere õhtust. Good evening, Europe.
0: It was a great show.
11: Thank you so, so much for
0: yes,
11: this beautiful night.
0: It was
11: night.
0: A great show.
11: Our 12 points go to a country we truly, truly love tonight. Are you ready?
0: Russia.
11: Yeah. Yes.
0: Finland.
3: Finland. 12 points.
0: Okay. Finland de 12 points. Australien abgerutscht. Italien vorne. Ist alles offen.
6: Israel is next. RF Top Muscle Mentalist Leo
0: Italien ist oben jetzt? Krass.
12: Hello, Victoria and Michael. How are you? Shalom, Vienna from Cannes, the Israeli Public Broadcasting Corporation. First
0: yes.
12: of all, I have
0: Shalom.
12: To tell you, you did an amazing job this year, amazing show, and congratulations to all of you. I actually know who is going to win tonight. 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But since I don't want to ruin the surprise for everyone, the secret is safe with me. So don't worry. So until the world will find out, I'll just tell you all that the 12 points from the Israeli jury goes to Australia.
6: Australia. Gut.
0: Ein Känguru ist auf der Bühne.
1: Ja.
0: Guck mal.
1: Weil die leben da.
0: In Australien?
1: Das ist ein Zeichen. Weil die da leben, haben die eins mitgebracht.
0: Hä?
3: Bangarang,
1: also das kann echt das Jahr.
3: Bulgaria, 52 points.
0: Bangarang.
3: Followed by Italy and Australia.
0: Oh, Bulgarien. Bangaranga.
1: Ja, kann gewinnen.
0: Bangaranga.
1: Das ist nicht meine Lieblingsfrage, wie gesagt, ich verstehe.
0: Aber ich habe sie die nächsten drei Monate im Kopf. Bangaranga, Bangaranga.
3: Australia. Good morning,
0: Deutschland schon zwei
3: Dami
0: Punkte.
3: Ihm.
0: Ist doch alles, alles möglich. Drin. Ich habe gesagt, ne?
3: Ich
1: würde sagen, Engels trösten,
0: ey,
1: aber
0: ich sag mal kurz Gruß an meinen Privatbereich. Ich habe gesagt, rechte Seite, Mitte, maximal oberes Drittel Deutschland.
3: It's hard to believe it's been
1: falls das Management von Sarah Engels das hört, wenn die heute Abend noch Frust aufmachen will, dann würde ich das mit ihr machen, nur unter der Bedingung, dass sie morgen mit zum Podcast kommt. Können wir durchfeiern.
0: So, ja, aber ich muss mich vorher fragen, ob ich das möchte, dass sie eingeladen wird.
1: Du bist ja nur ein Teil, du hast nur 50%
0: Bestimmung. Ja, aber ich habe ein Vetorecht. Ich möchte die Sache Engels
1: aber manchmal, morgen. Du machst ja auch manchmal Sachen, mit denen ich nicht
0: was denn zum Beispiel?
1: Ja, wenn du hier wieder so komische Sachen
0: Bulgarien.
3: Bulgarien.
0: Bangaranga.
1: Ja, kann gut gewinnen.
0: Ja, Bangaranga.
1: Da würde ich nicht freuen, wenn Sarah Engels morgen mitkommt.
0: Über was wollen wir denn reden? Über Feminismus?
1: Weiß ich nicht. Wieso Feminismus?
0: Hast du nicht ihren Fauxpas? Die ist keine Feministin, weil sie hat einen Freund. Da ist ein Mann zusammen. Okay, hat sie keine Feministin.
1: Das hat sie gesagt, oder was?
0: Ja. Ich habe nur laut gedacht und vergessen, dass das man mitbekommen hat.
1: Ja, hat auch einen schwierigen Ruf gerade. Also alles.
6: And Australia in third place.
0: Australien auf drei. Aber es kommt, weißt du noch, am Ende kommen diese Public Votes, da dreht sich alles nochmal.
3: Ja.
1: Vor allem beim Magen, wenn ich noch mehr von dieser Scheiße hier fresse, da dreht sich auch langsam. Ich muss aufhören.
0: Die Bolognese.
1: Oh, die waren eklig. Bolognese.
0: Die waren wirklich ätzend.
13: Good evening, Vienna from Germany.
0: Wavy Boy.
1: Ah, hier. Verstehe, warum du es gut findest.
0: Singt er auch? Singt Wavy Boy auch?
1: Ja, der wave nur mit seinen Händen. Der fühlt sich nur wirklich.
0: Also generell sonst. Der singt auch, ja. Hätte fast gewonnen, aber dann kam das Volk und hat alles kaputt gemacht.
3: Poland!
0: Polen! Okay. Naja. Wenn es der Völkerverständigung dient, dann stimmen wir auch für einen mittelmäßigen Song ab. Bangaranga. Bangarangana.
3: Belgium is next. J'aime la vie. Bonsoir.
0: Kommen schon ein paar Punkte für Deutschland.
3: Kim.
0: Zwei. Ja. Jawohl.
1: Komm.
0: Sehr gut.
1: Aber Litauen soll auch einen kriegen. Das tut mir dann so leid, wenn die ein Land kein
0: Preis hat. Das war der Silberne.
1: Silberne.
0: Die haben wir runtergetrasht. Die haben wir doch niedergeredet.
6: Fantastic. Congratulations to all of you.
0: Yes.
6: Alors, les 12 points de la Belgique sont attribués à la Pologne.
1: Auch Polen.
3: Poland.
0: Okay.
3: 12 points.
0: Nee. Sorry, nee.
4: Now we turn to Portugal from Victoria to Victoria. Buonanotte.
14: Good night, Europe. This is Victoria Nicole calling from Portugal. You guys were amazing tonight. In this time, we realized that with love, music,
0: darfst du überhaupt schon noch so lange aufbleiben? Guck mal, die ist ja 14.
14: And now, the 12 points from the Portuguese jury go to Albania. Congratulations!
1: Bam, bam, bam, bam, bam.
0: Albania?
4: Ja, ja.
1: Was war das denn nochmal?
0: Das war der mit der Mutter.
1: Oh, Alter, das war richtig psychomäßig, finde ich. Das fand ich sick.
0: Sick.
1: Dann kam die Mutter nochmal.
3: Now we're
1: Banga
3: going
1: Ranga.
3: Over to Sweden.
0: Good das war dieser Hardcore-Techno aus Sweden. Gleich haben wir die Hälfte geschafft. Komm, Olli, du packst das.
1: Mal auch jetzt kurz ESC, ja. Wie die Stimmung ist. Thorsten Schorn kriegt nicht
15: Europe.
1: Viele gute...
15: Thank you so much, Vienna.
0: Guck doch nicht mal auf andere, guck mal auf dich.
1: Ja, ich hab diese einmal geguckt, Mann.
15: As the sauna. Oh, yes. And now, the 12 points from the Swedish jury goes to Yksi, kaksi, kolme, Suomi, Finland! Yeah! Gorille!
3: Finland, 12 points!
4: Next up, Albania. Good evening, Andri.
16: What a beautiful show. Great.
17: Sven, good evening, Europe. Good evening, Victoria and Mihail. You were amazing. Tonight marks the beautiful milestone for 7 decades. This stage has brought people together, crossing borders and differences. We were truly fortunate to share moments like this where music unites us all. Thank you, Eurovision. And now this is how the Albanian jury has voted, and our 12 points go to.
0: Gut gekeyt. Der Greenscreen ist kaum zu sehen.
17: Italy.
0: Super.
4: Italy. Gut gemacht.
1: Mit Recht.
0: Deutschland 8 Punkte schon. Mitte rechte Seite.
4: Which is Italy.
3: Wow, very close.
4: That it's at the same spot as Bulgaria with the same amount of points.
0: Bangaranga.
3: It's a really tight race tonight.
4: Yes, it
3: is. Incredible.
0: Great show.
3: Cyprus is our next country. Kalispera, Lukas.
0: Wir haben jetzt noch nicht ganz die Hälfte geschafft.
18: Wien, guten Abend aus Zypern.
0: Victoria, ich stehe gerade echt am Meer, Sonnenuntergang in Zypern gerade erst.
18: Good evening, Europe. Good morning,
0: bei uns
18: Australia.
0: Ist schon dunkel, aber da geht
18: Cyprus
0: gerade die Sonne unter.
18: Voted.
0: Die spielen mit
18: 12 points from Cyprus's jury go to Sweet.
0: Man sieht in seiner Brille, wie sich die Sonne spiegelt von vorne, siehst du?
3: Gres.
0: Hätte ich gar nicht gedacht, dass sie Zypern für Griechenland wählen. Hätte ich nicht gedacht. Ich gesagt, die tippen. Ich dachte, die wählen für
1: alleine
0: die Türkei.
1: Alleine das ist, die dürften eigentlich nicht füreinander wählen. Das ist eine abgebrühte Vetternwirtschaft.
0: Bangaranga. Es wird Bangaranga.
1: Ja, glaube ich auch. Ich glaube das auch.
0: Bangarangara.
1: Hat auch den, muss ich ja auch zugeben, größten Signature-Wiedererkennungswert von allen Songs.
6: Good evening, Europe. Georgia is calling. What an amazing night. It feels so emotional for me to be back in front of the Eurovision audience. So now it's finally time to reveal who will receive our 12 points from Georgia. And now...
0: It is...
6: From Georgia, 12 points go to... France!
4: France!
1: Nicht verdient.
0: Da ist das PlayStation-Update fertig im Hintergrund. Vorsicht, ja, man muss man auf Kreis drücken dann.
3: Let's move on with Montenegro. Dobro večer, Nina.
0: Ja, ja, Austria ist auf dem letzten vorletzten Platz.
6: Hello, ja,
0: aber es kann alles noch möglich sein.
1: Ich muss ganz ehrlich sagen, ich hab's das haben wir auch geahnt mit Cosmo. Die haben gewonnen, die haben sich aufgeregt.
0: Es ist gut so. Die haben doch
1: kommen mit dem blauen Auge davon.
0: Serbien kriegt Punkte aus Montenegro. Hätte ich auch nicht gedacht, dass die füreinander stimmen.
1: Aber das ist doch Blödsinn dann eigentlich. Nur weil man Nachbarsland, ja, wir mögen euch so, ja, euer Song ist scheiße, wir kriegen trotzdem 12 Punkte. Das ist doch nicht der Sinn der Sache.
4: Romania,
1: oder?
4: Das
0: wird zu politisch.
19: Hello, Europe. Thank you for the amazing show.
0: Armini.
19: First, a huge congratulations to every single artist who made it to this week.
0: Ich mag das, wie die Perspektive des Hintergrundbildes einfach komplett matcht mit dem Mann im Vordergrund.
19: So, here are the results from
0: das stimmt
19: Armenia.
0: Einfach alles.
19: And 12 points go to.
0: Dass man da nicht auf ein Bild nimmt, wo man wenigstens ein bisschen
19: Australia.
0: Versucht, dass es echt aussieht. Naja,
1: das machen wir alle nicht. Gut. Ja, also, wenn es nach mir ginge, lieber Australien als Bulgarien, ne? Weil ich den Song dann doch. Aber es wird Bulgarien. Und du hattest wahrscheinlich mit einer Sache sehr recht, Jan. Die Leute wollen was hoffnungsvoll Positives haben. Die ist ja auch nicht so ein Drama.
3: Alexandra!
20: Dobry wieczór. Your Polish is very impressive. Good evening, Europe
0: no,
20: and Australia.
0: It's not impressive.
20: Hello from Warsaw.
1: Yeah, das ist hier einer neben mir, der kann noch ein paar Worte mehr. Sag mal was.
20: We've shared all the love and now let me share the results from the Polish jury. 12 points go to Israel.
0: Fantasialand.
1: Oh, Israel.
3: Israel, so.
1: Erstaunt mich.
3: First time they get 12
0: weil der Song nicht
3: points.
0: Gut war. Aber die Public Votes kommen noch. Das ist alles offen noch. Du weißt, jetzt hast du so einen Blick und jetzt guckst du die Liste
1: aber
0: an.
1: Aber haben die das alles noch mal weggerissen in den letzten Jahren, die Public Votes?
0: Ja, das war komplett anders nochmal.
4: Bulgaria. Followed by Italy in second place.
0: Ja.
1: Hätte ich aber nicht gedacht, dass Italien bis auf den zweiten
4: and
1: vordringt.
4: Finland
0: aber es gibt viele
4: third.
0: Leute, die fühlen so wie du. Ja. Bei Italien, da gibt es gar nichts.
1: Gar nichts?
0: Nee, ich finde das nicht.
3: The tension is still building. There are more points from the juries to come.
4: Yeah, the tension in my feet.
1: Ich bin eher geschockt von Malta, weil das höchst
4: me,
1: mittelmäßig war. Aber man muss ja auch sagen, der sure, Mensch ist manchmal in seinem course, Leben einfach auch sehr mittelmäßig in allem, was er tut. Also will er auch mittelmäßige Musik hören.
4: Great. Feel much better now. Yeah.
0: What's going on? Why?
1: Was wird das jetzt für eine Geschichte?
0: Werbung oder was? Ist Werbung?
1: Geil, dann kommen wir noch mal rauf hier.
0: Ey.
21: Hello and welcome to the Green Room Cafe, nee, where the air is thick with anticipation.
1: Hey, willkommen aus unserem persönlichen Green Room.
0: Bitches so and Beasts. Hi, hello, Ivar Little. Ivar Little, willst du mal herkommen?
1: Now, you, möchtest du mal kurz Hallo sagen?
0: Was?
1: So, wir müssen jetzt.
21: How are you feeling right now?
1: Oh. Ivar, this is. Das ist unser Freund.
0: This is our dear friend. Ivar, this is the camera. Ivar Little.
1: Der kennt Deutsch.
0: Ja, ich
1: wohne in Bremen, Mann.
0: Ja, genau. Ivar Little wohnt in Fegesack. Du sprichst sehr gut Deutsch. Und wir sehen uns jedes Jahr seit 4 Jahren.
1: Ja.
0: Und es ist immer eine helle Freude, weil Ivar macht die Kommentatoren. Und er hat immer was Connections.
1: Und nächstes Jahr sehen wir uns in Australien.
0: Oder vielleicht in Bulgarien, Bangaranga, kann auch sein. Was machst du denn jetzt noch? Baust du schon die Kabinen ab?
22: Nee, ich muss ja mir die Runde machen hier.
0: Wieso? Was ist denn los?
22: Noch Kommentatoren auf der anderen Seite auch noch.
0: Die Grand Norton ist komplett auf der anderen Seite.
22: Komplett auf der anderen Seite.
1: Kannst du den mal von uns grüßen? Ich lese gerade sein Buch, Frankie.
22: Frankie,
1: das ist ein gutes Buch. Der kann gut schreiben, ehrlich. Ich lese gerade das Buch von ihm.

0: Fegesack, jemand wohnt, der den Eurovision Song Contest, eine Maschine.
1: Jemand freiwillig noch in Fegesack wohnt.
0: Ja, viele leben in Fegesack freiwillig. Viele auch unfreiwillig.
1: Ja, wollte ich gerade sagen, du bist mit 17 da ausgezogen.
0: Ich habe das Gefühl, Olli, deine Kondition ist langsam.
1: Wie sieht das denn?
0: Ja, weil jetzt kommt der Teil, wo man wirklich, jetzt müssen wir durchhalten.
1: Ich bin auch die ganze Zeit,
0: da passt nicht eins zu eins aus wie Nina Schuber, wirklich. Aber sie hat Alyssa Liu-Haare.
1: Das ist Nina Schuber-Shaming.
0: Nee, das ist, nein, guck mal,
1: Nina Schuber-Shaming. Sag mal.
0: Nina Schuber-Shaming.
1: Sag mal dreimal Nina Schuber-Shaming.
0: Nina Schuber-Shaming.
1: Wer verliert hier die Kontrolle? Guck mal, dein Gesicht. Du siehst aus, als wenn du gerade 8 Stunden im Kreis gefahren bist, in Formel 1.
0: Es ist mehr im Vier drin. Es ist Nina Schuber, es ist Alyssa Liu. Und hast gesehen, es ist auch, glaube ich, Ikki Mel hat auch diese die Abstufungen.
2: Warum machen wir das nicht mehr?
0: Weil wir aussehen wie zwei alte Lesben. Zeit, um mal in die Community reinzuschauen. Community, Community.
3: So,
0: das sind erst die Jurypunkte jedes Landes. Interessant wird, wenn die Zuschauer kommen. Ja, genau. Die sollen fertig machen. Wir wollen ins Bett. Ja, wir wollen auch ins Bett. Wir können aber nicht. Wir müssen bis zum Ende gucken.
1: Nee, vor allem müssen wir dann noch irgendwie ein Taxi kriegen oder so, dass wir irgendwie hier wegkommen.
0: Wir werden schön lange stehen, weil die erstmal alle hier weg wollen.
1: Ich weiß, Mann.
0: Alter, es nervt so sehr.
1: Den Beitrag von... Das ist das Schlimmste an allem, dass wir immer selber hier hin und zurückfahren.
0: 432 PP Mang and Rising sagt, ich bin bei Jan, den Beitrag von Italien fand ich auch ziemlich schwach.
1: Ja.
0: Ich bin hier nicht alleine. Das.
1: Ja, mach doch mit dem das nächste Mal den ESC, wenn du den jetzt so toll findest wegen einem Kommentar.
0: Wie wär's, Nordkorea in die EBU aufzunehmen, fragt Jaywalk81. Es ist aber
1: mir schreibt sowas keiner, weil ich auch einfach nicht so viel im Internet rumhänge wie du.
0: Das Ding ist,
1: alleine deine Insta-Story schon wieder mit so Frage-Antwort gestern im Hotel.
0: Ich war einsam und hatte Bock auf den Eurovision Song Contest.
1: Du warst nicht unter 30, Mann. Das ist nicht für dich mehr gemacht.
0: Ich bin unter 30.
1: Das sollen Männer unter 30 machen und Frauen. Aber nicht so ältere Herren. Das ist verstörend für junge Leute, wenn die Instagram aufmachen. Wenn du da auf deinem Bett liegst und Fragen beantwortest. Du bist dafür nicht gemacht mehr.
0: Hat sich großer Beliebtheit erfreut, weil du nicht rangegangen bist
1: gestern. Vielleicht.
0: Weil du nicht rangegangen bist, gestern musst du mit der Community sprechen.
1: Ich habe mich nicht angerufen. Hättest du mal fragen können, wie es mir geht. Du weißt genau, ich komme von der Tour. Hättest du mir eine Käsekreiner essen gehen können.
0: Jetzt guck mal hier, guck mal auf die Sachen, die wirklich zählen.
1: Ja, genau.
0: Guck mal da oben, was auf 1 und 2 ist. Wir haben wirklich gut, getippt wieder. Das Problem ist, es ist viel Mittelmäßigkeit und in Mittelmäßigkeit ist es schwer, einen besseren mittelmäßigen Song rauszufinden. Das ist wirklich so. Germany 8 Punkte. Austria nur einen Punkt. Wer war denn so verrückt?
4: Denmark.
0: Ich finde super, wie Michael immer noch so, ich glaube, das ist gar nicht Französisch, der spricht einfach den englischen Landesnamen einfach auf Französisch aus. Norway, Polande, Australia, Bulgaria, Grèce, United Kingdom, Germany, Belgium, Serbia.
5: Croatia, Croissant, so, from Denmark,
0: als würdet ihr alle Namen auf Französisch kennen.
5: Our 12 points to Bangaranga, Bangaranga,
0: Bangaranga.
1: Ich sag, Bulgarien hat den
0: Ofen schon, der ist schon am Arm. Ja, nächstes Jahr Sofia. Ich bin dabei. Komm mal mit nach Sofia.
1: Ich kann nicht.
0: Weißt du noch gar nicht, wann das stattfindet?
1: Ich muss da halt zu einem kranken Kind an dem Tag.
4: From Cecil to
1: France. Ich muss zu einem Kind, zu einem kranken Kind.
4: La France, mit Projet La France, bonsoir, Magali.
0: Oh, oh Gott.
1: Du machst langsam schwach, ja.
0: Bonsoir, ich mach langsam schwach.
1: Bonsoir, ja, weil du machst langsam schwach. Du machst langsam schwach.
0: Ich mach langsam schwach.
1: Du lässt nach.
0: France.
6: Mais n'attendons pas plus.
0: In English, please. In broken English, please. Like everyone else.
6: Norvège.
4: Norway.
1: Norwegen,
0: hier bin ich. Ein
1: Dudler. Geile Sache.
0: Was ist das? Gastimer. Infinity Water.
1: Energy Drink?
0: Lieber nicht.
7: We're calling Norway now. Jetzt geht's nach Norwegen. Elisabeth.
0: Noch 10 Länder, Alter, dann kommen noch die anderen Länder.
8: Das ist
0: noch
8: was für dich. Ketchup-Wurst? Nee. Swinging Show.
0: Möchte ich nicht nehmen.
1: I'm proud to present the points from the Norwegian jury
8: and the 12 points from Norway.
1: Kim Fischer alt geworden.
8: Beautiful neighbors.

0: Denmark!
1: Denmark!
2: Da, Denmark. Guck mal, er ist doch so ein bisschen, er ist doch ein geiler Typ. Er sieht doch auch, der sieht auch geil aus.
3: Pink ist keine Farbe, sondern eine Lebenseinstellung.
2: Der ist auf alle Fälle auch ein...
4: And now we are going south to Italia. Buonasera, Maria.
3: Buonasera. Auch sie ein Live-Bild im Hintergrund.
5: Ciao, are you? I'm very happy to be here tonight.
2: Was macht ein Italiener auf dem Kinderspielplatz?
5: This is Napoli calling, the hometown of
2: Ciao,
5: San Da Vinci here in Naples.
2: Nein, über Quatsch.
3: Guck mal, Germany, vier Punkte aus Italien.
5: And of course, that's amore. And now,
3: na?
5: Our 12 points
3: go to
5: Accusi, Belgium.
3: Belgium?
4: Belgique.
3: Was ist denn nochmal? Wir sind auf dem letzten Platz mit unserem Land Österreich, unserem Heimatland.
2: Aber wisst ihr was?
3: Hä?
2: Wer mit Österreich ganz nach oben fährt, fährt mit Österreich auch wieder ganz nach oben.
3: Ganz exakt.
2: Und so sind wir. Wir sind treu. Ey, deswegen
1: Next
2: gehen wir heute schöne Kosmos feiern bis morgen um
1: 5 Uhr
2: dann direkt ins Burgtheater.
3: Nee.
6: Well, hello Europe. Greetings from Helsinki.
3: Endlich mal ein zurückgenommenes
6: Outfit. What a wonderful show. Really hot.
3: Sie will sich nicht so im Vordergrund spielen.
2: Ja, vielleicht muss ich mit dem Fahrrad noch durch die Nacht fahren. Ich muss mit den Leuchtklamotten.
3: Weißt du, so Finnland ist schon früh dunkel.
2: Ja, ist ja so. Ist ja
3: es liegt tiefer Schnee.
6: And our 12 points.
3: Oh, da ist ein Brennen hin. Vorsicht, weißt du das? Geh Schritt nach vorne, Mädel.
6: La France.
3: I'm on fire.
1: 12 points.
3: Sehe ich nicht, Frankreich. Sehe ich nicht.
4: Let's say good evening now to United Kingdom.
3: Oh, die sind richtig auch gut drauf als vorletzte.
4: Hello, Lavois.
7: Hallo.
3: Bangalore.
7: Well, that's the extent of my German. Hello, this is the United Kingdom calling, and I'm your official spokes-diva, Lavois. Now, don't be fooled. I know I'm talented, but I'm not actually walking on water. In fact, I've been shoved in a cleaner's cupboard with a green screen behind me and not even offered a book's fizz. And by that, I don't
3: mean Shawbaker.
7: I am sending all my kisses to, look, Mum, no computer. You did us proud. So let's do this.
3: No, you didn't.
7: The 12 points from the United Kingdom go to France.
3: Ja, aber das Ding ist, das war letztes Mal auch so, es wird gleich echt nochmal komplett durchgeschaffelt. Weil du weißt, wie das ist mit dem Volk, die machen, was sie wollen. Die machen nicht, was die Jurys denen sagen. Die Menschen machen, was sie wollen. Leider.
2: Sagen viele Leute, dass Wavy Boy cool ist übrigens.
3: Es ist die gleiche Flagge wie Österreich. Guck mal, ist dir das schon mal aufgefallen? Exakt die gleiche Flagge, Lettland. Wo? Und das ist richtig dunkel in Lettland.
8: Sparkles
3: die kann zaubern, Vorsicht.
8: And tonight,
3: wie hat sie das gemacht?
8: A piece of that magic will travel.
2: Die sieht aus, wie sie selber gesungen hat gerade, ne?
3: Hä, wie hat sie das gemacht?
8: Our 12 points
3: ja,
8: go to...
3: Ja, wie hat sie das gemacht? 12 points go to...
1: Tschechien!
3: Das könnte alles nur von Chris Martin sein. Oder von John Mulaney, der Sohn.
2: Witzig. Ich habe genau 12 Nachrichten in der ganzen Zeit auf Instagram gekriegt. Da sieht man mal, wer von uns beiden das Instagram beherrscht.
4: Is Serbia. Dobro veče, Kristina.
3: Oh ja. Mit der Harley ist schon
8: Dobro veče. Guten Abend, Wien. Good evening, Europe. And a good morning to Australia.
2: Passend zu dem hier. Malta,
3: ja, zu Malta.
8: Thank you for an unforgettable
3: ist genau wie die Jacke
8: show filled with music.
3: Genau,
8: emotions, sparkle and togetherness. Tonight, once again, Eurovision reminded us how beautifully music connects us all.
3: We have a very authoritarian leader in
8: Serbia. Here are the points from Serbia.
3: Not that good.
8: Our 12 points go to...
3: Russia.
8: Ferto, Muferto, Muferto, Greece!
3: Achso, Griechenland. Auch gut. Auch gut. Griechenland, gutes Land. Gute Mützen.
2: Wenn man das so an diese Leute, wie der sitzt, diese ganzen. Eine bemerkenswerte Veranstaltung.
3: Ja.
2: Man hat sich einfach über die Jahre so dran gewöhnt. Und wenn man ganz kurz mal aus seinem Körper raus und dann sich das so anguckt,
3: ist das schon verrückt, ne?
2: Ist schon verrückt.
3: Dass das überhaupt gibt. Auch das Konzept Europa an sich. Aber es gibt ein Gefühl, wie vielseitig Europa doch sein kann.
0: Ja.
3: First of all, ja, wie vielseitig und vor allem, wie vielseitig schlecht man Englisch sprechen kann.
0: Ja. Aber die Franzosen weigern sich, warum hören wir nicht auch auf Englisch zu reden?
3: Ja, stimmt.
8: And now, the 12 points from the Moldovan National Jury go to Poland.
3: Sehr gut.
1: Polonia, Gustav.
3: Ja, aber da werden die Polen jetzt darin bestärkt, genauso weiterzumachen. Das ist keine gute Idee.
2: Ja, guck mal, es ist ziemlich weit oben. Weil der Song auch, man muss ja abgesehen davon, dass er jetzt keine...
3: Er war sehr konventionell.
2: Er war sehr konventionell, so ein Radio-Pop-Song. Ja.
4: Croatia is next.
3: Croatie.
4: Dobra večer, Doris.
8: Hello Europe, hello Vienna, greetings from Zagreb and congratulations for your show tonight. Also thank you for love and support for
3: our
8: Lelen girls.
3: Ja.
8: Now you see how
3: super schön,
8: Operation Jury
3: voll schön. Da gibt es ein Kunstmuseum, wo sich viele Kunsthistoriker sicher sind, dass jedes zweite Bild gefälscht wird.
2: Habe ich auch gehört. Ja, ich glaube, einen Bericht darüber oder sowas. Ne? Ja, wo man nicht genau weiß.
3: Kroatien stimmt für Serbien, das hat mich überrascht.
2: Ja, aber auch
3: hätte
2: ein
3: ich schönes Zeichen.
2: Für was? Ja, einfach für, dass es da in einem Bereich in den 90er Jahren einen wahnsinnigen Balkankrieg und so jetzt ist da wieder Zuneigung
1: Lukas.
2: Gibt. Ist doch schön.
3: Lithuania.
9: Labas Vakaras. Good evening, Europe.
3: Austria immer noch einen Punkt letzter mit United Kingdom zusammen.
9: And 12 points from Lithuania goes to
3: Nick Carter.
9: Bulgaria.
1: Bulgaria.
2: Bulgaria?
3: Yeah. Bulgaria, ja, Bulgaria.
1: Bulgaria.
3: Aber wenn jetzt Australien, guck mal, so weit vorne.
2: Nee, aber guck mal, es ist immer noch, es kann sein, dass Australien immer noch, es
4: We
2: kann noch sein, dass die gewinnen.
4: Romania.
2: Es kann noch sein.
4: Buonasera, Eda, Bianca.
3: Thank you for your beautiful show.
8: Buonasera, guten Abend, Gwien, guten Abend, Europe. What a fantastic show. 7th anniversary edition of the Eurovision Song Contest. Thank you for this incredible show this year. Brings a special coincidence. In Romania, we are also celebrating 70 years of public television. So tonight,
3: cool.
8: We celebrate together. Happy anniversary.
3: Das ist ein lustiger Zufall. Celebrate as long as
8: and
3: you can.
8: Now, here are the votes of the Romanian
3: jury. Auch sie steht in der Stadt, wie man sieht an den Haaren.
8: Australia!
3: Yes!
4: Australia.
3: Sehr gut.
4: 12 points.
3: Ich würde gerne
2: sieht auch so ein schönes strahlendes Gewinnerlächeln, oder?
3: Ich würde gerne jetzt mal wissen, wie sieht das jetzt aus in Canberra, in Sydney, auf den Straßen? Sind die Leute so begeistert wie wir? Sind auch jetzt, wie spät ist es denn überhaupt bei denen?
1: And as always,
2: das ist morgens um 8 Uhr, oder?
3: Die wachen auf und sind Sieger. Die wissen, waren gar nicht dabei, wahrscheinlich.
1: Guten
2: angeblich
1: Abend,
2: ist ja wohl eine große Fan.
3: Wer ist er?
10: Hi everybody and, liebe
3: Philipp Hansa von Ö3.
2: Ein ganz lieber Kollege.
3: Ganz lieber Kollege. Er ist vor dem Rathaus im Eurovision
2: Village. Ist der letzte jetzt?
3: So ja, doch der letzte. Und dann kommen die Public Votes nochmal, gleiche Länge.
2: Hätte ich hier gerade mein Kabel in der Hand.
3: Ja,
2: ist ja süß. Equality warum willst du meine Hand halten? Muss Hände halten.
3: Ich bin aufgeregt. Hör mal auf.
10: Really, you should try it. And also, it should be natural for every individual to feel seen and heard.
2: Was bringst du in die Luft für Bulgarien? Weil du emotional anfängst.
3: Also ich war nicht so emotional
2: bei JJ.
10: So all the best for the final here from Bulgaria.
2: Da habe ich eine Träne vergessen, ich habe ein kleines bisschen geweint. Habe ich eine Träne vergessen.
3: Ich weiß gar nicht, wenn ich
2: vielleicht sogar geweint.
3: Wenn Australien gewinnt, fände ich es krass.
10: Poland.
3: Aber emotional würde ich jetzt auch nicht sagen.
4: Polen.
3: Gut. Wirklich passabel. Oder wie Peter Obern sagen würde, wirklich passabel.
1: We've received all the points from the national juries now.
3: Yes.
1: So let's have a look. These are the jury results.
3: Haben wir doch gerade schon gesehen.
4: Still just
3: das ganz
4: story, but
3: das ist
4: a great story for the country that is currently in the lead. And that is Bulgaria.
3: Wenn also Spieler abgeupdatet werden, aber auch die Systemsoftware.
2: Ja, oder einfach das Laufbild mit DVD müsste noch so stehen. So
3: aber
2: DVD.
3: Guck, yes, sieht doch 1:1 aus wie der PlayStation Update Screen.
1: Oh my goodness, this is
3: nerve-wracking. Ich finde das keiner raus, dass sie einfach beim ORF den abgefilmt haben.
1: How are you doing right now?
3: Bangeranga.
11: Honey. I still don't know what is going on. I want to thank to all of the juries. that gave us those points. We really tried to give our best. And I know that every artist here in this room is so special. And I got inspired by everybody, every singer, every producer, every dancer here. Thank you so much for the whole show. Yeah, amazing. Thank you so much. Would you ask me
12: question that I've had to ask you all week, all day? Everybody wants to know, what does Bangaranga mean?
11: Hello, how are you?
12: Does it now?
2: I'm das findest du gut, ne? Komm, wieder Alex richtig so mitgehen. Du bist richtig, du solltest für FM4 den ESC moderieren. Wie du die ganze Zeit da wirklich emotional mitgehst, lachst, auch mitwirbst. Du bist wirklich ein ESC-Mensch geworden.
11: Once you feel once with the nature and your universe, you will feel the harmony that you can be whatever you want to be and that everything is possible.
12: That's beautiful. Okay. And with that, back to you, Victoria and Michael.
2: Ich glaube, das hast du falsch verstanden, Alex. Aber egal.
12: Thank you so much.
3: Jetzt geht's weiter.
12: Now
3: jetzt kommen die Public
12: time
3: Votes.
12: For the audience.
2: Jetzt kommt erstmal ein paar Steine aus der Kollektion von Swarovski. Kleine Werbung. Und dieses Collier, haben wir jetzt gerade. Oh. Jetzt sofort, melde dich jetzt sofort an. Geh jetzt auf die
13: Swarovski-Seite.
2: Swarovski-Seite.
3: Das ist voll scheiße, ne? Wenn du keine Schleichwerbung machen darfst im öffentlich-rechtlichen Rundfunk. Aber deine, Moderatorin heißt so wie einfach eine bekannte Schmuckfirma in deinem Land. Was willst du da machen? Stell dir vor, er würde jetzt Michael McDonald's heißen. Oder irgendwie, keine Ahnung. Stefan Burger King. Stefan Red Bull und Victoria Swarovski.
14: That is.
3: Gehört eigentlich auch zur österreichischen Kultur, dass nochmal irgendeiner durch brennende Reifen springt oder wie so ein verrückter Stunt.
2: Ja, ja.
3: Aus der Stratosphäre hier in den Saal reinspringt.
2: Willi Bogner noch ein paar Skitricks macht.
3: Ist ja nicht der Kunde, der ist der ärgere Skifahrer.
13: Well, you know, nothing has been decided yet.
3: Ja, nothing has decided yet.
14: We begin with Austria.
3: Greetings to all the guys and girls and darüber hinaus und dazwischen. Who are sleeping? We are also very tired. We are sehr, very tired.
2: Immerhin 6 Punkte.
3: 6 Punkte für Austria.
2: Das gibt schon mal ein. Naja.
3: Werden jetzt alle Punkte. Ach so, insgesamt, okay. Ich dachte schon, Alter.
2: Das wird die Hölle.
13: We're gonna move on with United Kingdom.
3: Na?
2: Bitte weniger, damit man
3: es ja witzig.
13: The audience vote, you
2: Punkte.
13: Have received 0 points.
3: Ja, aber wenn jetzt Australien gewinnt, dann werden die das ausrichten.
2: Das kann sein.
14: Absolutely not. It just means that you didn't make it into the top 10 in any of the voting countries.
3: Ja. UK haben es nicht in die Top 10 geschafft. Danke für die Clarification, well, Victoria.
2: Dann mach doch einfach nur die Länder, die da drin sind, die 10.
3: Nein, das ist doch, die wollen uns da dran halten, damit wir wegen Quote.
2: Digga, das ist Viertel vor eins.
3: Ja, es war doch klar, dass das so lange dauert.
14: 12
3: ja.
14: Points.
3: 12 Points. Germany, jetzt komm mal, jetzt sehen wir Sarah Engels mal zum ersten Mal. Sie ist
13: Germany Profi. Is next.
2: Sarah, da ist sie.
3: Keiner vom SWR dabei.
13: Germany aber has received 0 points.
2: Ach, ihr Blöden. Aber sie kann lachen. Sarah.
3: Warum macht sie 6-7?
14: We're gonna move on.
2: Was heißt das eigentlich?
3: Warum macht sie 6-7?
2: Was bedeutet 6-7?
14: Sweden.
3: Warum, bei Zero macht sie so? Warum macht sie, warum?
2: Was heißt denn 6-7?
3: Das sag ich dir jetzt hier nicht.
2: Oh.
14: 16
2: Punkte. Nein, du weißt es nicht.
3: Ich weiß, was 6-7 heißt.
2: Ja, du tust so, als wenn du es wüsstest. Das hast du von so jugendlich auf TikTok geguckt. Weiß aber nicht genau, aber du willst es nicht zugeben.
13: The audience has awarded you 0 points.
3: Wahrscheinlich, weil sie es mit Deutschland verwechseln können, von den Farben her.
2: Zu Recht.
14: Let me explain again. For some
3: ja, aber guck mal, was jetzt ist.
14: Might come as a bit of a shock, but let us explain it.
3: Aber wieso haben wir so viele 0 Punkte bekommen?
14: People voted for you and you absolutely have their love, that's for sure. You just
3: but
14: didn't make it into the top 10 in
3: ja,
14: any voting
3: eben
14: country.
3: Hab ich nicht zugehört.
14: That's important to know.
3: Weil mich diese Diamantenimitationen so blenden mit ihrem Funkel.
14: Ja,
3: wie so ein Fisch.
2: Nicht auf eine Klatsch,
3: wie so eine Tasche.
2: Die man für eine Klatsch in den Ring reingeschaut. Ja, ist schon so aus.
3: Sie trägt heute eine Klatsch.
2: Eine Klatsch hat sie hier angezogen.
3: Was ist das? Eine Klatsch?
2: Eine Klatsch ist das.
3: Ich moderiere heute in der Klatsch. Trägt eine Klatsch.
13: Next one up is
3: Weißt du, die sieht aus wie so ein abgezogener Hering. Ritt. Weißt du, wenn man von so einem Bismarck-Hering die Haut abzieht? Ritt.
13: 34 points.
3: Das kommt auf innere Werte an, sorry. Aber unten ist Daniel Nikolaou von Spotify.
2: Ja, habe ich auch gerade gesehen.
14: Moldova is next.
3: Ist ja eigentlich morgen auch da im
2: Mutter?
3: Was hat er denn zu tun?
2: Der muss mit Felix Lobrecht und Tommy Schmidt nach Australien und da den ESC 2027 vorbereiten.
3: 183 Punkte? Ja, siehst du? Moldova, Moldova, Palma de Mallorca. Hast du gesehen?
2: Ja.
3: Bis sie. Moldau oben sehen, musst du die Tabelle drehen. Das ist krass, aber die werden nicht auf 1 sein, weil die anderen werden mehr bekommen. Also Australien, ich würde sagen, Australien ziemlich gute Chancen.
2: Nee, aber nicht Bulgarien.
3: Ich habe gesagt, 1 Australien, 2 Bulgarien, 3 Moldau.
13: 71 points.
3: Danke, danke. Croatie, Dessous, Rougepont.
14: Ukraine is next. You have been awarded 167 points.
2: Diese Jugendliche, die zum ersten Mal alleine sind.
3: Jetzt ist ja Ukraine so weit oben.
2: Und das Sparschwein der Eltern geknackt haben, nur Schrott gekauft haben im Supermarkt. Wir haben wirklich viel
3: diese komischen Bolognese Chips.
2: Wir sind auch beide echt ältere Herren. Wir sollten nicht mehr eine Kacke fressen den ganzen Abend.
13: You have received
3: Palma de Mallorca, Moldova.
13: From the audience.
3: Ja, das fanden die Leute nicht gut.
13: 85 points.
3: Ja, es reicht nicht für Albanien dieses Mal. Macht nächstes Mal wieder mit. Vielleicht klappt's dann. Kopf hoch, Albanien.
2: Ja.
3: Lass den Kopf nicht hängen. Denk an deine Mutter.
14: Romania is getting their points.
2: Wer ist das?
3: Romini.
14: And the audience have given you.
3: Oh, ja. Oh Gott, was ist das? Nimm's nicht so ernst.
14: 232 Punkte!
3: Auf 1! Oh, die Leute, Alter.
2: Ja, ja.
3: Man muss das mit der Demokratie, muss man wirklich mal überlegen, ob das eine gute Idee ist. Choke me. Okay.
2: Ein klein bisschen Kinkchen.
3: Nee, ist nicht, interessiert mich überhaupt nicht.
2: Nicht mehr, ne?
13: Next one up is Greece.
3: Choke me. Greece. Gressi. Gross.
13: And you got from Romani. The audience.
3: Deux.
13: 147 points.
2: 147 points. Ja, wirklich. Ganz ehrlich, Platz 2 beim ESC bringt auch nichts. Nur der erste, der gewinnt.
3: Guck mal, Deutschland drittletzter, Australien, Austria, 4 zweitletzter, United Kingdom letzter. Aber Deutschland kann, wenn irgendein Wunder passiert,
2: noch erster werden.
3: Irgendwie.
2: Wolfram Weimar kann noch irgendwas deichseln.
3: Malta 8 Punkte.
2: Oh, guck mal, die goldenen Zeiten sind vorbei.
3: Ja, aha. Das Volk hat
2: sich ausgelächelt.
3: Das Volk hat gecheckt, dass du nicht so gut gesungen hast. So, nämlich.
13: 9 Points.
3: Tja. Sohn von John Mulaney.
2: Hat alles nichts gebracht.
14: Norway. Waiting for the points for Norway.
3: Guck mal, die ersten Leute gehen.
2: Wo?
3: Hier vor der Tür gehen die Leute raus. Guck mal, sie gehen raus. Siehst du hier rechts? Rechts.
2: Ja,
3: Demonstrativ. Verlassen die Halle.
2: Das ist so, wie wenn Bayern 3-0 zurückliegt. Und dann die Edelfans dann gehen.
3: Schon mal das Auto aus der Garage holen.
2: Ja.
13: We're going to Israel.
3: Israel.
13: The audience has awarded you
3: with
13: 220 points.
3: What? 343 Israel auf 1.
2: Wow. Das ist krass. Aber keine Sorge, Rumänien hier. Mangaranga, Bulgarien. Und ich mach das mal.
3: Ja.
14: We are moving.
2: Das ist einfach ganz klar.
3: Warum der ESC? Es wird hart geboot.
2: Bei Israel jetzt?
3: Ja, hart geboot im Saal. Also richtig doll.
2: Kein Wunder, am Todestag von Timmy den ESC auszurichten. Das ist ja auch wirklich sowas von respektlos.
14: 17 Points!
3: Was? Da boot niemand. Da boot niemand.
2: Wo?
13: Next one up.
2: Bei wem denn?
13: Italy.
3: 17 Punkte. Jetzt kommt, jetzt guck mal. Wie viele Leute fühlen Olli Schulz?
13: Vote for Italy is...
3: An wen erinnert der mich?
13: 147 Points!
3: Alter, reicht nicht. Es reicht nicht. Aber immerhin Platz 3 aktuell.
2: Ja, gut. Hatte ich auch nie gedacht, dass der gewinnt.
3: Aber es kommen noch 5 Stück.
2: Ich bin so erstaunt, dass der so weit
3: ist. Es kommen noch 5, dann ist vorbei. Dann haben wir es geschafft.
2: Ja, ja.
3: Was glaubst du, Australien?
2: Bulgarien macht es sicher.
3: Bin ja sehr sicher.
13: Israel is currently in the lead.
2: Aber nicht mehr lange.
13: Bulgaria,
3: wahnsinnig lautes Gebuhe in der Halle. Richtig, es wird richtig hart geboot.
13: And Finland are still waiting for their audience points. And each and every one of those countries can still overtake Israel and win the Eurovision Song Contest.
14: Well, let's move on, shall we? Let's move on. The next country to receive their audience points is Finland. The audience has awarded you
3: 38 Points! Nicht! What?
2: Wenn ich sage, Englisch wird noch treffen, dann kriegst du so eine Knabbernossi von mir als Trost.
13: Moving over to
2: La
13: France!
3: Ich will es garantiert keine Lust mehr.
13: The audience has given you.
3: France?
13: 14 Points!
3: What? Okay, aber haben Sie wie wir auch nicht gefühlt?
2: Habe ich nicht gefühlt.
3: So, jetzt bin ich echt gespannt.
14: Next up is Denmark. How many points will you get from the audience?
2: Die drei Länder noch und dann war's das. Jetzt wird's spannend.
3: Und? Bulgarien?
2: Ja, ich glaube schon. Ich bin für Australien, aber Bulgarien.
3: Also, Bulgarien muss 100.
2: Ob er hier auch? Er ist auch eine süße Maus, der Däne.
3: Bulgarien 100. 78 Points. So,
2: ich mochte den aber gerne. Ich fand den irgendwie cool. Ich fand, der hat geil gesungen.
3: So, komm, Australien.
2: Pech, dass er als erstes
3: Australien muss.
13: Israel is currently in the lead. And Bulgaria and Australia. Who are still waiting for their
2: also, Israel macht es nicht. Es macht Bulgarien nur Australien. They
13: still overtake the current leader.
14: Well, do you remember? 4 hours ago, I said that this night was going to change the life of one of the artists forever. 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
3: bist du für Australien oder für Bulgarien mehr?
2: Der Bessere soll gewinnen.
3: Nee, sag mal, für wen bist du mehr?
2: Kann
3: ich
2: nicht sagen.
3: Ich fände Australien besser auch.
2: Wirklich?
3: Ja.
2: Also, aber der Bulgare, ich kann das verstehen, weil das nun mal so wirklich so...
3: Ist auch, wird auch gut, aber ich bin irgendwie für Australien, finde ich richtig cool.
14: What it means to be united by music.
2: Aber ich glaube, wir werden beide Unrecht haben.
14: There are no losers tonight, that's for sure.
13: And to all of you
3: Bangaranga. Die rufen Bangaranga, die Leute. Die Leute rufen Bangaranga. Die Menschen wollen Bangaranga.
14: Okay, everyone.
3: I have a dream.
2: Tear this wall down.
3: Bangaranga. Mr. Gorbachev, Bangarang.
13: Next country to receive their audience.
3: Ich bin ein Bangaranga. Okay.
2: Also mach gut rein.
3: Und kommen nicht auf Platz 1, sondern auf Platz 2, 3, 3, 2.
13: The audience has awarded you 122 points.
3: Das gibt es nicht. Nicht geschafft, Platz 3.
2: Ja, Bulgarien.
3: Oh, nee, doch Bulgarien, nicht das israelische Lied.
14: Now there is only one country left to receive their points from the audience. That means that the Eurovision trophy will go to one of these two countries tonight.
13: It's either the current leader,
2: Israel, or
13: Bulgaria, who have yet to receive their audience points.
3: Ein bisschen zu viel Fahnengeschwenke da links.
14: You can see the heart on the left that stands for
2: 343 points.
14: And the heart on the right for Bulgaria will now go up depending on the 140 points.
3: Ja, locker.
2: Na klar, macht er das.
13: And I can tell you already that Bulgaria needs at least 140 points.
3: Wir können das doch lesen, alle.
13: In case of a tie, the country that receives more points from the audience wins.
14: Are you ready? The winner of the Eurovision Song Contest 2026 is...
3: Alter,
2: Jan, du hast es immer gesagt.
3: Zum Glück.
2: Aber war doch klar, Mann. Wundert mich trotzdem, dass Israel Zweiter geworden ist. Also da waren so viele Songs, die ich besser fand einfach.
3: Oh, aber zum Glück, ey. Sehr gut. Sehr gut. Sehr gut.
2: Bangaranga.
3: Bangaranga.
2: Bangarangara.
3: Nice. Oh, zum Glück.
2: Nina Schubert gewonnen.
3: Hör mal auf.
2: Was denn?
3: Du warst ein bisschen aus wie Nina
2: hast
3: Schubert.
2: Hast du die ganze Zeit auch selber gesagt?
3: Du hast mir das in den Mund gelegt.
2: Ja, und dann hast du das gesagt.
3: Mega gut. Mangarangarai. Sehr gut. Sweet. Doch, ist doch gut.
2: Ja, ist doch gut.
3: Ist doch gut.
2: So, 1 Uhr.
3: Hast du mal Anschlusstermin oder was ist
2: los? Ich muss pennen.
3: Morgen früh sind wir um 6.15 Uhr im Burgtheater. Matinee. Early Bird Special.
2: Völlig zu Recht. Finde ich gut.
3: Super
2: ich
3: gut.
2: Ich hätte echt Australien den zweiten oder den ersten Platz auch gegönnt.
3: Australien ist gelandet auf dem vierten Platz. Rumänien auf dem dritten, Israel auf dem zweiten und leider Moldova auf dem siebten, Platz, achten Platz.
2: Wir wurden noch nie so verwöhnt in den ganzen 4 Jahren wie dieses Jahr. Ich muss mich wirklich bedanken bei FM4, bei Alex, bei allen Leuten, die dabei waren und die uns das ermöglicht haben, hier wieder in einer so komfortablen Situation zu sitzen und zu moderieren. Das hat mega Spaß gemacht. Von der Veranstaltung her war es für mich der fadeste ESC aller 4 Jahre. Das tut mir schrecklich leid.
3: Das liegt aber nicht an FM4.
2: Das liegt nicht am FM4 oder sonst. Ich fand das alles sehr mitteldurchschnittlich.
3: Es war mittelmäßig. Und was war denn mit der Moderation los?
2: Ja, aber das lag eigentlich nur daran, es war alles sehr zäh. Wir haben uns durchgekämpft. Ich wünsche dir nächstes Jahr viel Spaß in Bulgarien mit deinem neuen...
3: Ach, jetzt hör mal auf.
2: Wieso? Ist doch schön. Ich habe gesagt...
3: Ich krieg dich schon noch
2: überredet. Kriegst mich da nicht hin.
3: Warum denn nicht?
2: Weil ich auch mal Freizeit brauche, Jan. Aber es hat mir
3: jetzt
2: mega Spaß gemacht.
3: Guck mal, am Ende Happy End sind zusammen jetzt.
2: Ja, fest zusammen. Endlich. So wie wir.
3: Er hat nochmal einen neuen Anzug an.

0: Also gut, komm, jetzt darfst du, glaube ich, Playback singen, oder? Ich muss jetzt nicht nochmal live singen. Ist doch süß improvisiert, guck mal.
1: Doch, super süß. Ja, voll.
0: Ich finde auch. Schon ganz geil.
1: Zu Recht, finde ich gut.
0: Dass sie jetzt, letztes Mal hat JJ die Choreo nochmal gemacht. Das haben die ja nicht geprobt vorher.

0: arme Wolf von Weimar. Na, was willst du? Gehst du nochmal in den Stadtpark nach Wien, versuchst Jugendlichen Hasch abzukaufen?
1: Ja. Kauf. Wie sieht die aus bei mir?
0: Du siehst aus wie ein Undercover-Cop.
1: Kripo Hamburg.
0: 21 Jump Street. Der Jugendkorb.
1: So, liebe Leute, schön, dass ihr diesen Abend mit uns verbracht habt.
0: Ey, vielen Dank fürs Durchhalten.
1: Wir haben jetzt
0: fast viereinhalb Stunden. Oh, Alter.
1: Das hat unsere Beziehung gut getan, ja.
0: Oh, ist das anstrengend gewesen.
1: Das war gut. Ich bedanke mich bei allen, du auch. Wir bedanken uns beide bei allen.
0: Vielen Dank bei allen. Vielen Dank bei FM4, vielen Dank beim ORF, vielen Dank bei der Stadt Wien. Dankeschön, Republik Österreich. Alexander von der Bellen, unser Bundespräsident.
1: Ja, Mann.
0: Vielen lieben Dank für diesen schönen Abend. Und
1: danke für FM4 natürlich. Wirklich mein Lieblingsradiosender, mein Lieblingssender in ganz Österreich.
0: Mach nicht so einen auf großen Abschied. Ich kriege dich noch überredet für nächstes Jahr.
1: Nee, ach, wir sehen uns sowieso wieder.
0: Wir sehen uns eben morgen wieder im Wiener Burgtheater.
1: Ja,
0: dann machen wir die große Fest- und Flauschig-Matinee. Ab 11 Uhr ist alles ausverkauft. Könnt ihr eh nicht mehr hinkommen.
1: Aber doch, wenn ihr mir schreibt, privat über Instagram und
0: Vorsicht,
1: noch einen guten...
0: Be careful what you wish for.
1: Ja, keine Sorge. Vielleicht kriege ich noch ein, zwei Leute rein.
0: Vielen Dank für die tollen Snacks. Und
1: ja, wirklich, war super. Ihr habt das super gemacht.
0: Rudi und Klaus in der Regie.
1: Ja.
0: Ey, ihr zwei, ohne euch 4 Jahre lang habt ihr uns mit Phantompower versorgt.
1: Und dabei hasst ihr Deutsche, das wissen wir. Trotzdem, vielen Dank, dass ihr es gemacht habt. So Leute, wir lassen euch jetzt alleine mit dem finalen Song. Hier geht es nochmal richtig ab. Jetzt wird noch ein bisschen Goldregen ausgepackt von oben. Die Halle B.
0: Da sind die beiden. Guck mal hier, da.
1: Wer?
0: Rudi und Klaus.
1: Rudi und Klaus.
0: Wer ist das da hinten?
1: Das ist ja...
0: Wissen wir nicht. Wolfgang.
1: Wolle.
0: Natürlich. Wo ein Rudi ist und ein Klaus auch ein Wolfgang, ist ja klar. Das ist ja Logo.
1: Ja.
0: Leute, vielen lieben Dank. Habt eine gute Nacht. Einander ist alles, was wir haben. Europa ist wichtig. Und nur zusammen geht's irgendwie. Na, ist ja so.
1: Ja, bleibt gesund.
0: Ciao.
1: Tschüss.
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